0: während einer dreijährigen Entschuldung gegenüber von einer fünfjährigen Entschuldung.
1: Gegen die längere Entschuldungsdauer sind die Schuldenberatungen. Sie kritisieren, dass jetzt Privatpersonen schlechter gestellt sind als Unternehmer. Für diese gilt aufgrund einer EU-Vorgabe nämlich weiterhin die dreijährige Frist.
2: Der Umzug einer Familie im deutschen Baden-Württemberg hat einen Rettungseinsatz inklusive Evakuierung ausgelöst, denn in dem Mietfahrzeug ist hochgiftiges Quecksilber entdeckt worden. 8 Menschen mussten ins Spital gebracht werden. Sicherheitshalber sind auch mehrere Wohnungen evakuiert worden. Die Bewohner konnten mittlerweile aber zurück in ihre Wohnungen. Woher das Quecksilber gekommen ist, ist unklar. In der Straße von Hormuz ist erneut ein Tanker angegriffen worden. Das hat die britische Behörde zur Sicherheit der Schifffahrt jetzt am Abend gemeldet. Tennisspielerinnen müssen in Zukunft einen einmaligen Geschlechtstest absolvieren, um auf der Frauentour WTA starten zu dürfen. Die neue Richtlinie tritt ab morgen in Kraft. Christoph Ott.
3: Wie die WTA an ihrer neuen Richtlinie schreibt, müssen alle Spielerinnen künftig einen einmaligen SRY-Gentest absolvieren, um die Fairness zu wahren. Dabei wird entweder mit einem Wangenabstrich oder einer Blut- bzw. Speichelprobe untersucht, ob ein Y-Chromosom vorhanden ist, das eine entscheidende Rolle bei der Entwicklung männlicher Geschlechtsmerkmale spielt. Die Spielerinnen müssen also mit Inkrafttreten der neuen Regel ein Formular unterschreiben, dass sie sich bereit erklären, die Richtlinie einzuhalten und sich dem Test zu unterziehen. Die WTA wird dann die Spielerinnen nach und nach auffordern, den einmaligen Test zu absolvieren, der dann lebenslang gilt. Damit dürfen künftig keine Transgender-Frauen mehr an WTA-Turnieren teilnehmen. Derzeit ist allerdings keine Transgender-Spielerin bekannt, die auf der Tour aktiv ist. Die WTA folgt damit der Linie des Internationalen Olympischen Komitees.
2: Jetzt zum Wetter und zu Georg Brack.
4: Gemäßigte Sommertemperaturen mit Sonne, Wolken und Regenschauern erwarten uns heute am Dienstag. Im Großteil des Landes kommen heute einige Sonnenstunden zusammen, es ziehen aber auch Wolken durch. Dichter bleiben sie speziell von Osttirol über Kärnten und die südliche Steiermark bis ins Süd- und Mittelburgenland. Speziell hier entstehen am Nachmittag mitunter kräftige Regenschauer und Gewitter. Außerdem frischt teils lebhafter Nordwestwind auf. Die Höchstwerte heute 18 Grad in manchen Tälern bis 27 Grad im Weinviertel und im Nordburgenland.
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1: Von Martina Großfurten, es ist 3 Uhr. Künstliche Intelligenz soll ab sofort auch in Österreichs Verwaltung einziehen, Government oder kurz GovGPT. Die Technologie soll die behördeninterne Arbeit vereinfachen und beschleunigen, dabei aber alle Datenschutzstandards einhalten. Felix Nowak.
2: Mit der KI-Anwendung soll die Verwaltung auf die bevorstehende Pensionierungswelle vorbereitet werden. Nur jede zweite Stelle wird nachbesetzt. Das Verwaltungspersonal müsse daher entlastet und unterstützt werden, sagt Digitalisierungs- und Beamtenstaatssekretär Alexander Pröll von der ÖVP.
3: Man kann mit Dokumenten chatten, man kann mit Wissensquellen chatten, man kann sich Dokumente zusammenfassen lassen. All das, was wir da draußen in der Privatwirtschaft schon kennen, aber jetzt im sicheren Einsatz des öffentlichen Dienstes.
2: Pröll verspricht 100%igen Datenschutz.
3: Es ist im Rahmen des Bundesrechenzentrums mit einer souveränen Lösung gebaut. Das heißt, die Daten verlassen Österreich nicht.
2: Bis Jahresende sollen 250.000 öffentlich Bedienstete auf die interne Anwendung zugreifen können, so das Ziel. Bürgerinnen und Bürger sollen von einer effizienteren und schnelleren Verwaltung profitieren.
1: Großbritannien hat seit gestern Mittag einen neuen Premierminister, Andy Burnham. Der ehemalige Bürgermeister von Manchester löst Keir Starmer ab. Burnham verspricht einen radikalen Neuanfang, berichtet Jörg Winter.
4: Es war das Privileg meines Lebens, sagt der scheidende Premierminister. Dann nimmt der König Starmers Rücktritt an, empfängt seinen Nachfolger, macht Andy Burnham zum Premierminister. Der hält in der Downing Street seine Antrittsrede. Er redet frei, ohne Vorlage und Schummelzettel.
5: We have not been good enough.
4: Wir waren nicht gut genug, wir müssen besser werden und treten jetzt die größten Veränderungen der vergangenen 4 Jahrzehnte los. Das Land habe sich von den großen Privatisierungswellen der Vergangenheit noch immer nicht erholt. Wichtige Dienstleistungen im Alltag, Stichwort Nahverkehr oder Wasserversorgung, müssten wieder stärker unter öffentliche Kontrolle. Burnham verspricht ein neues Wirtschaftsmodell und Hilfe bei den Lebenshaltungskosten. Den Worten müssen jetzt Taten folgen. Die Wähler sind ungeduldig, die Herausforderungen riesig. Meistern will sie Burnham, der Sohn einer Arbeiterfamilie aus Nordengland, mit einem neuen Team. Die Ernennungen für sein Kabinett laufen derzeit.
1: Die argentinische Fußballnationalmannschaft ist ohne Lionel Messi am Flughafen von Buenos Aires angekommen. Er ist nach Miami und danach in seine Heimatstadt geflogen. Die Mannschaft ist mit dem Teambus zum Trainingsgelände gefahren. Am Straßenrand haben trotz Regens viele Fans gewartet. Offizielle Ehrungen hat es nicht gegeben. Und jetzt zum Wetter und zu Georg Brack.
6: Frisch starten wir heute in den Tag. Meist 8 bis 16 Grad hat es kurz vor Sonnenaufgang. Ein paar Grad kühler ist es in manchen Alpentälern und im Freiwald. Tagsüber gibt es heute im Großteil des Landes eine Mischung aus sonnigen und bewölkten Phasen. Am längsten scheint die Sonne dabei im Donauraum. Je weiter im Süden, desto dichter bleiben die Wolken heute. Am Nachmittag kommen dann ein paar Regenschauer und Gewitter dazu, die meisten in und um Kärnten. Mitunter können sie auch heftig ausfallen. Bei teils lebhaftem Nordwestwind erreichen die Temperaturen heute 18 bis 27 Grad, am wärmsten wird es im Osten.
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1: Von Martina Großfurtner, es ist 4 Uhr. Am Abend sind neue Vorwürfe gegen den Wiener Wirtschaftskammerpräsidenten Walter Ruck von der ÖVP bekannt geworden. Peter Daser berichtet.
2: Kronenzeitung und Profil zitieren, wie schon zuletzt aus einem Gesprächsprotokoll. Demnach soll Walter Ruck Vertreter der Industrie als wörtlich degenerierte Oberösterreicher bezeichnet haben. Wirtschaftsminister Wolfgang Hartmannsdorfer wiederum soll er mit Obersachbearbeiter der Regierung bezeichnet haben. Von Rucks Seite werden die Aussagen bestritten. Die Wirtschaftskammer Wien schreibt von angeblichen Zitaten einer nicht verifizierbaren und potenziell illegal angefertigten Tonaufnahme. Schon in den vergangenen Tagen wurden Aussagen Rucks aus so einem Protokoll zitiert. Unter anderem ging es ums Verschaffen von Posten und um Aussagen gegen Frauen. Bundeskanzler und ÖVP-Chef Christian Stocker hatte von zutiefst irritierenden Aussagen gesprochen und Aufklärung gefordert. Die Präsidentin der Wirtschaftskammer Österreich, Martha Schulz, hat Ruck indirekt den Rücktritt nahegelegt.
1: Die Hitze und auch die Trockenheit der vergangenen Tage und Wochen belasten die Landwirtschaft schwer. Die Weizenernte hat zum Beispiel 2 Wochen früher gestartet und Experten rechnen mit Ausfällen um die 20%. Und auch die Prognose für den Herbst ist eher ernüchternd, berichtet Robert Salzer.
3: Lorenz Mayer, seit gestern designierter Landwirtschaftskammerpräsident in Niederösterreich und Ackerbauer im Weinviertel, ist skeptisch, was die Erntemengen im Herbst bei unterschiedlichen Kulturen betrifft.
4: Wie hoch die Einbußen sind, glaube ich, kann man jetzt noch gar nicht schätzen, aber es sind mit Sicherheit Bestände dabei, die nicht einmal zur Ernte kommen werden. Wir sehen Maisbestände, wo der Kolben gar nicht mehr, das ist, wo die Körner dann draufsetzen, rausgeschoben werden können. Wir sehen Kürbisbestände, die jetzt mittlerweile Früchte, die sie angesetzt haben, abwerfen.
3: Aber nicht nur im Ackerbau ist die Trockenheit ein Problem, auch in der Futterwirtschaft.

0: Und die Prognosen für die kommenden Wochen sagen keine wirkliche Entspannung voraus.
1: Wenige Stunden nach seiner Ernennung hat der britische Premierminister Andy Burnham das Kabinett neu geordnet und er hat auch bereits mit US-Präsident Trump, dem ukrainischen Staatschef Zelensky und dem deutschen Kanzler Merz telefoniert. In New York hat ein Mann aus Protest gegen die Einwanderungsbehörde ein Feuer vor einem Gebäude der Behörde gelegt und ist festgenommen worden. Der 43-Jährige hat auf den Stufen Benzin verschüttet und angezündet. Zeitgleich hat er noch Feuerwerkskörper gezündet. Drei Menschen sind leicht verletzt worden. Und jetzt zum Wetter und zu Georg Brack.
2: Gemäßigte Sommertemperaturen mit Sonne, Wolken und Regenschauern erwarten uns heute am Dienstag. Im Großteil des Landes kommen heute einige Sonnenstunden zusammen, es ziehen aber auch Wolken durch. Dichter bleiben sie speziell von Osttirol über Kärnten und die südliche Steiermark bis ins Süd- und Mittelburgenland. Speziell hier entstehen am Nachmittag mitunter kräftige Regenschauer und Gewitter. Außerdem frischt teils lebhafter Nordwestwind auf. Die Höchstwerte heute 18 Grad in manchen Tälern bis 27 Grad im Weinviertel und im Nordburgenland.
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1: Im Nachrichtenstudio begrüßt Sie Tom Brandenberger. Ab sofort dauert der Weg aus den Schulden für viele wieder länger. Wer einen Privatkonkurs anmeldet, braucht für die Entschuldung wieder 5 statt bisher 3 Jahre. Grund ist das Auslaufen einer befristeten Regelung, die in Österreich 2021 in Umsetzung einer EU-Richtlinie eingeführt wurde. Michael Forschl berichtet.
2: Einen Schuldenberg von 60.000 Euro müssen die Menschen, die Hilfe bei einer Schuldenberatung suchen, im Schnitt abstottern. Das dauert im Privatkonkurs nun länger. Bisher war man schon nach 3 Jahren schuldenfrei, jetzt dauert es wieder 5 Jahre, so lange wie vor einer Reform im Jahr 2021. Was Gläubigerschützer Karl-Heinz Götze vom KSV 1870 begrüßt, weil Gläubiger dadurch mehr Geld zurückbekommen würden.
3: Wir haben die Zahlen analysiert. Wir haben gesehen, dass rund 31% weniger bei den Gläubigern landet während einer 3-jährigen Entschuldung gegenüber von einer 5-jährigen Entschuldung.
2: Gegen die längere Entschuldungsdauer sind die Schuldenberatungen. Sie kritisieren, dass jetzt Privatpersonen schlechter gestellt sind als Unternehmer. Für diese gilt aufgrund einer EU-Vorgabe nämlich weiterhin die 3-jährige Frist.
1: Am Abend sind neue Vorwürfe gegen den Wiener Wirtschaftskammerpräsidenten Walter Ruck von der ÖVP bekannt geworden. Laut dem von Kronenzeitung und Profil veröffentlichten Gesprächsprotokoll hat sich Ruck abschätzig über Vertreter der Industrie und über Wirtschaftsminister Hartmannsdorfer geäußert. Hartmannsdorfer bezeichnete er demnach als Obersachbearbeiter der Regierung. Ruck selbst weist alle Vorwürfe zurück. Das US-Militär hat erneut Angriffe auf den Iran gestartet. Die Angriffe würden darauf abzielen, die iranischen militärischen Fähigkeiten zu schwächen, die zum Angriff auf die kommerzielle Schifffahrt in der Straße von Hormuz eingesetzt werden, sagt das zuständige Regionalkommando CENTCOM. Es ist bereits die 10. Nacht in Folge mit US-Angriffen auf den Iran. Der neue britische Premier Burnham hält heute seine erste Kabinettssitzung ab und will dabei auch Maßnahmen gegen die steigenden Lebenshaltungskosten vorstellen. Nach seiner Ernennung zum Premier durch König Charles III. Hatte Burnham noch gestern sein Kabinett neu aufgestellt. So wurde etwa Ex-Verteidigungsminister Healey zum neuen Finanzminister ernannt. Außenminister wird der bisherige Energieminister Miliband. Und die Deutsche Bahn plant bis Oktober ein Alkoholverbot an allen 5.400 Bahnhöfen in Deutschland. Bahnchefin Paller sagte, man wolle mehr Ordnung und Sicherheit. Und jetzt zum Wetter.
4: Wir starten frisch in den Dienstag. Momentan hat es meistens zwischen 8 und 16 Grad. Im Flachland und im Hügelland ist der Sonnenaufgang vielerorts zu sehen. Im Bergland und im Süden hingegen sind die Wolken oft dicht und stellenweise regnet es. Mit diesem zweigeteilten Wetter geht es heute weiter. Einige Sonnenstunden gibt es heute von Vorarlberg über den Tennengau und die nördliche Obersteiermark bis ins Weinviertel. Hier sind Regenschauer die Ausnahme. Stark bewölkt bleibt es meistens am Alpenhauptkamm. Von den Hohen Tauern ostwärts und im Süden von Osttirol über Kärnten bis in die südliche Steiermark. Dabei kann es manchmal regnen, vor allem am Nachmittag. Die Höchstwerte liegen zwischen 18 und 24 Grad von Vorarlberg bis Kärnten. Weiter im Osten werden es bis zu 27 Grad, zum Beispiel im Machfeld. Morgen am Mittwoch gibt es wieder überall ein paar Sonnenstunden, von Norden her aber auch dichtere Wolken. Schauer sind aber die Ausnahme. Außerdem wird es sehr windig bei 18 bis 26 Grad. So viel zum Wetter von Daniel Stanker.
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1: Veronika Thaller lebt und arbeitet in der Diözese Eisenstadt. Sie ist fasziniert von Geschichten und Liedern, die die Vision von einem wunderbaren Festmahl für alle wachhalten.
2: Das Lieblingsbuch unserer jüngsten Tochter heißt Die Palatschinken von Mama Panya und erzählt von einem kenianischen Jungen, der mit seiner Mutter zum Markt geht, um die Zutaten für Palatschinken zu kaufen. Palatschinken sind sein Lieblingsessen und auf dem Weg lädt er alle Freunde, die er trifft, zum Palatschinkenessen ein. Seine Mutter ist dem Verzweifeln nahe, denn sie hat nicht genug Münzen bei sich, um eine solch große Menge an Zutaten zu kaufen. Der Junge beruhigt sie aber immer wieder. Aber wir können den Teig bestimmt noch ein bisschen strecken, nicht wahr? Er vertraut auf die Fähigkeiten seiner Mutter. Am Abend trudeln dann alle Freunde ein und zur Überraschung bringt jeder etwas mit. Ein bisschen Butter, ein bisschen Mehl, Bananen, Fisch. Am Ende haben alle genug und es wird gemeinsam gesungen. Diese Geschichte erinnert mich an ein Lied aus der salvadorianischen Volkskirche. Vamos todos al banquete, wo Gott die Armen einlädt und wo sich jeder schon am Morgen auf diese Gemeinschaft freut. Kommt alle zum Festmahl, kommt zum Tisch der Schöpfung. Jeder findet mit seinem Schemel Platz und hat eine Mission. Wenn Menschen so teilen, dass alle genug haben, dann braucht es keine wundersame Brotvermehrung. Dann kann das Festmahl beginnen. Das ist schon für Kinder eine schöne Vorstellung.
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1: Im Nachrichtenstudio begrüßt sie Tom Brandenberger. Am Abend sind neue Vorwürfe gegen den Wiener Wirtschaftskammerpräsidenten Walter Ruck von der ÖVP bekannt geworden. Laut Kronenzeitung und Profil soll sich Ruck abschätzig über Vertreter der Industrie und über Wirtschaftsminister Hartmannsdorfer geäußert haben. Ruck selbst hat bisher alle Vorwürfe bestritten. Peter Daser berichtet.
2: Kronenzeitung und Profil zitieren, wie schon zuletzt aus einem Gesprächsprotokoll. Demnach soll Walter Ruck Vertreter der Industrie als wörtlich degenerierte Oberösterreicher bezeichnet haben. Wirtschaftsminister Wolfgang Hartmannsdorfer wiederum soll er mit Obersachbearbeiter der Regierung bezeichnet haben. Von Rucks Seite werden die Aussagen bestritten. Die Wirtschaftskammer Wien schreibt von angeblichen Zitaten einer nicht verifizierbaren und potenziell illegal angefertigten Tonaufnahme. Schon in den vergangenen Tagen wurden Aussagen Rucks aus so einem Protokoll zitiert. Unter anderem ging es ums Verschaffen von Posten und um Aussagen gegen Frauen. Bundeskanzler und ÖVP-Chef Christian Stocker hatte von zutiefst irritierenden Aussagen gesprochen und Aufklärung gefordert. Die Präsidentin der Wirtschaftskammer Österreich, Martha Schulz, hat Ruck indirekt den Rücktritt nahegelegt.
1: Ab sofort dauert der Weg aus den Schulden für viele wieder länger. Wer einen Privatkonkurs anmeldet, braucht für die Entschuldung wieder 5 statt bisher 3 Jahre. Grund ist das Auslaufen einer befristeten Regelung, die Österreich 2021 eingeführt hatte. Die Schuldenberatung spricht von einem Rückschritt. Gläubigervertreter begrüßen dagegen die längere Rückzahlungsdauer. Kaum ist die Fußball-WM in Mexiko, Kanada und den USA vorbei, beginnt US-Präsident Trump wieder einen Zollkonflikt mit einem der beiden Nachbarländer. Er hat einen 59% Zoll auf Importe aus Kanada angekündigt. Und in den nächsten Tagen dürfte der Zollstreit auch mit anderen Ländern wieder aufflammen, berichtet Markus Müller.
3: 50% Zoll auf viele Güter aus Kanada, von Wein über Baumaterial bis hin zu Sportausrüstung, kündigt Präsident Trump an. Einerseits, weil Kanada amerikanische Produkte diskriminiere, andererseits wegen der großen Waldbrände, die in den letzten Tagen riesige Rauchwolken und gefährlichen Smog bis in die Großstädte der Ostküste wie New York und Washington gebracht haben. Das sei schlecht für die Wirtschaft, klagt der Präsident. Unfair und ungerecht, meint dazu der Premier der Provinz Ontario, Doug Ford.
4: I get frustrated, just listening to these, that bunch of rubbish.
3: Es sei frustrierend, sich immer wieder diesen Unsinn anhören zu müssen, sagt er. Besser wäre es, wenn die USA bei der Bekämpfung der Brände helfen würden. Die neuen Zölle für Kanada sollen Mitte August in Kraft treten.
1: Nach dem Kentern einer Fähre vor der Küste von Guyana in Südamerika sind nach offiziellen Angaben 27 Todesopfer geborgen worden. Mindestens 83 weitere Menschen werden aber vermisst. Weil es keine vollständige Passagierliste gibt, ist die tatsächliche Zahl aber unklar. Unglücksursache war offenbar eine große Welle, die die Fähre zum Kentern brachte. Das waren die Nachrichten mit Tom Brandenberger.
5: Jetzt das Wetter mit Claudia Schneider.
6: Ja, heute haben wir es doch deutlich unbeständiger. Wir starten zwar verbreitet sonnig in den Tag, stellenweise halten sich Wolken oder Nebelfelder in den Gebirgsgauen, aber im Laufe des Vormittags kommen dann sowieso mehr Wolken heute dazu und am Nachmittag entstehen dann einzelne Regenschauer, vor allem wieder entlang der Hohen Tauern oder auch im Lungau. Und zum Abend hin steigt dann die Schauerwahrscheinlichkeit heute im gesamten Bundesland. Und mit dem lebhaften Nordwestwind haben wir tagsüber heute nur Temperaturen zwischen 19 und 23 Grad. Und morgen gibt es mehr Sonne, aber es ist weiterhin nicht besonders warm. In der Stadt Salzburg hat es tatsächlich heute nur 9 Grad, in Krimmel hat es 12 und in Tamsweg 10 Grad.
5: Die 9 merkt man auf dem Schenkel. 4:06, unser erster Blick auf die Straßen.
6: Sie sollten überall gut vorankommen, wir wünschen gute Fahrt.
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5: War sogar die Autoscheibe angelaufen heute in der Früh.
6: Beschlagen, also, ja.
5: Ganz ehrlich, es ist der 21. Juli. Da werden wir wieder, meine Damen und Herren, Ihr ganz persönliches Weckteam von Guten Morgen Salzburg am Dienstag. Schönen guten Morgen.
6: Morgen. Bloß nicht verkühnen, bitteschön.
5: Der gehört schon dazu.

0: In Hallein würden Sie die Verantwortlichen auch wahrscheinlich schon am liebsten eine bicken. Schönen guten Morgen am Dienstag. Es ist 5:11, Isabel Gunzer, da wird nach wie vor fröhlich gestritten.
1: Schönen guten Morgen. Ja, ganz genau. Auslöser für diesen Konflikt zwischen Tourismusverband und Stadtpolitik ist das Hallener Stadtfest. Da hat es ja Kritik am Tourismusverband gegeben. Jetzt hat es gestern am Abend eine Gemeinderatssitzung gegeben, eine Sondersitzung, um sozusagen über die Zukunft des Tourismusverbands zu sprechen. Allerdings, die Tourismusverantwortlichen, die sind dieser Sitzung ferngeblieben.
0: Wir berichten ausführlich im Journal um 6:30. Das ist in 18 Minuten. Da muss ich mal umrechnen. Das ist mal schwierig. Schönen guten Morgen.
1: Guten Morgen.
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3: 19 Minuten nach 6, 9 Grad heute Morgen in der Stadt Salzburg. Das ist Aufstehen wie...
0: Im Herbst.
3: Ein Aufstehen wie früher.
0: Ein Sommer wie damals. Ja, nein, also dass jetzt die Abkühlung mal nicht da sei, das kann man jetzt wirklich nicht mehr behaupten. Also das sind jetzt schon wirklich sehr kühle Temperaturen, die wir da vor allem in den Nächten jetzt immer serviert bekommen. Tagsüber ist es aber auch recht verhalten weiterhin mit dem lebhaften Nordwestwind. 19 bis 23 Grad sind es heute. Wir starten noch mit recht viel Sonnenschein, dann mischen aber mehr Wolken mit und im Laufe des Tages steigt einfach die Wahrscheinlichkeit für Schauer heute an. Vor allem zum Abend hin dann im gesamten Land zuerst mehr so im Süden. Und dann morgen gibt es zwar wieder mehr Sonnenschein, wird aber dennoch nicht besonders wärmer. Auch morgen ist mit einzelnen Schauern zu rechnen, aber es sind immer nur so kleine, so Regenzellen, die da durchziehen. Da ist kein flächendeckender Regen dabei, also es wird nicht jeder einen Regen abbekommen. Und dann erst tümpeln wir so dahin, erst zum Wochenende wird es dann
3: wenn ich mal lang.
0: Wieder deutlich wärmer. Na, heute ist ja schon Dienstag. Ja. So ist das.

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1: Hallener Touristiker lassen Politik weiter abblitzen. Franziskanerbruder im Kloster attackiert, Mann muss vor Gericht. Und das Wetter ist heute unbeständig. 6.30 Uhr am Dienstag, dem 21. Juli, begrüßt sie Isabel Gunzer. Der Konflikt rund um den Hallener Tourismusverband spitzt sich weiter zu. Gestern Abend hat der Gemeinderat in einer Sondersitzung über die Zukunft des TVB beraten, allerdings ohne die Tourismusverantwortlichen. Sie sind der Sitzung ferngeblieben. Auslöser für diese Diskussionen ist Kritik an der Organisation des heurigen Stadtfestes. Constanze Kreuzberger berichtet.
2: Die Eskalation sieht wahrlich anders aus. Die Verantwortlichen des Tourismusverbands Hallein bleiben der nur wegen ihnen einberufenen Gemeinderatssitzung fern. Stattdessen treffen sich die TVB-Funktionäre zur selben Zeit spontan zu einer Arbeitssitzung, wie es heißt. Woran genau gearbeitet wird, ist nicht klar. Auf ORF-Anfrage wollte man sich dazu nicht äußern. Der Unmut gegen Geschäftsführer Rainer Candido wächst damit weiter. Der Stadtgemeinde Hallein gehen aber gleichzeitig die politischen Druckmittel aus. Zwingen könne man den TVB zu nichts, sagt Hallens Bürgermeister Alexander Stangassinger von der SPÖ.
3: Ich empfehle dringend einen Neustart des Tourismusverbandes, und ein Neustart heißt für mich Neuwahlen. Wenn der Tourismusverband sagt, ja, das ist schön, was uns die Gemeindevertretung empfohlen hat, aber es ist uns eigentlich egal, dann sind wir mit unseren, sage ich mal, Mitteln am Ende.
2: Die rund 100 Bürgerinnen und Bürger, die in der Hoffnung auf Antworten zu der Sondersitzung gekommen sind, mussten unverrichteter Dinge wieder nach Hause gehen. Die Stadtgemeinde will nun zumindest erreichen, dass der Landesrechnungshof den Tourismusverband überprüft.
1: Nach einem gewaltsamen Angriff auf einen Franziskanerbruder in dessen Kloster in der Stadt Salzburg muss heute ein Rumäne vor Gericht. Der wollte eigentlich aus dem Kloster etwas stehlen, wurde aber ertappt und hat dann den Mönch attackiert. Jörg Eisenberger berichtet.
4: Der Rumäne drückt diesem Bruder, der ihn erwischt hat und festhält, einen Finger ins Auge und rempelt ihn zu Boden. Doch der Verletzte gibt nicht auf. Er läuft dem Dieb nach, bekommt ihn noch einmal zu fassen. Doch der Rumäne kann sich wieder losreißen, springt auf ein Fahrrad und flüchtet. Ihn auszuforschen ist aber keine große Kunst, denn der 38-Jährige hat bei einem der Gerangel seine Umhängetasche samt Ausweis verloren. Wie schwer der Franziskanerbruder verletzt worden ist, ist nicht bekannt. Aber einen Finger in das Auge gedrückt zu bekommen, kann dramatisch sein. Von Kratzern auf der Hornhaut bis zu Augapfelprellungen oder Schlimmerem, das Sehvermögen dauerhaft schädigen kann. Doch diese Straftat, versuchter Diebstahl, Nötigung, Körperverletzung, ist nicht die einzige, die dem sechsfach Vorbestraften heute vorgeworfen wird. Auch soll er Kokain verteilt haben. Seine Kunden seien unter 18-Jährige gewesen, heißt es.
1: Firmen sollen offene Stellen unbedingt an das Arbeitsmarktservice AMS melden. Das sagt die neue Salzburger Leiterin Julia Kröll. Damit reagiert sie auf Kritik der Wirtschaftskammer. Dort hatte es sinngemäß geheißen, dass derart unpassende Bewerber vom AMS geschickt würden, dass man lieber auf andere Art Personal suche.
5: Da kann ich wirklich nur appellieren, uns alle offenen Stellen zu melden und mit uns in den Austausch zu gehen. Was sind sozusagen Must-Have-Kriterien und wo ist es vielleicht Nice-to-Have und wie können wir die Bilder besser abgleichen. Das ist einfach ein ständiges Geben und Nehmen und ein Prozess, wo meine MitarbeiterInnen ganz intensiv dabei sind, sozusagen wirklich das abzugleichen. Die eine Person, die es wirklich sozusagen gewünscht ist und die hundertprozentig passt, da wird halt einfach die Suche relativ lang dauern für den Betrieb, weil sozusagen statistisch würde das nur jede zehnte Person zutreffen und demzufolge sozusagen sind da einfach die Wahrscheinlichkeiten nicht sehr lange, wenn ich da sehr, sehr vorgefertigte Bilder habe, wen oder was ich brauche.
1: Sagt die Salzburger Arbeitsmarktchefin Julia Kröll. Seit genau 3 Wochen gilt im Zentrum der Stadt Salzburg die Sommerregelung, die auswärtige Kraftfahrzeuge aus der Innenstadt fernhalten soll. Besonderer Aufreger ist, dass Fahrzeuge aus dem Pongau, Pinzgau und Lungau nicht einfahren dürfen. Heute will die Stadt dazu eine Zwischenbilanz ziehen und hat Daten versprochen. Andreas Landrock berichtet.
6: Gegnern geht die Sommerregelung viel zu weit. Sie kritisieren die Beschränkungen als faktische Sperre. Anderen geht diese sogenannte Sperre wiederum nicht weit genug. Viel zu lang sei nämlich die Liste an möglichen Ausnahmen. Ob zu wenig oder zu viel, nur eins steht bisher fest. Kontrolliert wird das Fahrverbot so gut wie gar nicht. Die Polizei hat ja von Anfang an klargestellt, dass sie die Sommerregelung nicht gesondert durchsetzen wird. Lediglich im herkömmlichen Streifendienst und und punktuell werde man ein Auge auf eventuelle Verstöße haben. Daran habe sich auch in den vergangenen 3 Wochen nichts geändert, sagt ein Polizeisprecher jetzt auf ORF-Anfrage. Die Stadt will heute Vormittag erklären, was die Regelung bis jetzt überhaupt gebracht habe. Bürgermeister Bernhard Auinger von der SPÖ verspricht dazu brandaktuelle Daten und Einschätzungen. Ob diese Einschätzungen dem Eindruck vieler Salzburger entsprechen, dass sich an der Zahl ausländischer Kfz-Kennzeichen im Zentrum gar nichts geändert habe, das bleibt abzuwarten.
1: Und damit zum Sport. Der SK Sturm Graz mit dem Bischofshofener Trainer Fabio Ingolic trifft heute auf den schottischen Vizemeister hart auf Midlothian. Das Hinspiel der zweiten Qualifikationsrunde zur Champions League steigt in Graz. Das Rückspiel heute in einer Woche in Schottland. ORF 1 überträgt das Spiel ab 20.15 Uhr live. Bundesligist Salzburg steigt erst in 2 Wochen in der 3. Runde der Qualifikation zur Europa League ein. Und der Aberseer Fußballer Konrad Leimer hat seinen Vertrag bei Bayern München nach langem Hin und Her um 2 Jahre bis 2029 verlängert. Das hat der deutsche Rekordmeister gestern am Abend bekannt gegeben. Und damit zum Wetter und zu Claudia Schneider.
7: Ja, wir haben es stellenweise von der Früh weg heute ja schon sehr sonnig. Ohne Wolken dann auch einstellige Temperaturen, wie zum Beispiel in der Stadt Salzburg oder in Lofer, da hat es nur 9 Grad. Ha! Mit Restwolken, Nebelfeldern etc., da ist es so ein bisschen darüber. In Bischofshofen zum Beispiel hat es 12 Grad. Und es wird heute zeitweise die Sonne scheinen, aber so nach und nach mischen auch Wolken mit. Es ist auch die Schauertätigkeit wird natürlich wieder vorangetrieben im Laufe des Tages, also gerade zum Abend hin und am Nachmittag im Bergland ist mit einzelnen Schauern zu rechnen. Und mit dem lebhaften Nordwestwind sind es maximal 19 bis 23 Grad, die wir zu erwarten haben. Und morgen geht es ähnlich weiter.
8: Dann gleich der Blick auf die Straßen, 6.36 Uhr.
7: Da schaut es aktuell gut aus, es sind uns keine Staus oder Störungen gemeldet worden.
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0: Claudia hat mich gerade gefragt, ob ich noch einen Bibliotheksausweis besitze.
1: Naja.
0: Habe ich nachdenken müssen? Nein, habe ich nicht, aber ich habe noch Bücher aus Bibliotheken zu Hause, glaube ich. Ja, irgendwann ist dann so viel Zeit vergangen, dass man es gar nicht mehr zurückgibt und hofft, dass es vergessen wurde.
1: Dass es schon eine Neuauflage gibt wahrscheinlich.
0: Videothekenausweise habe ich noch.
1: Ah, okay.
0: Ja,
1: auch schon ewig her.
0: Aber es stimmt schon, immer nur Bücher kaufen geht ins Geld. 100 Bibliotheken oder mehr als 100 Bibliotheken gibt es in Salzburg. Und es wird schon noch gern geliehen.
2: Ich komme besonders gern her, um mir zum Beispiel Wanderführer auszuleihen oder generell Reiseführer.
3: Hauptsächlich wenn die Kinder, weil die können sich da einfach immer was Neues ausleihen, was ihnen gefällt, was ihnen taugt. Und dann hast du es nicht daheim und umliegendes Zeug.
4: Weil ich gern lese und außerdem war ich mein Leben lang Buchhändlerin. Und das verlernt man nicht, dass man neue Bücher anschauen will und lesen und sich informieren.
5: Man hat es dann nicht zu Hause, man kann es wieder zurückgeben, weil man viel liest, sonst hat man irgendwie endlose Regale von Büchern und in dem Fall gibt man es wieder zurück und holt sich ein neues.
0: Neu ist jetzt?
1: Dass es sozusagen eben diese Online-Bücherei gibt oder Online-Bibliothek.
0: Das
1: heißt E-Books. Ja, das ist jetzt nicht neu, aber man könnte sich zum Beispiel für den Urlaub wie sagt man denn jetzt, online ein Buch ausleihen.
0: E-Books.
1: Und du musst das nicht zahlen und kannst das einfach wieder zurückgeben.
0: Wird ein bisschen leichter, ist nicht so schwer.
1: Ja, natürlich.
0: Interessante
1: Und wie
0: Idee.
1: Das funktioniert, besprechen wir gleich.

0: Es gibt ja verschiedene Arten, Bücher im Urlaub zu konsumieren. Ich hab's gern in der Hand und lese es dann in der Liege und du hast dann ein bisschen zerknuddeln, hab's überall mit in jeder Badetasche. Es ist nass, es wird wieder trocken, dann wird's wieder nass, dann kommt Sand rein.
1: Zwischen den Seiten ist das Sand.
0: Aber das Buch, man weiß dann, man hat dieses Buch im Urlaub gelesen und wenn es ein Kurzbuch ist, schreibe ich dann sogar eine, weiß ich nicht, Lichnano 2024. Wenn es nicht so gut war, dann stößt es ganz unauffällig in die Bibliothek dazu.
1: Im Hotel.
0: Im Hotel.
1: Das finde ich aber eh ganz praktisch, wenn Leute ihre Bücher dort hinterlassen.
0: Natürlich, vielleicht finden sie ja der Nächste super. E-Books hingegen, muss man ein bisschen aufpassen, liest man am Tablet, ne? oder im E-Book-Reader, sind nichts Neues, aber E-Books in der Bibliothek gibt es noch nicht so lange.
1: Helmut Windinger von der Stadtbibliothek Salzburg. Wie funktioniert denn das jetzt?
2: Ja, es gibt alle Medien auch digital. Also man kann sowohl lesen als auch hören, zum Beispiel ein Hörbuch oder man kann einen Film anschauen. Also alles, was man sonst physisch in der Bibliothek kriegt, kriegt man auch am Strand auf dem Mobilgerät.
0: Hörbuch ist überhaupt praktisch, brauchst nicht einmal mehr selber lesen.
1: Ja, kannst nicht mehr gut dösen, die Online-Bücherei für den Sommerurlaub. Und alles, was Sie brauchen, ist die App am Handy und einen Bibliotheksausweis, weil den kriegen wir am Strand ja noch nicht.
2: Das geht leider nicht vom Strand aus, also man muss einmal in die Bibliothek kommen, am besten vor dem Urlaub vorbeischauen, sich den Ausweis holen und dann hat man den für ewige Zeiten.
0: Vielleicht ja eine Alternative oder wenn man will, man kann ja mischen. Ne? Du liest 4, 5 Bücher so und 3, 4 andere dann
1: ja,
0: nur.
1: Genau, also, weil wir sind ja 4 Monate im Urlaub.
0: Ja, das wäre schön. Vielleicht gleich für den nächsten Campingurlaub, weil Campen ist heute noch ein schönes Thema in Guten Morgen Salzburg. Guten Morgen an alle Camper. Naja, 9 vor 7. Zu früh.

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1: Im Nachrichtenstudio begrüßt sie Tom Brandenberger. Und es geht immer weiter. Auch in der vergangenen Nacht hat es im Irankrieg wechselseitige Angriffe gegeben, die 10. Nacht in Folge. Die USA bombardieren Ziele im Iran und der reagiert mit Gegenschlägen auf US-Basen in den Nachbarländern. Matthias Humpelstetter berichtet.
2: Unheilverkündendes Drohnen von US-Kampfjets im Dunkel der Nacht. 5 Stunden lang dauern die neuen Angriffe an. Kommandozentralen, Verteidigungssysteme und Startrampen seien zerstört worden, so Angaben der US-Armee. Zum Beleg werden Videoaufnahmen verbreitet. Sie zeigen Gebäude und Ausrüstung, die sich in einer plötzlichen Wolke von Flammen und Rauch in Luft auflösen. US-Präsident Donald Trump hat zuletzt Rache geschworen für den Tod 3 US-Soldaten. Im Zentrum des wieder aufgeflammten Konflikts steht aber weiterhin die für den Ölhandel wichtige Straße von Hormuz. Der Iran blockiert die Meerenge, indem er Handelsschiffe bedroht und immer wieder auch angreift. Mit den neuen US-Attacken sollen die militärischen Möglichkeiten des Iran geschwächt werden.
1: Am Abend sind neue Vorwürfe gegen den Wiener Wirtschaftskammerpräsidenten Walter Ruck von der ÖVP bekannt geworden. Laut dem von Kronenzeitung und Profil veröffentlichten Gesprächsprotokoll hat sich Ruck abschätzig über Vertreter der Industrie und über Wirtschaftsminister Hartmannsdorfer geäußert. Hartmannsdorfer bezeichnete er demnach als Obersachbearbeiter der Regierung. Ruck selbst weist alle Vorwürfe zurück. Die Hitze und auch die Trockenheit der vergangenen Wochen belasten die Landwirtschaft schwer. Die Weizenernte musste rund 2 Wochen früher als sonst gestartet werden. Mit Ausfällen von rund 20% wird gerechnet. Wegen des geringen Niederschlags ist aber auch die Prognose für die Ernte im Herbst eher ernüchternd. So etwa in Niederösterreich, berichtet Robert Salzer.
3: Lorenz Mayer, seit gestern designierter Landwirtschaftskammerpräsident in Niederösterreich und Ackerbauer im Weinviertel, ist skeptisch, was die Erntemengen im Herbst bei unterschiedlichen Kulturen betrifft.
4: Wie hoch die Einbußen sind, glaube ich, kann man jetzt noch gar nicht schätzen, aber es sind mit Sicherheit Bestände dabei, die nicht einmal zur Ernte kommen werden. Wir sehen Maisbestände, wo der Kolben gar nicht mehr, das ist, wo die Körner dann draufsetzen, rausgeschoben werden können. Wir sehen Kürbisbestände, die jetzt mittlerweile Früchte, die sie angesetzt haben, abwerfen.
3: Aber nicht nur im Ackerbau ist die Trockenheit ein Problem, auch in der Futterwirtschaft. Und die Prognosen für die kommenden Wochen sagen keine wirkliche Entspannung voraus.
1: Rund 2 Millionen Menschen haben bis in den späten Abend in der spanischen Hauptstadt Madrid den Weltmeistertitel ihres Fußballnationalteams gefeiert. Bei der Parade im offenen Bus durch das Zentrum der Stadt jubelten sie den Spielern zu. Am Sibelesplatz präsentierten diese dann auf einer großen Bühne den WM-Pokal. Zuvor waren die frisch gebackenen Weltmeister auch schon von König Felipe empfangen worden. Das waren die Nachrichten mit Tom Brandenberger.
5: Jetzt gibt's das Wetter für Salzburg mit Claudia Schneider.
6: Ja, da scheint heute zuerst mal oft die Sonne, nur im Tauernbereich, Lungau, da halten sich teils dichte Wolken und ab Mittag entstehen dann in allen Landesteilen vermehrt Quellwolken und ja, da kann es dann sein, dass zwischendurch auch mal kräftige und auch gewittrige Schauer heute dabei sind. Schwerpunkt liegt aber vor allem im Süden des Landes. Und von den Temperaturen her 18 bis 23 Grad, die Höchstwerte heute. Die kommende Nacht wird wieder so frisch, wie die jetzt war und morgen ja, wird es auch wieder zeitweise sonnig sein und von den Temperaturen her tut sich nicht viel. Es bleibt mit dem Nordwestwind sehr frisch. In der Stadt Salzburg hat es 11 Grad jetzt, in Abtenau 12 und in Tamsweg 10 Grad.
5: Was für ein Wort hast du jetzt schon gesagt? Mir fällt es jetzt nicht ein, weil es so arg ist.
6: Übergangsjacke,
5: genau. Das war 7:04 am Dienstag. Eine Höhenkontrolle wurde nicht ausgelöst.
6: Das war schon wieder, als vorbei sind uns keine Störungen gemeldet worden.
5: Sechst das, so schnell geht es.
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5: Machen Sie sich bereit, meine Damen und Herren, für eine Runde Fahr nicht fort, find den Ort und gehen Sie gleich mit uns campen. 7 Uhr am Campingplatz, da hört man den Zeltnachbarn nur ganz, ganz gemütlich schnarchen.
6: Während der andere mit seinem Handtuch schon frühschwimmen geht.
5: Boah, echt?
6: Sicher. Hallo?
5: Okay, bin der schnarcht, glaube ich.
6: Nutze den Tag.

0: Wenn man so durch einen Campingplatz marschiert, egal jetzt, ob im In- oder Ausland, es ist eine ganz eigene Stimmung.
1: Ja, gemütlich aber irgendwie.
0: Ja, sehr gemütlich, fast schon richtig entschleunigend. Alles ist, rennt irgendwie ab, als wäre alles geplant, obwohl es irgendwie doch chaotisch ausschaut. Man ist nah beieinander und doch hat jeder seinen Bereich. Und es passiert dann, wenn man es genau nimmt, den ganzen Tag lang beeindruckend wenig. Herrlich!
1: Ja, aber das stört dort niemanden, das ist ganz normal.
0: Deswegen ist man ja dort.
1: Die vollkommene Entschleunigung wird richtig zelebriert. Julia Schweiger hat die tiefenentspannten Camper am Wallersee in Seekirchen aufgesucht.
2: Genießen. Einfach nur genießen. Das heißt, Fahrt wird Ihnen nicht zu schnell. Nein, Fahrt wird's bergab. Also überhaupt nicht. Man findet immer irgendwas. Nachbarn sind recht nett. Also doch, doch. Man hat hier schon Abwechslung und kann eine schöne Zeit verbringen.
1: Darf ich da vielleicht gleich Platz nehmen?
3: Ja, sicher. Darf es sogar ein Bier trinken, wenn Sie wollen, oder Cola.
1: Was macht man denn da so den ganzen Tag am Campingplatz?
3: Ich betreibe Musik. Ich komme von der Musik und habe da einen ganzen Tag zu tun, irgendwie Musik zu machen, zu trainieren. Und wie ein Sportler geht es da bei uns zu.
1: Das heißt, für Sie ist der Campingplatz eigentlich ein Trainingscamp?
3: Ein Trainingscamp und ein Beruhigungscamp. In der Früh, morgen, schauen Sie, wenn man, ich spreche jetzt nicht. Sie hören gar nichts. Ja.
1: Was habt ihr da für einen Ort von Camping-Einrichtung?
4: Ein klassisches Saisonzelt, Vorzelt vom Wohnwagen.
1: Und ist das Ganze auch sturm- und wetterfest?
4: Ja.
1: Schon bewährt?
4: Ja, da passiert nichts.
5: Also wenn Hochwasser ist, dann läuft schon mal Wasser ins Zelt rein.
1: Das heißt, Langeweile kennt ihr beim Campen nicht?
4: Nein, eigentlich nicht.
1: Wie gestaltet man denn so das Leben am Campingplatz?
6: Ich weiß überhaupt nicht, wie es gestalten soll.
7: Ja. Locker, ganz locker.
6: Ja, locker machen. Locker und viel essen, trinken, gemütlich schlafen.
8: Es ist herrlich da und ich möchte es nicht missen.
9: Nein, es passt eigentlich wirklich wunderbar. Das Klima, der See, das Ambiente überhaupt generell am Campingplatz, super.
0: Also bei diesen Campinggästen war tiefenentspannt nur Hilfsausdruck, glaube ich.
1: Ja.

0: Der Vater hat die Sohlspiegel, aber
1: aber einer ist immer dabei, der dann um
0: die Musikbox
1: einschaltet. Bisschen zu laut.

0: So, 7:21 Uhr am Dienstag. Jetzt machen wir mal so ein bisschen Campingwetter. Wird es heute ins Zelt einregnen oder nicht?
1: Zumindest nicht in jedes Zelt. Vielleicht drücken wir es einmal so aus, dann sind wir wieder fesch aus dem Schneider. Es kann sein, es muss
0: nicht. In die höher gelegenen Zelte wird es nicht einregnen.
1: Ins Dachzelt. Nein, also es ist heute auf jeden Fall eine Spur unbeständiger. Wir haben es zwar in der Früh und am Vormittag noch meist trocken, aber so ab Mittag steigt die Schauerwahrscheinlichkeit dann wieder an und es kann heute schon das ganze Land betreffen, dass einfach mal ein Schauer oder Gewitter dabei ist. Und mit dem Nordwestwind bleibt es einigermaßen kühl, 18 bis 23 Grad, das ist es heute. Und so geht es auch in den kommenden Tagen weiter. Wir haben weiterhin lebhaften Nordwestwind, schaumgebremste Temperaturen, sehr frische Nächte. Erst ab Freitag wird es dann schon langsam wieder wärmer und am Wochenende schaut es sommerlich aus.
0: Die Familie Meisl ist auch am Campen.
2: Wir sind ja schon 4 Wochen unterwegs, wir waren ja in Norwegen drüben, wir sind von daheim aufgefahren, über Dänemark auf nach Norwegen, bis Bergen, Stavanger Bergen, dann rüber eben nach Oslo und jetzt wieder runter über den Öresund, über die Öresundbrücken, oben nach Oslo und nach Kopenhagen und sind jetzt in Kopenhagen.
0: Ja, dann weiterhin einen schönen Urlaub, alles Gute euch und Radio Salzburg hören.
2: Dann auf alle Fälle, jeden Tag, von bis.
0: Der nächste Titel ist für euch.
2: Ja, super, danke.
0: Ciao.
2: Ciao, servus.

0: Boah, das ist halt nicht leicht.
1: Alle guten Dinge sind drei. Deshalb sind heute gleich drei Gipfel mein Ziel.
0: Also zur Erinnerung, das war unser Leo, Urlaubsreporter seines Zeichens mit Tipp 1 zum heutigen Ausflugsziel. Ich mach's nochmal.
1: Alle guten Dinge sind drei. Deshalb sind heute gleich drei Gipfel mein Ziel.
0: Mitraten und gewinnen 0662 823 823. Und wenn es nur ein bisschen schwer war, dann einfach auf Tipp Nummer 2 warten.

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1: Hallener Touristiker lassen Politik weiter abblitzen. Jugendliche beraten die Gemeindepolitik in Grödig. Und das Wetter ist heute recht unbeständig. 37 am Dienstag, dem 21. Juli, begrüßt sie Isabel Gunzer. Der Konflikt rund um den Hallener Tourismusverband spitzt sich weiter zu. Gestern Abend hat der Gemeinderat in einer Sondersitzung über die Zukunft des TVB beraten. Allerdings ohne die Tourismusverantwortlichen. Sie sind der Sitzung ferngeblieben. Auslöser für diese Diskussionen ist Kritik an der Organisation des heurigen Stadtfestes. Konstanze Kreuzberger berichtet.
2: Die Eskalation sieht wahrlich anders aus. Die Verantwortlichen des Tourismusverbands Hallein bleiben der nur wegen ihnen einberufenen Gemeinderatssitzung fern. Stattdessen treffen sich die TVB-Funktionäre zur selben Zeit spontan zu einer Arbeitssitzung, wie es heißt. Woran genau gearbeitet wird, ist nicht klar. Auf ORF-Anfrage wollte man sich dazu nicht äußern. Der Unmut gegen Geschäftsführer Rainer Candido wächst damit weiter. Der Stadtgemeinde Hallein gehen aber gleichzeitig die politischen Druckmittel aus. Zwingen könne man den TVB zu nichts, sagt Hallens Bürgermeister Alexander Stangassinger von der SPÖ.
3: Ich empfehle dringend einen Neustart des Tourismusverbandes und ein Neustart heißt für mich Neuwahlen. Wenn der Tourismusverband sagt, ja, das ist schön, was uns die Gemeindevertretung empfohlen hat, aber es ist uns eigentlich egal, dann sind wir mit unseren, sage ich mal, Mitteln am Ende.
2: Die rund 100 Bürgerinnen und Bürger, die in der Hoffnung auf Antworten zu der Sondersitzung gekommen sind, mussten unverrichteter Dinge wieder nach Hause gehen. Die Stadtgemeinde will nun zumindest erreichen, dass der Landesrechnungshof den Tourismusverband überprüft.
1: In Altenmarkt musste die Feuerwehr in der Nacht zu einem Einsatz in einem Heizwerk ausrücken. Ein Hackschnitzelhaufen war in Brand geraten. Die Einsatzkräfte konnten das Feuer rasch löschen. Damit konnte auch ein Übergreifen der Flammen verhindert werden. Nach einem gewaltsamen Angriff auf einen Franziskanerbruder in dessen Kloster in der Stadt Salzburg muss heute ein Rumäne vor Gericht. Der wollte eigentlich aus dem Kloster etwas stehlen, wurde aber ertappt und attackierte den Mönch. Jörg Eisenberger berichtet.
4: Der Rumäne drückt diesem Bruder, der ihn erwischt hat und festhält, einen Finger ins Auge und rempelt ihn zu Boden. Doch der Verletzte gibt nicht auf. Er läuft dem Dieb nach, bekommt ihn noch einmal zu fassen. Doch der Rumäne kann sich wieder losreißen, springt auf ein Fahrrad und flüchtet. Ihn auszuforschen ist aber keine große Kunst, denn der 38-Jährige hat bei einem der Gerangel seine Umhängetasche samt Ausweis verloren. Wie schwer der Franziskanerbruder verletzt worden ist, ist nicht bekannt. Aber einen Finger in das Auge gedrückt zu bekommen, kann dramatisch sein, von Kratzern auf der Hornhaut bis zu Augapfelprellungen oder Schlimmerem, das das Sehvermögen dauerhaft schädigen kann. Doch diese Straftat, versuchter Diebstahl, Nötigung, Körperverletzung, ist nicht die einzige, die dem sechsfach Vorbestraften heute vorgeworfen wird. Auch soll er Kokain verteilt haben. Seine Kunden seien unter 18-Jährige gewesen, heißt es.
1: In Grödig hat sich ein ständiger Jugendgemeinderat formiert. Damit sollen künftig auch mehr Jugendthemen in der Gemeindepolitik Gehör finden und dann auch umgesetzt werden. Informationen von Peter Obermüller.
5: 12 Jugendliche im Alter zwischen 12 und 19 Jahren übernehmen Verantwortung in einem ständigen Gremium der Gemeinde. Die Mädchen und Burschen sind dabei im Austausch mit dem Bürgermeister und dem gewählten Gemeinderat. Es gibt 6.000 Euro Budget für technische Ausstattung, Ausflüge oder beispielsweise Informationsmaterial. Der Jugendgemeinderat will Jugendthemen aus allen 5 Ortsteilen zur Sprache bringen, auch Forderungen stärker in der Gemeindepolitik platzieren, vom Mopedfahrverbot über Spielplatzgestaltung oder Fragen bei Treffpunkten für Jugendliche. Es gibt regelmäßige Sitzungen. Die nächste ist im August.
1: Seit genau 3 Wochen gilt im Zentrum der Stadt Salzburg die Sommerregelung, die auswärtige Kraftfahrzeuge aus der Innenstadt fernhalten soll. Besonderer Aufreger ist, dass etwa Fahrzeuge aus dem Pongau, Pinzgau oder Lungau nicht einfahren dürfen. Heute will die Stadt dazu eine Zwischenbilanz ziehen und hat Daten versprochen. Andreas Landrock berichtet.
6: Gegnern geht die Sommerregelung viel zu weit. Sie kritisieren die Beschränkungen als faktische Sperre. Anderen geht diese sogenannte Sperre wiederum nicht weit genug. Viel zu lang sei nämlich die Liste an möglichen Ausnahmen. Ob zu wenig oder zu viel, nur eins steht bisher fest. Kontrolliert wird das Fahrverbot so gut wie gar nicht. Die Polizei hat ja von Anfang an klargestellt, dass sie die Sommerregelung nicht gesondert durchsetzen wird. Lediglich im herkömmlichen Streifendienst und punktuell werde man ein Auge auf eventuelle Verstöße haben. Daran habe sich auch in den vergangenen 3 Wochen nichts geändert, sagt ein Polizeisprecher jetzt auf ORF-Anfrage. Die Stadt will heute Vormittag erklären, was die Regelung bis jetzt überhaupt gebracht habe. Bürgermeister Bernhard Auinger von der SPÖ verspricht dazu brandaktuelle Daten und Einschätzungen. Ob diese Einschätzungen dem Eindruck vieler Salzburger entsprechen, dass sich an der Zahl ausländischer Kfz-Kennzeichen im Zentrum gar nichts geändert habe, das bleibt abzuwarten.
1: Zum Sport. Der SK Sturm Graz mit dem Bischofshofener Trainer Fabio Ingolic trifft heute auf den schottischen Vizemeister Hartov Midlothian. Das Hinspiel der zweiten Qualifikationsrunde zur Champions League steigt in Graz, das Rückspiel heute in einer Woche in Schottland. ORF 1 überträgt das Spiel ab 20.15 Uhr live. Bundesligist Salzburg steigt erst in 2 Wochen in der 3. Runde der Qualifikation zur Europa League ein. Und damit zum Wetter und zu Claudia Schneider.
7: Ja, wir müssen erst gar nicht an die Nordsee fahren. Die Nordseeluft kommt frisch zu uns herein und ist auch recht kühl. Wir bleiben weiterhin in unserer nordwestlichen Strömung drinnen. Das heißt, es ist oft recht windig und tagsüber erreichen wir Höchstwerte von 18 bis 23 Grad. Zuerst scheint mal oft die Sonne, dann ziehen mehr Wolken durch. Es mischen tagsüber auch einige Regenschauer mit. Kräftige können dabei sein. Gewitter sind auch zum Teil möglich. Und ja, so wechselhaft geht es dann auch morgen durch den Tag. Es wird wieder die Mischung zwischen Sonne, Wolken und einzelnen Schauern. In der Stadt Salzburg hat es 13 Grad, in Zell am See 14 und in Bad Gastein 12 Grad.
8: 7.36 Uhr, wir schauen auf die Straßen.
7: Da sind uns weiterhin keine Staus oder Störungen gemeldet worden.
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8: Leo, Leo, Leo, Leo, hast du noch einen Tipp für uns?
10: Das Tal hier ist alles andere als klein.
8: Okay, 0662 823 83.

0: Der Michael Züger aus Kuchl ist gerade unterwegs mit dem Auto. Er hat gemeint, mehr oder weniger in die Arbeit. Das würde ich jetzt gerne wissen, was heißt mehr oder weniger? Weniger oder mehr in die Arbeit? Guten Morgen.
1: Ja, guten Morgen, grüß dich, servus. Ja, bei einem Späßel darf man Fassade machen.
0: Ach so, verstehe. Nachbarschaftshilfe, natürlich.
1: Nachbarschaftshilfe, genau.
0: Das ist natürlich Arbeit. Hinweis Nummer zwei, das war der da.
2: Das Tal hier ist alles andere als klein.
0: Hat der Michi schon gereicht, um zu wissen, wo wir hinwollen?
1: Ja, eindeutig das Grusaltal.
0: Warum ist das so eindeutig?
1: Ja, das war für mich einfach logisch.
0: Ah, alles klar. Dann ist in dem Fall auch der Preis logisch.
3: Eine 3-Bahnen-Bergerlebnis-Tageskarte für 2 Erwachsene und 2 Kinder. 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
0: Michael, schönen Ausflug wünschen wir, alles Gute und schöne Arbeit heute.
1: Ja, danke schon tausendmal. Eine ganz schöne Arbeit.
0: Danke, danke, danke.
4: Mehr oder weniger.
0: Ist nicht ganz so schwer.
4: Nein.
0: Fassade machen, Claudia. Hä? Sollen wir mal ein bisschen Fassade machen?
4: Du kannst die Fassade machen und ich quatsch nebenbei.
0: So machen wir es. Dankeschön.
1: Danke.
0: Nächste Chance morgen in Guten Morgen Salzburg.

0: Was immer eine gute Idee ist und auch eine nette Überraschung, sind Glückwünsche durchs Radio auszurichten, meine Damen und Herren.
1: Maria Katscher aus Zell am See, die hat sich für ihren Sohn Markus heute was ganz was Liebes einfallen lassen. Sie hat uns kontaktiert und gemeint, können wir da nicht was machen. Der Markus, der hat zwar nächstes Jahr erst seinen Runden, aber jetzt heute wird er 9 und kennt ja ihm nicht irgendwie liebe Grüße sagen. Natürlich, aber viel schöner ist es doch, wenn das die Mama selbst macht.
2: Wir möchten unseren Markus heute zu seinem 9. Geburtstag auf diesem Wege alles, alles Liebe und Gute wünschen. Wir wünschen ihm natürlich auch weiterhin viel Erfolg in der Schule, so wie bisher, und auch für seinen Sport. Das ist das Rankeln und das Judo, den der Markus ja mit Leidenschaft betreibt, wünschen wir ihm. Markus, mach genauso weiter wie bisher, weil genau so bist du richtig. Deswegen haben wir uns auch für Markus das Lierl ausgesucht. Kompliment von der Melissa Naschenmeng, weil das natürlich zu Markus einfach am besten passt.

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3: Im Nachrichtenstudio begrüßt Sie Tom Brandenberger. Guten Morgen. Der Druck auf Wiens Wirtschaftskammerpräsident Walter Ruck steigt. Am Abend sind neue Vorwürfe gegen ihn bekannt geworden. Kronenzeitung und Profil zitieren erneut aus einem vertraulichen Gesprächsprotokoll. Michael Fröschler aus der Wirtschaftsredaktion. Worum geht's diesmal?
4: Ruck soll sich abschätzig über so wörtlich degenerierte Vertreter der Industrie und über ÖVP-Wirtschaftsminister Hartmannsdorfer geäußert haben. Dem Minister soll Ruck laut dem vom Profil und Kronenzeitung veröffentlichten Gesprächsprotokoll als Obersachbearbeiter der Regierung bezeichnet haben. Bei der Industrie gäbe es Kaviar-Frühstück und Sektbrunch. Ein Sprecher von Walter Ruck bestätigt die Aussagen nicht und verweist darauf, dass die Inhalte auf einer potenziell illegal angefertigten Tonaufnahme beruhen würden.
3: Und auch Ruck selbst weist bisher alle Vorwürfe zurück. Die 10. Nacht in Folge haben die USA Ziele im Iran angegriffen. Die iranische Armee reagiert mit Gegenschlägen auf US-Basen in den Nachbarländern. Katar, Ägypten und Pakistan versuchen indes erneut zu vermitteln. Laut US-Medien haben sie den beiden Kriegsparteien einen Vorschlag für eine 10-tägige Waffenruhe unterbreitet. Der neue britische Premier Burnham hält heute seine erste Kabinettssitzung ab und will dabei Maßnahmen gegen die steigenden Lebenshaltungskosten vorstellen. Gestern hat er unmittelbar nach seiner Ernennung sein Kabinett neu aufgestellt. Ex-Verteidigungsminister Healey wurde zum neuen Finanzminister ernannt und Außenminister wird der bisherige Energieminister Miliband. Offenbar aus Protest gegen das Vorgehen der US-Einwanderungsbehörde ICE gegen Migranten hat ein Mann in New York einen Brandsatz vor einem Gebäude der Behörde gezündet und mit einem Airsoft-Gewehr geschossen. Zwei Regierungsangestellte und ein Zivilist wurden verletzt. Der Verdächtige wurde festgenommen. Es soll sich um einen 43-jährigen ehemaligen Armeeangehörigen handeln. Spanien steht nach dem Fußball-WM-Titel weiter Kopf. In Madrid haben gestern fast 2 Millionen Menschen den Weltmeistern einen überwältigenden Empfang bereitet. Gerhard Brasker.
5: Ja, schon am Flughafen war klar, das wird ein Triumphzug für die Geschichtsbücher. Nach der Ankunft haben Rodri, Lamal und Co. die Trainingsklamotten gegen Anzüge getauscht. Für die Höflichkeitsbesuche bei Regierungschef Sanchez und vor allem bei König Felipe, der die Helden gewürdigt hat.
6: Immensas gracias de toda España.
5: Danach geht es im offenen Bus an hunderttausenden Menschen vorbei Richtung Stadtzentrum. Immer wieder präsentieren die tanzenden Spieler den goldenen WM-Pokal. Und schließlich feiern weit mehr als 100.000 Menschen am Plaza de Cibeles mit ihren Helden. Kapitän Rodri war der Einpeitscher.
7: Viva el Rey! Viva España!
5: Und nach diesem stundenlangen Feiermarathon hat Coach Fuentes die Weltmeister in den Urlaub verabschiedet.
8: Viva España! Gracias!
3: Das waren die Nachrichten mit Tom Brandenberger.
9: Jetzt gibt's das Wetter für Salzburg mit Claudia Schneider.
10: Ja, da liegen wir zwischen einem kräftigen Hoch über dem Atlantik und einem Tief über dem Baltikum. Und genau dazwischen ist ganz viel Platz für frische Nordseeluft. Und die beschert uns Temperaturen heute maximal von 18 bis 23 Grad. Die Schauerneigung steigt im Laufe des Tages an. Bis Mittag sollte es überall trocken bleiben, aber dann ist mit Schauern und Gewittern heute zu rechnen. Und am Morgen geht es ganz ähnlich weiter. Es bleibt von den Temperaturen her eher, ja, bescheiden, sagen wir mal so, es bleibt windig und es wird wieder die Mischung sein aus Sonnenschein und Wolken. In der Stadt Salzburg hat es jetzt 14 Grad, in Bischofshofen auch 14 und in Tamsweg 12 Grad.
9: Ja, zum Schwitzen ist heute noch nicht. Was ist los auf den Straßen? 8:03.
10: Sie sollten weiterhin ohne längere Staus am Durchkommen. Wir wünschen gute Fahrt.
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9: Ja, guten Morgen Salzburg, heute quasi vom Campingplatz. Claudia kämpft gerade mit einem Campingkocher. Es gab noch...
10: Für Spiegelei.
9: Nein, was, ein Kaffee war einmal gut. Weil Essen ist sehr, sehr wichtig beim Campen.
13: Gemüse, Zucchini, Auberginen, Paprika, ein paar Würstchen haben wir.
10: Und gibt es bei euch auch so Dosenravioli und Co.?
14: Nein, viel Teufel, nein.
9: Was? Dosenravioli war das Campingessen der 80er und 70er Jahre. Schau, sagt mir, was aus mir geworden ist.
10: ein kleiner gefüllter Paprika.

0: Guten Morgen Salzburg, heute vom Campingplatz für die kleine Frechheit. Vorher habe ich Claudia Schneider gleich ein bisschen abwaschen geschickt.
1: Hört aber aufgelegt.
0: Für den kleinen gefüllten Paprika habe ich es gleich abwaschen geschickt. Aber sie ist schon wieder da und hat was Lustiges entdeckt.
1: Ja, auf einem Campingbus gelesen, so einen witzigen Spruch. Des Campers Fluch ist Regen und Besuch. Und dann geht's weiter, wobei Regen geht ja eigentlich nur. Und dann kommt Julia Schweiger ins Spiel, die ja heute schon den ganzen Morgen in Seekirchen am Wallersee am Campingplatz unterwegs ist.
0: Ja, und die hat eine sehr, sehr lustige kleine Runde getroffen.
1: Was macht denn ihr gerade?
2: Wir dann eine Runde bascheln.
1: Bascheln?
2: Bascheln, ja. Würfeln. Wenn es nicht so schön ist, wenn es nicht zum Boden geht, ist, dann mal ein bisschen bascheln.
1: Wer gewinnt?
3: Wissen wir noch nicht. Im Moment sind die Frauen die Verlierer. Aber es kann sich ja bessern.
1: Ist aber sicher nur beim Würfelspiel so, oder?
3: Ja, das sowieso. Also das ist keine Frage.
0: Ich glaube, es ist am Ende des Tages auch gar nicht so wichtig, wer da gewinnt.
1: Nein, es geht ja. Es geht ja einfach ums Spülen. Aber nicht alle Nachbarn werden natürlich zur Würfelpartie eingeladen. Dieses Wohnwagen an Wohnwagen stehen, ist es vielleicht ab und zu einmal ein bisschen lästig?
4: Wenn mich es stören würde, dann würde ich das auch nicht machen. Das gehört einfach dazu.
5: Aber man kriegt schon ein bisschen mehr mit von den anderen, als wenn man jetzt irgendwo in einem Hotel ist, oder?
4: Das ist aber das Feine. Ich meine, wenn das einer jetzt nicht mag und jetzt, das sage ich jetzt mal, einer ist, der Menschen nicht mag, der ist da hundertprozentig fehl am Platz. Aber wenn man jetzt, sage ich mal, doch eher so die Unterhaltung mit fremden Leuten mag, dann ist man da

0: individuell, aber dafür ist man ja im Urlaub und am Campingplatz und das sollte einen normal nicht stören.
1: Was sind so die Geräusche, die einem unterkommen?
0: Lautes Lachen einmal, gemütlich beisammen sein, andere Geräusche nicht. Zumindest nicht, habe ich es bis jetzt noch nicht gehört.
2: Naja, da habe ich schon noch ein paar andere Geräusche gehört auf so manchen Campingplätzen, die jetzt hier nicht um 19:45 hierher gehören.
1: Ja.
2: Schnarchen war dabei, Claudia.
1: Ja, ja. Wirklich?
2: Ja.
1: Auf meinem Campingbus wird wahrscheinlich Schnarch werden.

0: So um 20 nach 8 am Campingplatz. Am Dienstag muss man dann auch vielleicht einmal überlegen, was der Tag so bringen soll, bevor man sich wieder 2-3 Stunden auf die Luftmatratzen legt im Vorzelt. Und heute ist ja so ein Tag, ich weiß nicht, Baden? Eher nicht.
1: Ja, da gibt es jetzt, sage ich mal, idealere Badetage. Natürlich, aber vielleicht nutzt du den Tag einfach mal für einen Flanier, fürs Flanieren.

0: in der Altstadt, so wie es Edina Geisecker gemacht hat.
1: Da sind Sie ein Einheimischer.
2: Ja, das ist schon.
1: Lassen Sie uns übers Wetter plaudern, das geht auch unter Fremden immer. Was sagen Sie zu diesem Wetter?
2: Na, traumhaft schön. Das ist halt noch optimaler für die Gesundheit, das Wetter. Gut für die Kaufleute, freut mich für Sie.
3: Stadtwetter haben wir morgen auch noch.
0: Ja, ja. Und übermorgen auch noch.
3: Da sind wir dabei, da sind wir dabei.

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4: Hallener Touristiker lassen Politik weiter abblitzen. Jugendliche beraten die Gemeindepolitik in Grödig. Und das Wetter ist heute recht unbeständig. 8.30 Uhr am Dienstag, dem 21. Juli, begrüßt Sie Isabel Gunzer. Der Konflikt rund um den Hallener Tourismusverband spitzt sich weiter zu. Gestern Abend hat der Gemeinderat in einer Sondersitzung über die Zukunft des TVB beraten, allerdings ohne die Tourismusverantwortlichen. Sie sind der Sitzung ferngeblieben. Auslöser für diese Diskussionen ist Kritik an der Organisation des heurigen Stadtfestes.

0: Sanse Kreuzberger berichtet.
1: Deeskalation sieht wahrlich anders aus. Die Verantwortlichen des Tourismusverbands Hallein bleiben der nur wegen ihnen einberufenen Gemeinderatssitzung fern. Stattdessen treffen sich die TVB-Funktionäre zur selben Zeit spontan zu einer Arbeitssitzung, wie es heißt. Woran genau gearbeitet wird, ist nicht klar. Auf ORF-Anfrage wollte man sich dazu nicht äußern. Der Unmut gegen Geschäftsführer Rainer Candido wächst damit weiter. Der Stadtgemeinde Hallein gehen aber gleichzeitig die politischen Druckmittel aus, zwingen könne man den TVB zu nichts, sagt Hallens Bürgermeister Alexander Stangassinger von der SPÖ.
2: Ich empfehle dringend einen Neustart des Tourismusverbandes und ein Neustart heißt für mich Neuwahlen. Wenn der Tourismusverband sagt, ja, das ist schön, was uns die Gemeindevertretung empfohlen hat, aber es ist uns eigentlich egal, dann sind wir mit unseren, sage mal, Mitteln am Ende.
1: Die rund 100 Bürgerinnen und Bürger, die in der Hoffnung auf Antworten zu der Sondersitzung gekommen sind, mussten unverrichteter Dinge wieder nach Hause gehen. Die Stadtgemeinde will nun zumindest erreichen, dass der Landesrechnungshof den Tourismusverband überprüft.
0: Seit genau 3 Wochen gilt im Zentrum der Stadt Salzburg die Sommerregelung, die auswärtige Kraftfahrzeuge aus der Innenstadt fernhalten soll. Besonderer Aufreger ist, dass Fahrzeuge etwa aus dem Pongau, Pinzgau und Lungau nicht einfahren dürfen. Heute will die Stadt dazu eine Zwischenbilanz ziehen und hat Daten versprochen. Andreas Landruck berichtet.
3: Gegnern geht die Sommerregelung viel zu weit. Sie kritisieren die Beschränkungen als faktische Sperre. Anderen geht diese sogenannte Sperre wiederum nicht weit genug. Viel zu lang sei nämlich die Liste an möglichen Ausnahmen. Ob zu wenig oder zu viel, nur eins steht bisher fest. Kontrolliert wird das Fahrverbot so gut wie gar nicht. Die Polizei hat ja von Anfang an klargestellt, dass sie die Sommerregelung nicht gesondert durchsetzen wird. Lediglich im herkömmlichen Streifendienst und punktuell werde man ein Auge auf eventuelle Verstöße haben. Daran habe sich auch in den vergangenen 3 Wochen nichts geändert, sagt ein Polizeisprecher jetzt auf ORF-Anfrage. Die Stadt will heute Vormittag erklären, was die Regelung bis jetzt überhaupt gebracht habe. Bürgermeister Bernhard Auinger von der SPÖ verspricht dazu brandaktuelle Daten und Einschätzungen. Ob diese Einschätzungen dem Eindruck vieler Salzburger entsprechen, dass sich an der Zahl ausländischer Kfz-Kennzeichen im Zentrum gar nichts geändert habe, das bleibt abzuwarten.
0: Sie appelliere an Firmen, offene Stellen unbedingt an das Arbeitsmarktservice AMS zu melden. Das sagt die neue Salzburger Leiterin Julia Kröll. Damit reagiert sie auf Kritik der Wirtschaftskammer. Dort hatte es sinngemäß geheißen, dass derart unpassende Bewerber vom AMS geschickt würden, dass man lieber auf eine andere Art Personal suche.
4: Da kann ich wirklich nur appellieren, uns alle offenen Stellen zu melden und mit uns in den Austausch zu gehen. Was sind sozusagen Must-Have-Kriterien und wo ist es vielleicht Nice-to-Have? Und wie können wir die Bilder besser abgleichen? Das ist einfach ein ständiges Geben und Nehmen und ein Prozess, wo meine MitarbeiterInnen ganz intensiv dabei sind, sozusagen wirklich das abzugleichen. Die eine Person, die es wirklich sozusagen gewünscht ist und die hundertprozentig passt, da wird halt einfach die Suche relativ lang dauern für den Betrieb, weil sozusagen statistisch würde das nur jede zehnte Person zutreffen und demzufolge sozusagen sind da einfach die Wahrscheinlichkeiten nicht sehr lange, wenn ich da sehr, sehr vorgefertigte Bilder habe, wen oder was ich brauche.
0: Sagt die Salzburger AMS-Chefin Julia Kröll. In Grödig hat sich ein ständiger Jugendgemeinderat formiert. Damit sollen künftig auch mehr Jugendthemen in der Gemeindepolitik Gehör finden und auch umgesetzt werden. Informationen von Peter Obermüller.
5: 12 Jugendliche im Alter zwischen 12 und 19 Jahren übernehmen Verantwortung in einem ständigen Gremium der Gemeinde. Die Mädchen und Burschen sind dabei im Austausch mit dem Bürgermeister und dem gewählten Gemeinderat. Es gibt 6.000 Euro Budget für technische Ausstattung, Ausflüge oder beispielsweise Informationsmaterial. Der Jugendgemeinderat will Jugendthemen aus allen 5 Ortsteilen zur Sprache bringen, auch Forderungen stärker in der Gemeindepolitik platzieren, vom Mopedfahrverbot über Spielplatzgestaltung oder Fragen bei Treffpunkten für Jugendliche. Es gibt regelmäßige Sitzungen. Die nächste ist im August.
0: Die sogenannte Stadtoase am Rotkreuzparkplatz in der Landeshauptstadt wird wieder abgebaut. 3 Wochen lang war der große Parkplatz in der Altstadt gesperrt. Statt Autos haben dort Besucher getanzt, gespielt und flaniert. Tausende Menschen hätten dieses Angebot in Anspruch genommen, heißt es von der Stadt. Platzmiete, Mietmöbel und Programm haben rund 150.000 Euro gekostet. Jetzt wolle man prüfen, ob diese Veranstaltung auch im kommenden Jahr wieder angeboten wird. Noch zum Sport. Der Salzburger Tennisprofi Lukas Neumeier tritt heute im Doppel-Achtelfinale mit seinem Partner Joel Schwärzler beim Sandplatzturnier in Kitzbühel an. Gegner sind der Brasilianer Fernando Romboli und der Neuseeländer John Patrick Smith. Neumeier ist im Einzel bereits gestern in der ersten Runde gegen den Deutschen Yannick Hanfmann ausgeschieden. Joel Schwärzler musste sich ebenfalls im Österreicher Duell gegen Juri Rodionow geschlagen geben. Und mehr zu diesem Turnier in Kitzbühel und Lukas Neumeier, das hören Sie gleich in Guten Morgen Salzburg. Davor hat Claudia Schneider noch den Blick aufs Wetter.
6: Die Hitze macht noch länger Pause. Vorerst bleibt es beim freundlichen, unterdurchschnittlich temperierten Wetter. Mit der Nordseeluft werden es nach einer sehr kühlen Nacht höchstens 18 bis 23 Grad. Zuerst ist es recht sonnig, ab Mittag wird es dann stärker bewölkt sein. Und es sind heute im ganzen Land Regenschauer und Gewitter möglich, aber der Schwerpunkt, der liegt im Süden Salzburgs. Und morgen haben wir es oft sonnig, trocken und windig bei bis zu 24 Grad. In Mittersill hat es jetzt 17 Grad, in der Stadt Salzburg sind es 15 und Abtenau ebenfalls 15 Grad.
7: 8.36 Uhr am Dienstag. Wir schauen auf die Straßen.
6: Ein paar Baustellen, vor allem im städtischen Bereich, die sorgen für Verzögerungen und ein paar Staus. Aber sonst nichts Gröberes oder Außergewöhnliches los. Gute Fahrt.

0: Die Fußball-Weltmeisterschaft ist zwar seit einem Tag vorbei, langweilig wird's aber trotzdem nicht. Jetzt wird heute nicht mehr über Abseits diskutiert, sondern wieder über Rückhand und Topspin. Diese Woche steigt Österreichs größtes Sandplatz-Tennisturnier in Kitzbühel mit Salzburger Beteiligung. Schönen guten Morgen, Christoph Schwarz.
1: Schönen guten Morgen.
0: Allerdings, der Einzelauftakt war zum Haare raufen.
1: Ja, so ist es. Lukas Neumeier ist leider schon wieder draußen beim Turnier in der ersten Runde. Der Auftritt gestern, ja, der hat ein bisschen an das Vorjahr erinnert. Wieder verliert der Salzburger nämlich gegen den Deutschen Yannick Hanfmann, diesmal mit 6:7 und 4:6. Besonders bitter, im ersten Satz lässt er gleich 3 Satzbälle liegen.
2: Es war ein bisschen schwierig für mich, weil ich nie wirklich ins Spiel gekommen bin und er vom Returner ich gleich weg wirklich mich unter Druck gesetzt hat und da war mir extrem schwer dann. Und ja, bin eigentlich nie wirklich zu meinem Spiel gekommen.
1: Ja, und so ist dann nach 104 Minuten Schluss, da wäre sicher mehr drin gewesen.
0: Aber heute gibt es ja noch eine Chance. Lukas Neumeier wird im Doppel antreten.
1: Genau, gemeinsam mit Joel Schwärzler, der ebenfalls im Einzel schon draußen ist. Also quasi geteiltes Leid ist halbes Leid. Die Gegner heute sind Fernando Romboli und John Patrick Smith, beide 37 Jahre alt. Die bringen also jede Menge Erfahrung gegen den 23-jährigen Neumeier und den 20-jährigen Schwärzler mit.
0: Also jung gegen, sagen wir mal, Tennis erfahren. Und im Einzel schauen wir natürlich auch auf Österreichs Nummer 1 aktuell, Sebastian Ofner.
1: Genau, der Steirer trifft heute Nachmittag auf den Slowaken Alex Molčan.
3: Also ich würde sagen, es ist jedes Jahr was Spezielles.

0: Spezielles, wenn man hierher kommt. Natürlich immer eine riesen Vorfreude. Gemischt mit ein bisschen am Druck natürlich. Weil zu Hause will man natürlich noch mal mehr zeigen, was man kann für sich selber. Und ich glaube, dass da sicher die Leute helfen werden.
1: Bravo, Daumen sind gedrückt. Tennis also am Nachmittag. Und für Fußballfans gibt es heute Abend auch schon wieder Nachschub.
2: Genau, im heimischen Fußball, da gibt es auch keine Pause. Der erste Vertreter startet heute in die Champions League Quali. Sturm Graz gegen den schottischen Vizemeister Heart of Midlothian. Ab 20.15 Uhr live zu sehen in ORF 1.
1: Wie heißen die?
2: Heart of Midlothian.
1: Erst Sandplatz, dann Champions League. Sportlerherz, was willst du mehr? Dankeschön.

0: Raphael Obermeier ist nicht nur Camping-erfahren, er ist auch Radio-erfahren. Schönen guten Morgen. Guten
1: Morgen.
0: Übernimmst jetzt gleich ab 9 und gehst nächste Woche campen. Das besser passt gar nicht. Tatsächlich, also könnte es nicht passen.
1: Campen, das was wir da machen, muss man sich ein bisschen anders vorstellen. Das ist das Jugendlager Uttendorf. Wir fahren da seit 20

0: 20 Jahren heuer nach Melk am Hiesberg und campen dort ohne fließendem Wasser und ohne Strom. Also doch ein bisschen hardcore campen.
1: Seit 20 Jahren? Aber ja. Damals warst du selber noch als Kind.
0: Nein, damals, ganz zu Beginn war ich nicht dabei, aber ich bin als Kind mitgefahren und mittlerweile bin ich Betreuer dort. Und ich freue mich jetzt schon drauf. Aber es ist halt doch ein Orga.
2: Ist das so ein richtiges Campen, so wie man das kennt, mit wo das Wasser mal durchs Zelt rinnt und wo man Dosenravioli isst den ganzen Tag?
0: Nein,
2: und,
0: kulinarisch geht es uns viel besser. Also wir haben zwar nur so einen alten Holzgrill, den du wirklich, also Holzofen, den du wirklich einheizen musst, damit da überhaupt in der Früh mal der Kaffee warm wird oder der Kakao für die Kinder.
2: Bist du da zuständig?
0: Nein. Ja, einmal habe ich Frühdienst.
2: Oh,
0: einmal habe ich Frühdienst.
1: Kinder halt falls Frühstück aus.
0: Na, aber das ist echt ohne fließenden Wasser und ein Plumpsklo für 30 Menschen im Ganzen.
2: Gut, so genau wollten wir es gar nicht wissen. Was gibt's noch Neuen bei dir?
0: Wir reden über Mini Salzburg, über die Kinderstadt. Wo glaubst du, ist da am meisten los? Wo ist, auch wenn erst um 11 alles aufsperrt, wo ist jetzt schon die Schlange?
2: Flughafen.
0: Beim Fundamt, fast wie im echten Leben, beim Fundamt ist am meisten los. Die Kinder, wissen wir eh, verlieren gefühlt alles und das wird da wieder gefunden. Oder man probiert es zumindest.
2: Claudia Schneider und Wolfgang Zahnon wünschen Ihnen einen wunderbaren Dienstag.
1: Den kleinen Raffi bitte beim Fundamt abholen.
2: Oder wie du halt zu mir gesagt hast, der kleine gefüllte Paprika. Darüber wird noch zu reden sein. Bis morgen.
1: Ja, schönen Tag.

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1: Im Nachrichtenstudio begrüßt Sie Tom Brandenberger. Ab sofort dauert der Weg aus den Schulden für viele wieder länger. Wer einen Privatkonkurs anmeldet, braucht für die Entschuldung wieder 5

0: 5 statt bisher 3 Jahre. Grund ist das Auslaufen einer befristeten Regelung, die Österreich 2021 eingeführt hatte. Das Thema polarisiert jedenfalls. Gläubigervertreter begrüßen die längere Rückzahlungsdauer. Warum eigentlich, Michael Fröschl?
1: Weil mehr Geld für die Gläubiger hereinkommt, wenn die Schuldner 5 Jahre statt 3 Jahre lang zurückzahlen müssen. Das bedeutet ja, dass ein Teil ihres Einkommens zugunsten der Gläubiger gepfändet wird. Laut KSV 1870 können Gläubiger künftig damit rechnen, von ihren Schuldnern um fast ein Drittel mehr Geld zurückzubekommen als bisher.
0: Die Schuldenberatung spricht dagegen von einem Rückschritt und einer möglichen Ungleichbehandlung.
1: So ist es, denn für Unternehmer, die hochverschuldet sind, bleibt es bei den 3 Jahren. Der Hintergrund: Die EU will das unternehmerische Risiko zu scheitern anders bewerten und etwas abfedern, während es bei Privatpersonen oft um Schulden durch zu hohen Konsum gehe. Die Schuldenberatungen sehen darin jedoch Härtefälle und fordern gleiche Fristen für alle Personengruppen. So sieht das übrigens auch das SPÖ-geführte Justizministerium. Die Koalitionspartner waren aber dagegen. Daher dauert der Privatkonkurs jetzt wieder 5 Jahre.
0: Privatschulden muss man also ab sofort länger zurückzahlen. In der Causa rund um den Chef der Wiener Wirtschaftskammer Walter Ruck gibt es Stimmen für und gegen seinen Rücktritt. Bundeskanzler Stocker verlangt Aufklärung. Die Chefin der Bundeswirtschaftskammer Schulz legte Ruck indirekt den Rücktritt nahe. Rückendeckung bekommt er dagegen aus den Reihen der Wiener Wirtschaftskammer und aus dem Wirtschaftsbund. Zuletzt wurden neue Passagen aus einem Gesprächsprotokoll bekannt, wonach Ruck sich abschätzig über Vertreter der Industrie und über Wirtschaftsminister Hartmannsdorfer geäußert hat. Griechenland will E-Scooter für Kinder und Jugendliche unter 17 Jahren verbieten. Das Parlament soll heute darüber abstimmen. Hintergrund ist die steigende Zahl an Unfällen. Mehr von Sandra Aigner.
2: Circa 400 Kinder und Jugendliche sind voriges Jahr nach Unfällen mit E-Scootern in griechischen Krankenhäusern gelandet, hat die Vereinigung der Krankenhausmitarbeiter gezählt. Einige Unfälle haben auch tödlich geendet. Aus dem griechischen Verkehrsministerium heißt es, viele Minderjährige betrachten das Fahren mit E-Scootern wie ein Videospiel. Es sei nicht gelungen, sie ausreichend für die Gefahren zu sensibilisieren. Deshalb sollen unter 17-Jährige jetzt eben gar nicht mehr E-Scooter fahren dürfen. Für ältere Fahrerinnen und Fahrer sieht das neue Gesetz eine verpflichtende Unfallversicherung vor und höhere Strafen bei unsicherem Fahren. In Österreich gelten ja seit Mai strengere Regeln für E-Scooter. So darf man zum Beispiel niemand anderen mehr mitnehmen. Ist man unter 16, ist ein Helm Pflicht.
0: Die Deutsche Bahn plant bis Oktober ein Alkoholverbot an allen 5.400 Bahnhöfen in Deutschland. Bahnchefin Paller sagte, man wolle für mehr Ordnung und Sicherheit sorgen. Bisher gilt ein Alkoholverbot an großen deutschen Bahnhöfen wie Frankfurt, Hamburg oder Köln. Das waren die Nachrichten mit Tom Brandenberger. Und jetzt zum Wetter.
3: Größtenteils geht es heute mit einer trockenen Mischung aus Sonne und Wolken durch den Tag. Nur nach Süden hin ist es zum Teil dichter bewölkt und es bilden sich im Tagesverlauf ein paar Regenschauer und Gewitter, die meisten in Kärnten. Bei überwiegend mäßigem Nordwestwind hat es am Nachmittag 18 bis 25, im Osten bis 27 Grad, in 2000 Meter Höhe um 8 Grad. Ähnliche Temperaturen gibt es morgen Mittwoch und dann bekommt auch der Süden wieder mehr Sonne. So viel zum Wetter von Gerald Holzinger.
4: Da leuchten gerade die Ampeln rot auf der Tauernautobahn. Hier ist die ORF Radio Salzburg Verkehrsinformation um 9:03 A10 Richtung Salzburg bei Werfen. Vor dem Helbersberg-Tunnel wird der Verkehr noch kurz angehalten, weil ein Fahrzeug hier die Höhenkontrolle ausgelöst hat. Und auf der Gegenrichtung A10 Richtung Villach bei Golling, da wird der Verkehr bis 10 Uhr immer wieder angehalten vor dem Ofenauer-Tunnel, weil da wird die Stromversorgung getestet. Auch hier am besten auf der Autobahn abwarten. Kommen Sie sicher an Ihr Ziel.
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4: Kennen Sie den komischen Moment, wenn alle wegschauen oder komisch herschauen, weil sie lauter drehen und schief mitsingen? Dann fühlen Sie, was ich fühle, jedes Mal, wenn ich SDS spiele.
6: Und irgendwann bleib ich dann durch, lass alles liegen und stehen, geh von der Hand für immer fort.
4: Die kommen gleich, irgendwann bleib ich dann durch. Davor aber noch Elton John.
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4: Kommen Sie gut mit uns durch den Dienstagvormittag.

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0: einfach alles. Trinkflasche, Kapperl, Jacke, manchmal sogar den Überblick. Radio Salzburg ist das am Dienstagvormittag. Und genau deshalb gehört in Mini-Salzburg in der Kinderstadt ausgerechnet das Fundamt zu den beliebtesten Anlaufstellen. Also sperrt eigentlich erst um 11 Uhr auf, aber da wird sich bestimmt jetzt schon eine Schlange davor bilden. Petra Burgstaller vom Koordinationsteam im Gespräch mit Petra Obermüller. Bei über 1000 Kindern pro Tag gibt es natürlich ordentlich was zu tun.
1: Ja, weil die Kinder

0: Ja, wenn man am Freitag in der letzten Schulwoche mit dem Zeugnis hierher kommt, dann kann man das schon mal vergessen.
1: Wird da alles abgeholt?
0: Es wird nicht alles abgeholt, aber sehr viel findet schon am selben Tag wieder zurück zu seiner Besitzerin oder seinem Besitzer.
1: Und die Kleinen sind es dann genauso erleichtert wie die Großen?
0: Vor allem, wenn Salettis wiedergefunden werden.
1: Da geht es ums Geld?
0: Da geht es ums Geld, genau. Die Brillen und Zahnspangen, die bleiben öfter liegen.
1: Das klingt ja fast wie im richtigen Leben.
0: Das ist das richtige Leben.
2: Da werden die Eltern noch Freude haben. Spielgeld nehmen wir, Zahnspange und Zeugnis lassen wir lieber dort. Lost and Found, also Hotspot im Volksgarten. Auf Finderlohn wird im Mini Salzburg übrigens verzichtet.

0: Kennen Sie das schönste Problem der Welt? Sand im Schuh. Spüren Sie es? Nein, spüren Sie nicht? Jetzt aber, oder?
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0: Wir klopfen mal den Sand aus dem Schuh. Im Takt gleich mit den Beatles und jetzt Umberto Tozzi.

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3: Um 9.30 Uhr im Nachrichtenstudio Isabel Gunzer. In Altenmarkt musste die Feuerwehr in der Nacht zu einem Einsatz in einem Heizwerk ausrücken. Ein Hackschnitzelhaufen war in Brand geraten. Die Einsatzkräfte konnten das Feuer rasch löschen. Damit konnte auch ein Übergreifen der Flammen verhindert werden. Nach dem Stadtfest und der Kritik am Tourismusverband gehen die Wogen in Hallein weiter hoch. Am Abend hat der Gemeinderat in einer Sondersitzung über die Zukunft des Tourismusverbands diskutiert, allerdings ohne die Tourismusverantwortlichen. Die TVB-Funktionäre haben sich zur selben Zeit spontan zu einer Arbeitssitzung getroffen, wie es heißt. Woran genau gearbeitet wird, das ist nicht klar. Auf ORF-Anfrage wollte man sich dazu nicht äußern. Politisch könne man jetzt auch nicht viel mehr Druck ausüben, sagt dazu der Halleiner Bürgermeister Alexander Stangassinger von der SPÖ. Die Stadtgemeinde will jetzt zumindest erreichen, dass der Landesrechnungshof den Tourismusverband Hallein überprüft. Der Salzburger Mikronährstoffproduzent Biogena mit Sitz in Koppel möchte mit einer neuen Holdingstruktur an die Wiener Börse gehen. Das digitale Direktkundengeschäft soll Wachstumstreiber bleiben, heißt es aus dem Unternehmen. Darüber hinaus will das Unternehmen mit dem Vertrieb über Apotheken ein neues Standbein aufbauen, wobei insbesondere Deutschland als Expansionsmarkt angesehen wird. Der Umsatz soll bis 2030 auf eine halbe Milliarde Euro steigen. Damit noch zum Wetter. Im Laufe des Vormittags kommen immer mehr Wolken zum Sonnenschein. Am Nachmittag gehen in den hohen Tauern einzelne Regenschauer nieder. Am Abend steigt in allen Landesteilen die Schauerwahrscheinlichkeit. Die Temperaturen erreichen heute 19 bis 23 Grad. Morgen am Mittwoch gibt es mehr Sonne, aber es ist nicht besonders warm. Im Großen und Ganzen überwiegt aber der Sonnenschein. Die Temperaturen erreichen morgen dann 19 bis 24 Grad.
4: Auf der Tauernautobahn wird die Stromversorgung getestet und deswegen werden sie immer angehalten. Hier ist die ORF Radio Salzburg Verkehrsinformation um 9.33 Uhr, A10 Richtung Villach bei Golling vor dem Hofenauer Tunnel. Diese Stromversorgungstestarbeiten sozusagen dauern noch bis 10 Uhr, deswegen werden sie da immer wieder für ein paar Minuten angehalten. Sonst läuft's, gute Fahrt.
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0: Nach dem Sprung ins Wasser kommt das Sitzen auf der Schüssel. Trotzdem einen schönen Dienstagvormittag, das ist Radio Salzburg. Vorsicht bitte beim Almkanal in der Stadt Salzburg, da sind Güllekeime drinnen. Also ist das grausig oder ist es grausig? Momentan das Gesprächsthema und ich sag's Ihnen, ich bin ehrlich gesagt ein bisschen froh, dass ich letzte Woche auf Urlaub war, weil ich bin eigentlich der Erste, sobald es warm ist, der in die Alm hineinhüpft. Aber ein bisschen froh, dass man sich das erspart hat. Wobei, die Almbaderinnen und Bader nehmen es eh ziemlich locker. Die ersten Handtücher, die werden jetzt um 9:45 schon wieder ausgerollt.
1: Ich habe jetzt keine Schwierigkeiten gehabt damit eigentlich. Ich habe es immer recht schön gefunden. Mir wäre es auch nie was aufgefallen. Ich war nie krank danach, nie Probleme.
2: Also ich habe da keine Bedenken, wie das wirklich in den letzten Wochen war. Also ich finde das nicht problematisch. Ich meine, dass man es einspülen kann, das mag sein. Aber ich habe das zum Beispiel, jetzt bin ich da 30 Jahre, ich habe 35 Jahre, ich habe das noch nie erlebt. Den Eindruck habe ich noch nie gehabt, ich war total überrascht, wie ich das weggehört habe.
3: Sehr gut, sehr sauber eigentlich normalerweise, aber ein bisschen kühl. Eigentlich durchgehend den ganzen Sommer ist es sehr fein zum Baden da, ja. Qualitätstechnisch ist das Wasser auch sehr gut. Also kann ich mich überhaupt nicht beschweren, das passt super.
4: Es ist um einiges sauberer als letztes Jahr, würde ich sagen. Es ist auch der Boden, kann man viel besser sehen, es sind weniger Algen. Ich gehe jetzt nicht komplett oft rein, aber jedes Mal, wenn ich reingehe, fühle ich mich normal danach.
3: Okay, ich gehe einfach immer dran ins Wasser, wenn ich Lust drauf habe, wenn mir gerade heiß ist und passt eigentlich immer alles.
0: Einige sind aber krank geworden letzte Woche nach dem Sprung in den Almkanal und klagen jetzt über Magen-Darm-Probleme. Was es dort genau auf sich hat, schauen wir uns in einer halben Stunde an mit Franz Griesner, selbst ein Alm-Anrainer und ein Alm-Reinspringer.

0: Aber das Klopfen hat keinen Sinn.
1: Haben Sie heute schon gelogen? Keine Sorge, Sie sind damit jetzt nicht allein. 1 bis 4 Mal am Tag lügen wir durchschnittlich.
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1: Jetzt zum Beispiel gibt's 3 Minuten 30 Lügen. Little Lies von Fleetwood Mac. Hören wir uns aber gerne an. Vorteil von der Wahrheit: Sie müssen sich nicht merken, was Sie gestern gesagt haben.

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1: Medikamente benötigen bei hohen Temperaturen eine erhöhte Aufmerksamkeit. Peter Deak, Apotheker am Tauernklinikum, empfiehlt deshalb, auf die richtige Lagerung zu achten.
2: Medikamente immer dunkel und trocken lagern, nicht im Auto liegen lassen, zu Hause möglichst auch nicht im Badezimmer oder in der Küche aufbewahren, wo es hoher Luftfeuchtigkeit ausgesetzt werden kann. Die gekühlten Medikamente immer im Kühlschrank aufbewahren. Insulin sollte allerdings vor der Injektion auf Raumtemperatur gebracht werden.
1: Auch ohne, dass man es einer Tablette ansieht, könnte es sonst zum Wirkungsverlust kommen. Bei Dosiererosolen besteht bei über 50 Grad sogar Explosionsgefahr. Und auch Medikamentenpflaster können Veränderungen in der Wirkung aufweisen.
2: Die Medikamentenpflaster können auch die Wirkung schneller entfalten in höherer Dosis. Dann kann es auch zu Überdosierungen kommen.
1: Zusätzlich reagiert unser Körper anders bei hohen Temperaturen.
2: Wir haben eine erhöhte Austrocknungsgefahr, Blutdruckabfall, was zu Sturzrisiko führen kann. Ein veränderter Appetit kann bei Diabetikern Unterzuckerungsgefahr mit sich bringen und ein erhöhtes Demenzrisiko bzw. Einflüsse auf das zentrale Nervensystem sind auch ein Thema.
1: Manche Medikamente können die negativen Auswirkungen von Hitze sogar verstärken.
2: Blutdrucksenker, Entwässerungsmittel und Abführmittel verstärken den ohnehin schon hohen Flüssigkeitsverlust des Körpers an heißen Tagen. Die Dosis muss eventuell angepasst werden, aber Achtung, diese Anpassung darf nur in Abstimmung mit dem behandelnden Arzt geschehen.
1: Zusätzlich können Sie sich auch immer bei Ihrer jeweiligen Apotheke informieren.
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4: Im Nachrichtenstudio begrüßt sie Tom Brandenberger. Kaum ist die Fußball-WM in Mexiko, Kanada und den USA vorbei, beginnt US-Präsident Trump wieder einen Zollkonflikt mit einem der beiden Nachbarländer. Er hat einen 59% Zoll auf Importe aus Kanada angekündigt. Aus Washington berichtet Markus Müller.
5: 50% Zoll auf viele Güter aus Kanada, von Wein über Baumaterial bis hin zu Sportausrüstung, kündigt Präsident Trump an. Einerseits, weil Kanada amerikanische Produkte diskriminiere, andererseits wegen der großen Waldbrände, die in den letzten Tagen riesige Rauchwolken und gefährlichen Smog bis in die Großstädte der Ostküste wie New York und Washington gebracht haben. Das sei schlecht für die Wirtschaft, klagt der Präsident. Unfair und ungerecht, meint dazu der Premier der Provinz Ontario, Doug Ford.
6: I get frustrated, just listening to these, that bunch of rubbish.
5: Es sei frustrierend, sich immer wieder diesen Unsinn anhören zu müssen, sagt er. Besser wäre es, wenn die USA bei der Bekämpfung der Brände helfen würden. Die neuen Zölle für Kanada sollen Mitte August in Kraft treten.
4: Der internationale Währungsfonds IWF macht den Weg frei für die sofortige Auszahlung von rund 690 Millionen Dollar an die Ukraine. Die Ukraine habe trotz des Krieges ihre Finanzstabilität aufrechterhalten können, heißt es in einer Stellungnahme des IWF. Das Land wird insgesamt mit einem Kreditprogramm in der Höhe von 8,1 Milliarden Dollar unterstützt. 2,2 Milliarden davon wurden bisher ausbezahlt. In Tirol ist zuletzt ein Fall bekannt geworden, bei dem ein 44-Jähriger seine Partnerin betäubt und vergewaltigt haben soll. Opferschutzeinrichtungen fordern jetzt eine höhere Sensibilität bei Gewaltambulanzen, um Opfer von Gewalt frühzeitig zu erkennen. Das tun wir bereits, heißt es an der Klinik Innsbruck, die Anna Feudl berichtet.
7: Laut dem psychologischen Leiter der Gewaltambulanz an der Klinik Innsbruck, Thomas Beck, geht es vor allem darum, Gewalt überhaupt zu erkennen. So gut wie alle Abteilungen des Hauses werden dementsprechend geschult, auch im Umgang mit möglichen anwesenden Tätern.
8: Gerade für die zentrale Notaufnahme, für auch die Orthotrauma-Ambulanz, wie für die Gyn-Ambulanz.
7: Ähnlich gelagerte Fälle wie eben jener in Tirol seien bis jetzt noch nicht an der Klinik aufgeschlagen oder man habe sie aus verschiedenen Gründen nicht erkannt. Sehr wohl habe man aber immer wieder mit Opfern zu tun, die etwa durch K.O.-Tropfen vorübergehend ausgeschaltet werden.
8: Für die Betroffenen unglaublich belastend, weil gerade dieser Kontrollverlust unglaublich schwierig ist,
7: sagt Thomas Beck von der Gewaltambulanz an der Klinik Innsbruck.
4: Zwei Tage nach dem Fußball-WM-Finale droht dem Verlierer Argentinien ein Nachspiel. Das Disziplinarkomitee der FIFA hat ein Verfahren eingeleitet. Gerhard Braske.
9: Ja, Grund sind die Vorfälle nach Spielende, wo einige frustrierte Argentiner die Nerven verloren haben. Paredes, Molina und auch Co-Trainer Ayala sind handgreiflich geworden und haben spanische Spieler wild attackiert. Die FIFA untersucht auch das Verhalten der Argentiner während der Feierlichkeiten. Einige Spieler sollen sich demonstrativ mit dem Rücken zur Siegerehrung aufgestellt haben. Da drohen also weitere Sperren und Strafen.
4: Das waren die Nachrichten mit Tom Brandenberger. Und jetzt zum Wetter.
10: Gemäßigte Sommertemperaturen gibt es auch heute. Aktuell ist es mit bis zu 23 Grad im Burgenland am wärmsten. Der Nachmittag bringt österreichweit 18 bis 25, im Osten bis 27 Grad. Dazu bleibt es größtenteils bei einer trockenen Mischung aus Sonne und Wolken. Dichter bewölkt ist es zum Teil nach Süden hin. Hier bilden sich auch ein paar Regenschauer und Gewitter. Eine erste Zelle zieht derzeit vom Wechsel ins Burgenland. Morgen Mittwoch ist die Luft dann auch im Süden wieder trockener. So viel zum Wetter von Gerald Holzinger.
11: ORF Radio Salzburg Verkehrsinformation um 3:03. Kurz und knapp, es läuft auf den Straßen, sind uns keine Störungen gemeldet worden. Kommen Sie sicher nicht zählen. Was ist der Unterschied zwischen einem Cappuccino und Chana Nanini? Chana Nanini geht immer.
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11: Aber wehe, du trinkst einen Cappuccino am Nachmittag in Italien.

0: in den Almkanal in der Stadt Salzburg hüpfen, weil da sind ja Güllekeime im Wasser. 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Und deswegen liegen jetzt zahlreiche Kinder in den Ferien mit Magen-Darm daheim. Und das nur, weil sie letzte Woche ins Wasser gesprungen sind. Ist schon ein bisschen mühsam. Der Salzburger Almkanal ist ja seit Jahren der Treffpunkt in der Stadt bei schönem Wetter. Aber es ist jetzt offiziell kein Schwimmgewässer. Deswegen jetzt mal drei Fragen an Franz Griesner. Hoffentlich auch drei Antworten rund ums Almwasser und die Alm. Vielleicht starten wir mal direkt, Franz, mit der Frage, wo kommt denn das Wasser da direkt her?
1: Schönen Vormittag. Es kommt aus der Königsee-Ache. Kurz vor Grödig in Hangendenstein wird es dann abgeleitet und fließt eben quer durch Grödig an der Surfwelle vorbei, durch Gneis. Da kommt dann noch der Rositenbach vom Untersberg dazu. Dann Leopoldskron Richtung Festung und Maxglan. Es ist also Königsee-Achenwasser. Deshalb ist es ja auch oft so kalt, das Almwasser.
0: Jetzt war es aber eben so, dass Keime drinnen gewesen sind. Letzte Woche eben so Güllekeime, die Kinder und weitere Badegäste krank gemacht haben. Wie gibt's denn das? Wird denn nicht kontrolliert?
1: Nein, die Wasserqualität wird nicht kontrolliert, weil Schwimmen ja eigentlich nicht explizit erlaubt ist, sondern nur geduldet wird. Und weil das Almwasser durch Bauernwiesen fließt, werden dort natürlich immer wieder Keime eingeschwemmt. So auch jetzt mit den schweren Gewittern, sagt Almmeister Lukas Peter.
2: So ist es im Umfeld von Gewitterereignissen, wie es auch letzte Woche öfters der Fall war, scheinbar dazu gekommen, dass da Gülle oder Ähnliches eingetragen worden ist, was dann auch möglicherweise zu der Erkrankung geführt hat.
1: Der Rat ist also ganz einfach, direkt nach starkem Regen nicht reingehen. Das gilt im Übrigen nicht nur für die Alm, sondern eigentlich allgemein beim Baden im Fluss oder im See.
0: Und weil es ja allgemein so ist, dass die Alm kein offizielles Badegewässer ist, was heißt das genau?
1: Naja, dass man auf eigenes Risiko reingeht. Das gilt nicht nur für Keime, sondern eben ganz generell. Und die Alm ist die Alm.
2: Baden ist ja generell im Almkanal eigentlich nicht empfohlen von unserer Seite. Es ist kein Badegewässer und es gibt auch Gefahren, die da mit dem zunehmenden Andrang auch immer weniger Beachtung finden. Und da möchte man schon darauf hinweisen, dass das nicht ganz ohne ist. Also auch was die Strömungsgeschwindigkeit und die Objekte unter Wasser betrifft. Es gibt schon eine Verletzungsgefahr, der Ausstieg ist nicht leicht und so weiter. Von unserer Seite wird es daher nicht empfohlen.
1: Also zusammengefasst, erstens nicht nach starkem Regen reingehen, zweitens für einen selber entscheiden, kann ich das, will ich das, und drittens immer mit dem Wissen, es ist auf eigenes Risiko und auch auf eigene Verantwortung.
0: Und viertens, eine Riesengaudi ist es halt trotzdem auch und eine Riesenabkühlung.

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4: Um 10:30 im Nachrichtenstudio Isabel Gunzer. Bei einem Verkehrsunfall in Matze sind am Abend mehrere Personen verletzt worden. Ein 21-jähriger Flachgauer ist aus bislang ungeklärter Ursache auf die Gegenfahrbahn geraten. Dort hat er mehrere Autos touchiert. Eine Frau musste mit dem Hubschrauber ins Krankenhaus geflogen werden. Die Matzeer Landesstraße war rund 2 Stunden gesperrt. Die genaue Unfallursache ermittelt jetzt die Polizei. Nach einem gewaltsamen Angriff auf einen Franziskanerbruder muss heute ein Rumäne vor Gericht. Der Mann wollte eigentlich etwas aus dem Kloster stehlen und ist dabei von dem Mönch erwischt worden. Er hat ihn dann attackiert und zu Boden gestoßen. Das ist heute aber nicht die einzige Straftat, die verhandelt wird. Der bereits 6-fach vorbestrafte Mann soll unter anderem Kokain an Jugendliche verkauft haben. Im heurigen Sommer haben sich österreichweit bereits außergewöhnlich viele Badeunfälle ereignet. Um darauf aufmerksam zu machen, veranstaltet der Samariterbund eine Aktionswoche mit Stationen in Salzburg. Diese Aktionen sollen dazu beitragen, dass Schwimmerinnen und Schwimmer erst gar nicht in Gefahrensituationen kommen. Im heurigen Jahr sei auch die Hitze ein Problem. Mehr Menschen nutzen die heimischen Gewässer, um sich abzukühlen. Gleichzeitig werde durch die Hitze der Kreislauf besonders belastet, so der Samariterbund. Noch zum Wetter. Im Lauf des Vormittags kommen immer mehr Wolken zum Sonnenschein. Am Nachmittag gehen dann in den hohen Tauern einzelne Regenschauer nieder. Am Abend steigt in allen Landesteilen die Schauerwahrscheinlichkeit. Die Temperaturen erreichen heute 19 bis 23 Grad. Morgen am Mittwoch gibt es dann mehr Sonne, es ist aber nicht besonders warm. Die Temperaturen erreichen dann 19 bis 24 Grad.
5: Im Pinzgau brauchen Sie momentan länger. Hier ist die ORF Radio Salzburg Verkehrsinformation um 10.31 Uhr. Wir sind auf der B311 der Pinzgaustraße. Bei Gries wird der Verkehr wegen Bauarbeiten wechselweise angehalten. Sie brauchen in beiden Richtungen bis zu 10 Minuten länger. Und noch großes deutsches Eck, Autobahn A8 Richtung München. Von Übersee bis Felden brauchen Sie eine Viertelstunde mehr. Gute Fahrt.
0: Und weiter geht's mit Ihrer Lieblingsmusik.

0: Wenn es irgendwie geht, dann halten Sie bitte nochmal Ihr Gesicht in die Sonne. Das ist Radio Salzburg am Dienstagvormittag, weil die Wolken, die werden jetzt immer mehr. Alexander Ohms von der Salzburger Wetterdienststelle, hallo.
1: Einen schönen Vormittag. Jetzt in den nächsten paar Stunden haben wir noch im Norden die besten Chancen, die Sonne ins Gesicht scheinen zu lassen. Hier halten sich die Wolken noch länger zurück. Im Süden schaut es etwas anders aus. Entlang der Tauern waren ja die Wolken schon von der Früh weg etwas dichter. Und dort sind sie jetzt eben in vielen Fällen recht dicht und lassen die Sonne kaum mehr durch. Also da am Nachmittag eher bewölktere als sonnige Verhältnisse. Und auch die Schauer werden dann etwas häufiger, vor allem wieder entlang der Tauern und im Lungau. Hier kann es teilweise auch einzelne Gewitter geben. Nach Norden zu sind die Schauer deutlich seltener und auch schwächer. Und hier muss es auch nicht überall regnen. Aber generell heute ein Wechsel. Auf der windiger und für die Jahreszeit im recht kühler Nachmittag mit höchstens 23 Grad.
0: Es geht die nächsten Tage so ähnlich weiter, so wechselhaft. Morgen dann auch wieder immer wieder mal Regen oder ist trockener Morgen?
1: Morgen ist es trocken, in der Nacht noch nicht. Da gibt es vor allem im Norden noch ein paar Schauer, morgen in der Früh, aber werden die Restwolken bald auflockern und dann setzt sich im ganzen Land überwiegend sonniges Wetter durch. Da gibt es nur ein paar lockere Quellwolken am Nachmittag, die bleiben harmlos. Es bleibt weiterhin teilweise windig, vor allem im Flachgau, im Lungau kann der Nordwestwind mit Spitzen bis 40 Kilometer pro Stunde wehen und es bleibt auch für die Jahreszeit nach wie vor kühl mit höchstens 19 bis 24 Grad.
0: Gibt es die Woche nochmal einen Tag, der sich gut eignet fürs Baden zum Beispiel oder fürs Wandern?
1: Ja, einen Sommertag mit Höchsttemperaturen über der 25 Grad Marke können wir versprechen. Das wird der Samstag sein. Der Donnerstag noch einmal wechselhaft sehr kühl, am Freitag dann schon wieder sonnig, allerdings nur bis zu 24 Grad. Und dann kommt eben der Samstag mit bis zu 29 Grad und viel, viel Sonnenschein. Es dürfte allerdings einmal eine Eintagsfliege sein. Am Sonntag und am Montag folgen die nächsten Regenschauer. Aber den Samstag, den kann man sich schon einmal im Kalender dick eintragen, wenn man da baden gehen will.
0: Alexander Ohms von der Salzburger Wetterdienststelle, danke dir zum Mindest am Samstag, dann wird es zum Schwitzen. Ab.

Neue Lage, noch 11 Tage. Dann kommt Chris Norman nach Gastein. Radio Salzburg. 1. August spielt er ein Konzert in Bad Hofgastein. Nena wird da auch singen. Bei uns singt er gleich mit Susi Quattro. Stumbling In geht's gleich für Sie. Vor Gastein geht's aber noch jetzt ab nach Mexiko.

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3: Im Nachrichtenstudio begrüßt Sie Tom Brandenberger. Auch in der vergangenen Nacht hat es im Irankrieg wechselseitige Angriffe gegeben, die 10. Nacht in Folge. Die USA bombardieren Ziele im Iran und der reagiert mit Gegenschlägen auf US-Basen in den Nachbarländern. Matthias Humpelstädter berichtet.
4: Unheilverkündendes Drohnen von US-Kampfjets im Dunkel der Nacht. 5 Stunden lang dauern die neuen Angriffe an. Kommandozentralen, Verteidigungssysteme und Startrampen seien zerstört worden, so Angaben der US-Armee. Zum Beleg werden Videoaufnahmen verbreitet. Sie zeigen Gebäude und Ausrüstung, die sich in einer plötzlichen Wolke von Flammen und Rauch in Luft auflösen. US-Präsident Donald Trump hat zuletzt Rache geschworen für den Tod 3 US-Soldaten. Im Zentrum des wieder aufgeflammten Konflikts steht aber weiterhin die für den Ölhandel wichtige Straße von Hormuz. Der Iran blockiert die Meerenge, indem er Handelsschiffe bedroht und immer wieder auch angreift. Mit den neuen US-Attacken sollen die militärischen Möglichkeiten des Iran geschwächt werden.
3: Nach einem Angriff auf einen mit Propangas beladenen Frachter im Schwarzen Meer sind nach rumänischen Angaben 3 Seeleute schwer verletzt worden. Das Schiff sei auf dem Weg zum ukrainischen Hafen Reni gewesen, als sich der Angriff ereignete, erklärte Rumäniens Präsident Dan im Online-Dienst.

0: X. Ob Russland für den Angriff verantwortlich ist, soll jetzt untersucht werden. Das französische Parlament will zwei bereits verbotene Insektengifte, die als Bienenkiller gelten, in Ausnahmefällen wieder genehmigen. Die Nationalversammlung verabschiedete einen entsprechenden Gesetzesentwurf. Das Vorhaben ist auch in der Regierung umstritten. Umweltministerin Barbu erwägt nach Angaben aus ihrem Umfeld ihren Rücktritt aus Protest gegen das Gesetz. Die Deutsche Bahn plant ein Alkoholverbot an allen 5.400 Bahnhöfen in Deutschland. Wie die Bild-Zeitung berichtet, soll es künftig bundesweit untersagt sein, auf Bahnsteigen oder in Bahnhofshallen außerhalb der Bahnhofsgastronomie Alkohol zu konsumieren. Mehr von Cornelia Krebs.
1: Bisher gilt ein Alkoholverbot vor allem an großen deutschen Bahnhöfen wie Frankfurt, Hamburg oder Köln. Nun weitet die Deutsche Bahn die Regelung über ihr Hausrecht bundesweit aus. Die lokalen Hausordnungen sollen dazu in den kommenden Wochen in Abstimmung mit Kommunen und Behörden angepasst werden, heißt es in dem Bericht. Die flächendeckende Umsetzung will die Bahn bis zum 15. Oktober abschließen. Die Einhaltung des Verbots soll von den Bahnsicherheitskräften und der Bundespolizei überwacht werden. Wer beim illegalen Alkoholkonsum erwischt wird, muss mit einem sofortigen Platzverweis rechnen. Die Deutsche Bahn verspricht sich von dem Verbot mehr Sicherheit und weniger Streitigkeiten.
0: Zwei Drittel leiden in der Arbeit oft oder fast täglich unter den hohen Temperaturen. Das zeigt eine Online-Befragung des ÖGB, an der sich bisher rund 2.400 Beschäftigte beteiligt haben. Rund 3 von 10 Beschäftigten arbeiten demnach bei Temperaturen von 33 Grad und mehr. Das waren die Nachrichten mit Tom Brandenberger. Und jetzt zum Wetter.
2: Teils sonnig, teils bewölkt ist es heute. Im Bergland und nach Süden hin entstehen auch ein paar Regenschauer und Gewitter. Die Temperaturen erreichen 18 bis 25, im Osten bis 27 Grad. Unwettergefahr besteht heute vor allem im Bereich der Adria. In Kroatien gibt es schon jetzt kräftige Gewitter. Bei uns wird die Luft morgen auch im Süden wieder trockener, der Mittwoch damit überwiegend sonnig, bei ähnlichen Höchstwerten wie heute, meist zwischen 18 und 26 Grad. So viel zum Wetter von Gerald Holzinger.
3: Sehr schade für alle, die gerade auf Urlaub sind an der Adria, wenn es da heute gewittert. 3 Minuten nach 11, hier ist die ORF Radio Salzburg Verkehrsinformation. Wir schauen wieder auf die B311, die Pinzgauer Straße. Bei Gries wird der Verkehr wegen Bauarbeiten wechselweise angehalten. Sie brauchen in beiden Richtungen 10 Minuten länger. Großes deutsches Eck, Autobahn A8 Richtung München. Von Übersee bis Felden brauchen Sie 20 Minuten mehr. Sonst läuft's recht gut. Wenn Sie irgendwo noch im Stau stehen oder ein Problem auf den Straßen bemerken, dann geben Sie uns bitte Bescheid. Das geht kostenlos unter der Kurzwahl Stern 300. Gute Fahrt!
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3: Und ganz viel von dem, was Sie von uns hier hören wollen. Musik.
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0: Mehr Menschen als beim Papst. Das muss man sich mal vorstellen. Mehr Menschen als beim Papst. Schönen Vormittag, das ist Radio Salzburg am Dienstag. Millionen Spanierinnen und Spanier haben gestern ihre Weltmeistermannschaft auf den Straßen von Madrid empfangen geheißen und dann natürlich gefeiert. Trotz 36 Grad Hitze. Damit geht jetzt wirklich die Fußball-Weltmeisterschaft zu Ende. Philipp Watzak, wie schaut's denn aus? Kehrt jetzt nach diesen wochenlangen Fußballwahnsinn langsam wieder Normalität ein?
1: Also bei der spanischen Nationalmannschaft ganz sicher nicht. Cucurella soll sich das Gesicht vom spanischen Trainer Luis de la Fuente tätowieren lassen. Gavi möchte seine Haare pink färben und Youngster Lamine Yamal kauft sich die ersten Bartwuchsprodukte, damit der 19-Jährige seinen Vollbart stehen lassen kann. Ich verspreche, wenn wir die Weltmeisterschaft holen, werde ich mir für 3 Wochen einen Vollbart stehen lassen. Österreich hat immerhin nur gegen den Weltmeister und Vize-Weltmeister verloren und mit dem Ausgleichstreffer von Kalajdzic gegen Algerien haben wir uns auf jeden Fall den Moment der WM geholt.
0: Die Bartwuchsprodukte gerne weitergeben. Mein 3-Tages-Bart ist ein bisschen geschaumig. Braucht immer so 6-7 Tage. Nächste Fußball-WM dann übrigens im Juni 2030.
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0: Mal schauen, ob bis dahin der Bart das wird.

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1: Um 11.30 Uhr im Nachrichtenstudio Isabel Gunzer. Nach dem Stadtfest und der Kritik am Tourismusverband rumort es in Hallein weiter. Am Abend hat der Gemeinderat in einer Sondersitzung über die Zukunft des Tourismusverbands diskutiert. Allerdings ohne die Tourismusverantwortlichen. Die TVB-Funktionäre haben sich zur selben Zeit spontan zu einer Arbeitssitzung getroffen, wie es heißt. Woran genau gearbeitet wird, ist nicht klar. Auf ORF-Anfrage wollte man sich dazu nicht äußern. Politisch könne man auch nicht viel mehr Druck ausüben, sagt dazu der Halleiner Bürgermeister Alexander Stangassinger von der SPÖ. Die Stadtgemeinde will jetzt zumindest erreichen, dass der Landesrechnungshof den Tourismusverband Hallein überprüft. Der Salzburger Mikronährstoffproduzent Biogena mit Sitz in Koppel möchte mit einer neuen Holdingstruktur an die Wiener Börse gehen. Das digitale Direktkundengeschäft soll Wachstumstreiber bleiben, heißt es dazu aus dem Unternehmen. Darüber hinaus will Biogena mit dem Vertrieb über Apotheken ein neues Standbein aufbauen, wobei insbesondere Deutschland als Expansionsmarkt angesehen wird. Der Umsatz soll bis 2030 auf 500 Millionen Euro steigen. Die sogenannte Stadtoase am Rotkreuzparkplatz in der Landeshauptstadt wird wieder abgebaut. 3 Wochen lang war der große Parkplatz in der Altstadt gesperrt. Statt Autos haben Besucher dort getanzt, gespielt und flaniert. Tausende Menschen hätten dieses Angebot in Anspruch genommen, heißt es von der Stadt. Platzmiete, Mietmöbel und Programm haben rund 150.000 Euro gekostet. Jetzt wolle man prüfen, ob diese Veranstaltung auch im kommenden Jahr wieder angeboten wird. Noch zum Wetter. Am Nachmittag gehen in den südlichen Landesteilen schon einzelne Regenschauer nieder. Am Abend steigt dann in allen Landesteilen die Schauerwahrscheinlichkeit. Die Temperaturen erreichen bis zum Nachmittag noch zwischen 19 und 23 Grad. Morgen am Mittwoch gibt es dann mehr Sonne, es ist aber nicht besonders warm. Im Großen und Ganzen überwiegt aber der Sonnenschein. Die Temperaturen erreichen dann 19 bis 24 Grad.
2: Easy, blöde Frage. Kannst du pfeifen? Kannst du die Melodie von Radio Salzburg pfeifen?
1: Das ist schwierig.
2: Aber gut, wir wärmen unsere Lippen auf, brauchen wir gleich. ORF Radio Salzburg Verkehrsinformation um 11.32 Uhr. Davor noch Blick auf die Straßen. Es läuft, sind uns keine Störungen gemeldet worden. Gute Fahrt wünscht. Und jetzt, wo die Lippen aufgewärmt sind, können wir direkt weitermachen.
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0: Haben Sie auch so einen Arbeitskollegen oder eine Kollegin bei Ihnen in der Firma, die was sie immer die gemütliche Hocken aussucht? Das ist der Radio Salzburg Vormittag am Dienstag. Ich will wirklich niemanden bei uns im Studio zu nahe treten, aber Leo Jelinek, ja, der macht es gerade sehr, sehr fein. Der ist Urlaubsreporter, also zugegeben, das restliche Jahr hackelt er richtig Vollgas, aber jetzt hat er sich einfach nette Arbeit ausgesucht, indem dass er einfach unterwegs ist im ganzen Land. Fahr nicht fort, find den Ort. Unser Gewinnspiel in Guten Morgen Salzburg den ganzen Sommer und er ist schon wieder am Tüfteln an den nächsten Rätseln.
1: Gar zu einfach soll es ja auch nicht sein. Wäre doch langweilig, wenn es immer nach dem ersten Hinweis gleich klar wäre, wo es hingeht. Aber zu schwierig soll es ja auch nicht sein. Ein Beispiel, hätten Sie es gewusst?
2: Während der Abkühlung kann ich entspannen und meine Seele freilassen.
1: Freilassen, freilassing, manchmal ist es dann doch einfach zu schwierig.
3: Ja, fahren wir nach Lofer.
4: Wir fahren in die Richtung, aber es ist leider falsch. Ein schweres Rätsel offensichtlich, unser Fahr nicht fort, find den Ort. Wo fahren wir hin?
5: Auf den Großglockner.
4: Nein, leider nicht.
1: Manche lassen sich aber nicht verwirren und kennen sich in Salzburg einfach gut aus.
2: Man könnte meinen, in der gesuchten Ortschaft treibt sich ein Vogelfänger herum.
6: Wo hat's denn bei Ihnen Klick gemacht?
5: Eigentlich schon beim ersten Hinweis, dass die Papagenobahn ist, die in Filzmoos.
6: Herzliche Gratulation, denke ich.
7: Eine Berg- und Talfahrt mit der Papageno-Gondelbahn auf den Rossbrand in Filzmoos. Für 2 Erwachsene und Kinder. Zur Verfügung gestellt von den Bergbahnen Filzmoos.
1: Schauen wir mal, welche Rätsel in den nächsten Tagen noch auf Sie zukommen. Und ich hoffe, am Schluss hört es sich so für Sie an.
4: Jawohl!
0: Nächste Möglichkeit dafür morgen wieder ab 6.
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0: Stehe grad, ist bei Wolfgang Ambros nimmer. Mittlerweile sitzt er auf einem Barhocker, wenn er singt auf der Bühne. Hat man beim Residenzplatzkonzert im Mai gesehen oder auch im März auf der Schmitten. Aber mit 74 voll okay.
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0: Stehen an der Maschine oder schon sitzen am Esstisch? Für alle gibt's jetzt Michio.

0: Im Osten der Steiermark, nahe an der Grenze zum Burgenland, liegt die kleine Siedlung Leupersdorf. Ursprünglich stand dort nur ein kleines Kirchlein, das 1761 wesentlich vergrößert und 1790 zur Pfarrkirche erhoben wurde. Die Pfarrkirche zum Heiligen Florian in Leupersdorf besitzt drei Altäre aus der Barockzeit. Bemerkenswert ist auch die kleine Pietà über dem Kircheneingang. Die vier Glocken der Pfarrkirche Leupersdorf haben ein Gesamtgewicht von rund 1600 Kilogramm und wurden im Jahr 1950 angeschafft.
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2: Herzlich willkommen zum Mittagsjournal heute mit diesen Themen. Die Rücktrittsforderungen an den Wiener Wirtschaftskammerchef Walter Ruck werden lauter. In Österreich gehen die Asylzahlen weiter zurück und Israel übergibt Teile des Südlibanon an die libanesische Armee. Aus dem Journalstudio begrüßt Sie Andreas Lechner.

0: Der Chef der Wiener Wirtschaftskammer Walter Ruck macht mit seinen Aussagen auch heute Schlagzeilen. Dabei geht es um Posten, Schacher, Vetternwirtschaft, Druck auf Parteikollegen und ein verstörendes Frauenbild. Ruck selbst schweigt. Doch die Rücktrittsforderungen aus seiner Partei der ÖVP werden lauter, wie Viktoria Waldecker berichtet.
1: In einer Männerrunde lässt Walter Ruck tief blicken und bezeichnet seinen Parteikollegen und Wirtschaftsminister Wolfgang Hartmannsdorfer abschätzig als Obersachbearbeiter der Regierung. Dazu meint Hartmannsdorfer, Zitat:
2: Mit dem Vorwurf, ein hohes Arbeitstempo zu haben und inhaltlich gut vorbereitet zu sein, kann ich gut leben.
1: Deutlich befremdlicher finde Hartmannsdorfer aber das Politikverständnis und das Frauenbild von Ruck. Das dürfe nicht das Selbstverständnis eines Interessensvertreters sein. Auch die Wiener Volkspartei distanziert sich von Ruck und fordert natürliche Konsequenzen von ihm, wie der Chef der Wiener Volkspartei Markus Fiegl sagt.
3: Die Wienerinnen und Wiener verdienen sich einfach eine andere Art der Politik.
1: Für Seniorenbundpräsidentin Ingrid Korosek ist klar, die Grenze dürfe nicht das Erlaubte sein.
4: Ich wüsste, was ich in so einem Fall zu tun hätte.
1: Ruck selber schweigt zu den Vorwürfen weiterhin, der Druck auf ihn wird aber größer.
0: Die Asylzahlen in Österreich gehen weiter zurück. Im ersten Halbjahr 2026 waren es rund 4.900. Das sind halb so viele wie im Vergleichszeitraum des Vorjahres. Verena Bruha informiert.
5: Knapp 4.900 Asylanträge hat das Innenministerium zwischen Jänner und Juni gezählt. Ein Minus von 44% gegenüber 2025. Damit liegt Österreich im EU-Vergleich mit 28 Anträgen pro 100.000 Einwohnern mittlerweile unter dem europäischen Durchschnitt. Innenminister Gerhard Karner, ÖVP, zeigt sich zufrieden. Verstärkte Grenzkontrollen und auch der Stopp des Familiennachzugs seien entscheidend gewesen.
6: Wenn wir uns das erste Halbjahr 2024 ansehen, da hatten wir 6.000 Menschen, die über den Familiennachzug gekommen sind. Im letzten Jahr waren es 700 im ersten Halbjahr. Heuer sind es 50.
5: Die meisten Asylanträge kommen weiterhin von Menschen aus Syrien und Afghanistan.
0: Israel und der Libanon beginnen heute eine neue Phase in Richtung eines nachhaltigen Friedens. Nach Vermittlungen der USA übergibt Israels Armee heute vorerst 3 Ortschaften im Südlibanon an die libanesische Armee. Die Übergabe dieser sogenannten Pilotzonen soll den Beginn eines umfassenden israelischen Abzugs einläuten, berichtet in Nordisrael Nikolaus Wildner.
7: Seine letzte umfassende Bodenoffensive im Südlibanon hat Israel Anfang März gestartet, nachdem die pro-iranische Hisbollah-Miliz als Reaktion auf den US-israelischen Krieg gegen den Iran den Norden Israels aus dem Libanon erneut täglich mit Drohnen und Raketen beschossen hatte. Im Zuge der Offensive hat Israels Armee im Libanon eine Pufferzone in etwa 1,5-mal so groß wie die Stadt Wien eingenommen und auf diesem Gebiet mindestens 2 Dutzend Ortschaften, die die Hisbollah zu militärischen Zwecken missbraucht hatte, teils vollständig zerstört. Die Übergabe von vorerst 3 als Pilotzonen bezeichneten Ortschaften durch Israel soll laut den US-Vermittlern den libanesischen Streitkräften ermöglichen zu beweisen, dass sie imstande sind, ehemals von der Hisbollah beherrschte Gebiete wieder unter staatliche Kontrolle zu bringen.
0: Die Lufthansa-Tochter Swiss hat 2 offenbar alkoholisierte Piloten aus dem Verkehr gezogen. Crewmitglieder hatten Stunden vor dem Abflug aus Genf Alarm geschlagen. Daraufhin habe die Swiss die beiden Piloten aus dem Einsatz genommen und durch andere ersetzt. Das hat die Fluggesellschaft heute mitgeteilt. Die beiden Piloten fliegen seit dem Vorfall nicht mehr. Die Abklärungen laufen noch, hieß es weiter. Das waren das Mittagsjournal mit Andreas Lechner. Das Wetter.
8: Sonne und Wolken wechseln einander ab heute Nachmittag. Den meisten Sonnenschein gibt es entlang und nördlich der Donau sowie im Westen. Die meisten Wolken sowie ein paar Schauer und Gewitter südlich des Alpenhauptkamms. Die aktuellen Temperaturen in den Landeshauptstädten liegen zwischen 21 und 24 Grad. Bei aufgelockerter in Graz und Klagenfurt auch bei starker Bewölkung. Auf 18 bis 25 Grad wird sich die Luft noch erwärmen, im östlichen Flachland bis 27 Grad. Der Wind kommt aus Nordwest und ist mäßig, mitunter auch lebhaft. In 2000 Meter Seehöhe gibt es 7 bis 13 Grad. Schauer und Gewitter im Süden klingen am Abend rasch ab. Kommende Nacht kann es dann vor allem an der Alpen-Nordseite hin und wieder ein wenig regnen. Die Temperaturen gehen auf 17 bis 7 Grad zurück. Morgen geht es überwiegend sonnig, weitgehend trocken weiter und mit Höchstwerten von 18 bis 26 Grad. So viel zum Wetter von Manfred Bauer.
9: 6:06 hier ist die ORF Radio Salzburg Verkehrsinformation. Normaler Verkehr auf unseren Straßen, sind uns keine Störungen gemeldet worden. Kommen Sie sicher nicht zählen.
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9: Dann drehen wir auf die Musik. und das Gas beim Campingkocher.
11: Was kocht denn der Wiener am Campingplatz in Salzburg?
12: Ui! Ich muss zugeben, leider Gottes nur Fertiggerichte.
9: Aber geh, es gibt nicht nur Dosenravioli oder Dosengulasch. Mittlerweile wird richtig aufgekocht am Campingplatz. Schauen wir uns gleich an, in Seekirchen, und kochen ein bisschen mit.

0: Dosenravioli haben am Campingplatz ausgedient. Mahlzeit, hier ist Radio Salzburg am Dienstag. Also es ist nicht mehr so, dass man dort sitzt auf einem Klappsessel vor einem Gaskocher, sondern mittlerweile wird echt was Gescheites am Großgriller hergebrutzelt. Also zumindest ist das so ein Campingplatz in Seekirchen zum Beispiel. Julia Schweiger hat da mal vorbeigeschaut am Mittagstisch.
1: Grüß Sie, Mahlzeit. Was gibt's gut heute?
2: Siehst du? Gemüse, Zucchini, Auberginen, Paprika, ein paar Würsteln haben wir.
1: Ausgezeichnet, alles, was man braucht.
2: Genau. Ich denke, da leben wir ganz gut.
1: Das heißt, bei euch wird immer fest gekocht, oder? Beim Campingurlaub?
3: Ja, eigentlich schon. Wir gehen einmal am Tag essen und sonst koche ich schon immer selber.
1: Was kriegst denn du immer beim Campingurlaub?
4: Nachtspeise oder ein Pommes.
2: Machst du Würstel?
1: Die habt ihr da drinnen im Haus zu der richtigen Küche.
2: Ja, kannst du ja reinschauen.
1: Schauen wir mal.
2: Das Rohr ist da, der Kühlschrank, Abwasch, der Gasherd.
5: Geschirrspülerfeld.
2: Ja.
5: In der moderne Küche gehört der Geschirrspüler.
1: Wie haltet ihr es denn mit dem Kochen im Campingurlaub?
6: Am liebsten draußen am Grill und ziemlich einfach. Meist Brotzeit und abends grillen oder Salat.
1: Und gibt es bei euch auch so Dosenravioli und Co.?
7: Nein, viel Teufel.
8: Drinnen habe ich eine kleine Küchenzeile. Da ist eine Spüle mit neben drauf. Also ich kann eigentlich alles machen. Oder auch so eine Heißluftfritteuse. Also es ist eigentlich alles Mögliche da. Kaffeemaschinen, ja.
9: Ich gehe sehr oft essen. Frühstücken grundsätzlich kann ich hier, aber Mittagessen gehe ich.
1: Schaut ja extrem gemütlich bei euch aus. Wie kocht ihr immer im Urlaub?
7: Verschieden. Einmal grillen zusammen.
10: Der Griller geht auf Hochtouren.
0: Sehr gut, dann legen wir unser Fleischerl auf den Griller und eine sehr verstaubte Platte jetzt auf unserem Plattenspieler. Jetzt geht's los.

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2: Softwareunternehmen Copadata steckt Millionen in Erweiterung. Caritas übernimmt ehemaliges Seniorenwohnhaus Bolaring. Und das Wetter bleibt weiter unbeständig. 12.30 Uhr zum ORF Radio Salzburg Mittagsjournal begrüßt Sie Isabel Gunzer. Der Salzburg Industriesoftwarehersteller Copadata erweitert seinen Firmensitz in Salzburg-Maxglan. 15 Millionen Euro werden investiert. Es ist die zweite Erweiterung in Millionenhöhe in den vergangenen 4 Jahren. Mariella Tremel berichtet.
3: Rund 120 Millionen Euro erwirtschaftet Copadata pro Jahr. Das jährliche Umsatzwachstum liegt bei rund 15%. Das macht weitere Investitionen notwendig. Erst vor 4 Jahren hat das Unternehmen den Firmensitz in Salzburg-Maxglan erweitert. Jetzt wird wieder in Millionenhöhe investiert. Geschäftsführer Philipp Wehr.
4: Hier am Standort haben wir sehr stark den Fokus Forschung und Entwicklung, wo wir hier weltweit die Produktentwicklung vorantreiben. Und wir schaffen jetzt Platz für nochmal rund 150 MitarbeiterInnen hier am Standort. Und weltweit wird die Expansion auch weiter vorangehen.
3: Aktuell beschäftigt Copadata am Standort Salzburg-Maxglan rund 300 MitarbeiterInnen und Mitarbeiter. Planmäßig soll der Neubau im Herbst des kommenden Jahres bezogen werden.
2: Auf der Tauernautobahn bei Zederhaus hat die Polizei am Abend einen Raser erwischt. Der 40-jährige Mann aus Kroatien war mit 154 statt der erlaubten 100 km/h unterwegs. Der Mann hat seinen Führerschein abgeben müssen. Er wird außerdem angezeigt. Die Stadt Salzburg hat heute eine erste Bilanz zur Sommerregelung präsentiert. Seit genau 3 Wochen gilt sie im Zentrum der Landeshauptstadt. Sie soll auswärtige Kraftfahrzeuge aus der Innenstadt fernhalten. Das sei bisher weitestgehend ruhig und friktionsfrei verlaufen, heißt es. Für erste Zahlen, ob jetzt weniger Autos in der Innenstadt unterwegs sind, sei es aber noch zu früh. Die Stadt verweist allerdings auf eine gestiegene Auslastung bei den Park-and-Ride-Parkplätzen. Für Bürgermeister Bernhard Auinger von der SPÖ sei die Sommerregelung jedenfalls sein Erfolg. Solange er Bürgermeister ist, werde das auch weitergeführt, sagt er. Fixiert ist es auch schon für das nächste Jahr. Seit 4 Jahren ist das Seniorenwohnhaus Bolaring in Salzburg-Taxam wegen fehlender Pflegekräfte geschlossen. Ab November öffnet jetzt die Caritas unter dem Namen Haus Lukas eine Betreuungseinrichtung für Erwachsene mit psychischen und psychiatrischen Erkrankungen. Insgesamt 34 Patienten sollen künftig dort betreut werden, wie Georg Hummer berichtet.
5: Wegen Personalmangels steht das Seniorenwohnhaus Bolaring der Stadt Salzburg in Taxam seit Juni 2022 leer und war seitdem Gegenstand zahlreicher Diskussionen. Fehlinformationen der Anrainer und Bedenken des Landes seien nun aber ausgeräumt. Die Caritas werde den Betrieb unter neuen Namen Haus Lukas außerdem stufenweise mit zunächst 15 Bewohnern aufnehmen, sagt Sozialstadträtin Andrea Brandner von der SPÖ. Die Caritas habe langjährige Erfahrung mit der Betreuung von Menschen mit psychischen und psychiatrischen Erkrankungen und betreibe seit vielen Jahren ähnliche Einrichtungen im Albertus-Magnus-Haus in der Landeshauptstadt und der Altenpension Elsbeten, schildert dazu Einrichtungsleiterin Marion Kreidenhuber. Für alle Bewohner gelten klare Regeln, illegale Drogen würden nicht geduldet und Menschen mit Suchterkrankung würden ärztlich begleitet. Insgesamt werde das Haus Lukas künftig 34 Bewohner mit psychischen und psychiatrischen Erkrankungen betreuen können, ergänzt Caritas-Direktorin Andrea Schmid.
2: Kritik kommt von den Grünen an der Bestellung des neuen Chefs der Kultur- und Bildungsabteilung. Harald Herrmüller, bislang Büroleiter von Landeshauptfrau Stellvertreterin Marlene Swatzek von der FPÖ, übernimmt die Abteilung. Das sei eine schiefe Optik, heißt es dazu von den Grünen. Sie kündigen in diesem Zusammenhang eine Landtagsanfrage zum Auswahlverfahren an. Bei der Besetzung habe es keinen politischen Einfluss gegeben, heißt es dazu von FPÖ-Chefin Swatzek. Der Posten sei nach allen rechtlichen Vorgaben des Landes ausgeschrieben. betrieben und besetzt worden. Noch zum Wetter. Zum Sonnenschein kommen einige Wolken dazu und vor allem in den südlichen Landesteilen bilden sich am Nachmittag einzelne Regenschauer. Die Temperaturen sind für Mitte Juli unterdurchschnittlich und erreichen heute noch maximal 19 bis 23 Grad. Morgen am Mittwoch gibt es dann mehr Sonne, es ist aber nur mäßig warm. Im Laufe des Tages tauchen außerdem Wolken auf, die vorübergehend dichter sein können. Die Temperaturen, die schaffen morgen höchstens 19 bis 24 Grad.
6: 12.34 Uhr ist die ORF Radio Salzburg Verkehrsinformation. Normaler Verkehr auf unseren Straßen, sind uns keine Störungen gemeldet worden. Wenn Ihnen was auffällt, dann melden Sie uns das bitte unter der Kurzwahl Stern 300. Da landen Sie sofort in der ORF Verkehrsredaktion.
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0: Ist Ihnen das auch schon aufgefallen? Mahlzeit, hier ist Radio Salzburg am Dienstag. Es fehlt momentan was. Ich finde, gestern Abend hat man das richtig gemerkt, dass jetzt was fehlt. Das Fernsehprogramm ist schon die letzten Wochen witzig gewesen. Man hat wirklich nicht die Zeitungen durchblättern müssen oder irgendwie im Internet nachschauen müssen, was denn am Abend im Fernsehen läuft, weil man hat einfach reingeschaltet und es war eh klar die letzten Wochen, dass man sich Fußball anschaut. Aber das ist jetzt nicht mehr. Was tun wir denn jetzt am Abend immer so?
1: Es ist mal ganz gut ohne Fußball nach 6 Wochen. Ich glaube, es war ein bisschen zu lange.
2: Ja, wir haben eigentlich schon immer zugeschaut, die Match, und schon ein bisschen mitgefiebert und eigentlich zu Hause auch ein bisschen gesetzt. Und jetzt haben wir wieder Freizeit.
3: Ja, jetzt haben wir mehr Zeit für die Frauen, gell?
4: Also wir werden das vermissen, weil wir haben wirklich viel geschaut. Jetzt müssen wir uns wieder umgewöhnen. Schauen wir wieder an, das Fernsehprogramm.
0: Sehr gut. WM aus Beziehung jetzt wieder

an. Fernsehprogramm heute Abend, falls es interessiert, 20.15 Uhr ORF 2 Universum. Und wer von Fußball nicht genug bekommt, Sturm Graz spielt heute in der Champions League Quali. 20.15 Uhr ORF 1.

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2: Im Studio Andreas Lechner. In der Causa rund um den Chef der Wiener Wirtschaftskammer Walter Ruck werden die Rücktrittsforderungen aus seiner eigenen Partei, der ÖVP, lauter. Der 62-jährige Wiener Kammerpräsident selbst hat sich bisher noch nicht zu den Vorwürfen rund um Postenschach und Vetternwirtschaft geäußert. Aber Rainer Hassi war aus unserer Wirtschaftsredaktion. Weiß man, ob Ruck in Anbetracht der vielen Vorwürfe an Rückzug denkt?
3: Nein, das kann man ausschließen. Ruck erlebt ja diesen Gegenwind nicht zum ersten Mal und man darf sich ihn eher so wie im Auge des Orkans vorstellen. Er behält die Ruhe, um das so zu sagen, und wird nicht zurücktreten. Das war heute auch aus seinem engeren Umfeld zu erfahren. Und was das Weitere, also den Wiener ÖVP-Wirtschaftsbund betrifft, dort ist man sich einig, nämlich, dass man sich Ruck nicht hinausschießen lässt. Und selbst falls doch jemand in Wien auf die Idee käme, es versuchen zu wollen, die Hürden für eine Abwahl Rucks sind sehr hoch, also Zweidrittelmehrheit und Ähnliches. Es ist also davon auszugehen, dass Walter Ruck auch seinen bald anstehenden 63. Geburtstag im Amt verbringen wird.
2: Berichtet Rainer Hasiwa. Wer jetzt nach Italien reist oder in Italien unterwegs ist, braucht sehr viel Geduld, denn Bahn, Flugverkehr, Fähren und der öffentliche Nahverkehr werden in dieser Woche immer wieder bestreikt. Millionen Reisende sind betroffen, berichtet in Rom Sophie Ruppertz.
4: Flugpersonal der Billigfluggesellschaft EasyJet streikt heute in ganz Italien. An mehreren Flughäfen kommt es deshalb zu Flugausfällen und Verspätungen. Garantiert werden nur Verbindungen in den gesetzlich vorgeschriebenen Zeitfenstern am Morgen und am Abend. Die Beschäftigten fordern höhere Gehälter, nachdem ihre Tarifverträge seit mehr als 9 Monaten ausgelaufen sind. Für Reisende ist das ein weiterer Rückschlag. Sie kämpfen bereits mit deutlich gestiegenen Ticketpreisen. Inlandsflüge nach Sardinien und Sizilien verteuerten sich von Mai auf Juni um fast 40%, sagt der Verbraucherschutzverband Codacons. Spekulative Preissteigerungen beobachten wir mittlerweile im gesamten Verkehrssektor. Für Donnerstag und Freitag ist außerdem ein landesweiter Streik bei der italienischen Staatsbahn angekündigt.
2: Der Wasserstand am Neusiedlersee im Burgenland ist durch die Trockenheit zwar stark gesunken, die Schifffahrt und der Wassersport sind jedoch noch fast ohne Einschränkungen möglich. Boote sollten aber nicht zu schwer beladen sein, damit sie nicht zu viel Tiefgang haben. Für die Fische sind die Wassertemperatur und der Sauerstoffgehalt noch kein Problem, teilte das Land Burgenland mit. Ein drittes Todesopfer hat der Verkehrsunfall auf der A1 der Westautobahn bei Oedöling in Niederösterreich von Samstag früh gefordert. Die 82-jährige Frau aus Deutschland, die im betroffenen Pkw auf der Rückbank gesessen war, ist jetzt ihren schweren Verletzungen im Kepler Uniklinikum in Linz verstorben. Das hat die Polizei am Vormittag mitgeteilt. Zwei Männer aus Deutschland, 44 und 74 Jahre alt, starben bereits am Unfallort, als ihr Auto gegen eine Leitschiene prallte. Das waren die Nachrichten mit Andreas Lechner. Das Wetter.
5: Viel Sonne gibt es heute Nachmittag weiterhin nördlich der Alpen. Von den hohen Tauern ost- und südwärts türmen sich hingegen teils mächtige Wolken. Und es ziehen auch gewitterige Regenschauer durch. Von 18 bis 25 Grad reichen die Höchstwerte, im Osten bis 27 Grad. Der Wind ist mäßig bis lebhaft und kommt aus Nordwest. Schauer und Gewitter im Süden klingen am Abend ab. Kommende Nacht kann es dann vor allem an der Alpen-Nordseite hin und wieder ein wenig regnen. So viel zum Wetter von Manfred Bauer.
6: Hier ist die ORF-Radio Salzburg Verkehrsinformation um 13 Uhr und 3 Minuten. Gute Nachrichten, es wurden uns keine Behinderungen auf Salzburgs Straßen gemeldet. Wir wünschen weiterhin gute und vor allem sichere Fahrt.
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6: Kennen Sie das auch, dass man sich immer so am Sommerbeginn alles Mögliche vornimmt, was man dieses Jahr ganz sicher machen will? Ja, ein bisschen was kann man umsetzen, aber vieles bleibt dann wieder auf der Strecke. Also ich habe mir wieder einmal vorgenommen, vielleicht, ja, da war doch was irgendwann einmal so mit Segeln. Ja, wäre schon wieder mal eine coole Sache, oder? Warum mit dem Wind streiten, wenn man ihn auch zum Freund machen kann? Alte Seglerweisheit. Wir fragen da gleich mal nach. wie schwierig das ist zu erlernen oder aufzufrischen. Fein, dass Sie mit uns auf Kurs sind. Martin Ferrini freut sich auf die nächste Stunde mit Ihnen.

0: Das ist die Radio Salzburg, Sommerzeit. Naja, so richtiges Badewetter. Schauen wir mal, ein bisschen durchwachsen. Aber jetzt so am See herumgrusen mit einem Segelboot, das wär's doch. Lang, lang ist's her, da hat der kleine Martin auch einen Segelschein gemacht. Das war damals irgendwie, ich glaube, noch Unterstufe, Landschulwoche. Puh, gilt der eigentlich überhaupt noch? Muss ich jetzt einmal nachfragen, bei einem Segellehrer, und zwar beim Alex von der Segelschule Matze. Kann ich da mitnehmen? Ist das noch irgendwie gültig? Hat der ein Ablaufdatum, mein Segelschein? Gilt der noch?
1: Ja, selbstverständlich gilt der noch. Ich meine, es wäre natürlich nicht schlecht, wenn man versucht, die mal wieder aufzufrischen und schauen, dass man immer am neuesten Stand bleibt. Dafür sind wir da in der Segelschule am Matze und freuen uns natürlich, wenn ihr über den Sommer auch mal vorbeikommt. Genauso auch Segelboote ausleiht, wenn ihr schon mal einen Schein gemacht habt und schaut, dass auch eure Kenntnisse wieder am neuesten Stand sind.
0: Du, jetzt hilf mir mal ein bisschen, Alexander. Segelschein ist ja nicht gleich Segelschein. Da gibt es ja verschiedene Kategorien.
1: Ja, beim Grundschein, also die Kurse gehen von Montag bis Freitag. Am letzten Tag, am Freitag, macht man dann natürlich auch eine Theorieprüfung sowie auch eine praktische Prüfung. Und da sind einmal alle Basiskenntnisse, die man beim Segeln beherrschen kann und soll. Es geht dann natürlich weiter mit einem fortgeschrittenen Kurs. Das ist dann der sogenannte Befähigungsausweis A für alle österreichischen Binnengewässer. Mhm. Und da geht man dann schon ein bisschen tiefer in die Materie hinein. Da hat man dann 5 intensive Tage Theorie und Praxis. Und am 6. Tag kommt dann ein externer Prüfer, der dann offiziell die Prüfung auch abnimmt.
0: Du, und bei euch kann man ja nicht nur Segelkurse, sondern auch Windsurfkurse machen. Was liegt denn da momentan eigentlich eher im Trend?
1: Ja, tatsächlich mehr im Trend ist jetzt gerade das Segeln. Also wir haben immer wieder über die letzten Jahre viele Surfkurse auch gegeben. Man merkt, der Trend geht dann oft vom Windsurfen weiter zum Stand-Up-Paddeln. Auch Stand-Up-Paddleboards haben wir bei uns natürlich im Verleih. Also falls ihr Lust habt, an einem heißen Sommertag vorbeizukommen, haben wir natürlich auch Stand-Up-Paddleboards für euch, falls einmal ein bisschen weniger Wind gehen soll.
0: Und wie ist gerade ganz konkret Wissen heute, ich frage jetzt nur wegen Nachmittag, also wie sind die Bedingungen derzeit am Matze?
1: Ja, jetzt über den Sommer ist es ganz typisch, dass wir einen Ostwind haben mit Windstärke 1, ja, im besten Fall sogar 3, damit man bei heißem Wetter gut segeln kann.
0: Und eure Gäste, kommen die hauptsächlich aus Österreich oder habt ihr auch internationales Publikum?
1: Naja, sowohl als auch. Wir haben schon sehr viele österreichische Gäste bei uns in der Segelschule, aber es kommen immer mehr internationale Gäste. Deswegen bieten wir auch Kurse auf anderen Sprachen an.

0: hauptsächlich Englisch oder zum Beispiel auch Spanisch.
1: Also das heißt, als Segellehrer muss man Spanisch können?
0: Ja, tatsächlich haben wir einen dabei, der auch wunderbar Spanisch spricht. Ja. In dem Fall auch ein bisschen

0: Prozesse an. Die gehen ab dem 5. Lebensjahr in etwa los. Der Grundschein ab 12 Jahre und den A-Schein dann den größeren ab 14. Also wir sind täglich über den Sommer für euch da und freuen uns natürlich auch bei unserem wunderschönen Matze begrüßen zu dürfen.
1: Das klingt alles sehr verlockend. Lieber Alexander, vielen Dank für deine Zeit. Ich schätze, du musst wieder aufs Wasser zwecks Skifall versenken. Hoffentlich nicht.
0: Ja, besten Dank. Ich schicke euch sonnige Grüße aus dem Bootshaus und freue mich, wenn ihr vorbeischaut.
1: Dankeschön. Naja, heuer. Heuer aber wirklich.

0: Der Ruby in der Radio Salzburg Sommerzeit mit seinem Riesenhit aus dem Jahre 1974, exakt 10 Jahre später, hat ein kleiner Mann aus Minnesota auch sowas abgeliefert wie einen Hit. Wobei Hit, ja, irgendwie schon ein bisschen mehr. Hymne, auch falsch. Wie nennt man das am besten? Ja, wurscht. Einfach genial.
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1: Mit Jörg Eisenberger. Der Salzburger Industriesoftwarehersteller Copperdata erweitert seinen Firmensitz im Stadtteil Maxglan. 15 Millionen Euro werden in den Bereich Forschung und Entwicklung investiert. Dies ist allerdings schon die zweite Erweiterung in Millionenhöhe in den vergangenen 4 Jahren. Rund 120 Millionen Euro erwirtschaftet Copperdata pro Jahr und das jährliche Wachstum liegt bei rund 15%. Aktuell hat Copperdata in Maxglan auch rund 300 Mitarbeiter und noch 150 zusätzliche sollen kommen. Der Neubau soll auch in etwa 15 Monaten fertig sein. Die Stadt Salzburg hat heute eine erste Bilanz zur Sommerregelung präsentiert. Sie soll, wie mehrfach berichtet, auswärtige Autos aus der Innenstadt fernhalten, aber auch jene aus dem Pinzgau, Pongau und Lungau. Das alles sei bisher weitgehend ruhig und konfliktfrei abgelaufen, heißt es. Für erste Zahlen, ob wirklich weniger Autos unterwegs sind, sei es aber noch zu früh. Die Stadt verweist aber auf gestiegene Auslastung bei den Park-and-Ride-Plätzen außerhalb. Das müsse mit dieser Regelung zu tun haben. Bürgermeister Auinger von der SPÖ nennt die Sommerregelung jedenfalls einen Erfolg und sagt, solange er Bürgermeister sei, werde sie weitergeführt, gleich nächstes Jahr wieder im Juli und August. Kritik kommt von den Grünen an der Bestellung des neuen Chefs der Kultur- und Bildungsabteilung. Dort übernimmt Harald Herrmüller, bislang Büroleiter von Landeshauptfrau Stellvertreterin Swatzek von der FPÖ. Das sei aber eine schiefe Optik, heißt es von den Grünen. Sie kündigen eine Landtagsanfrage zum Auswahlverfahren an. Doch bei dieser Besetzung habe es keinen politischen Einfluss gegeben, heißt es von den Freiheitlichen. Der Posten sei nach allen rechtlichen Vorgaben des Landes ausgeschrieben und eben auch besetzt worden. Noch zu den Wetteraussichten. Ab Mittag mehr Quellwolkenschauer sind überall möglich, kräftigere und teils gewittrige entlang der südlichen Landesgrenze. 18 bis 23 Grad die Temperaturen heute, aktuell zum Beispiel in Bad Gastein 19 Grad und jeweils 21 Grad, melden Lofer, Matze, St. Michael und auch die Stadt Salzburg. Morgen am Mittwoch lockern Restwolken in der Früh auf, dann recht sonnig und bis 24 Grad. Am Donnerstag dann wechselhaft und kühler mit Regenschauern. Am Freitag aber wieder sonniger und auch wärmer.
2: Hier ist der ORF Radio Salzburg Verkehrsinformation um 13.32 Uhr mit guten Nachrichten. Es wurden uns keine Behinderungen auf Salzburgs Straßen gemeldet. Wir wünschen weiterhin gute und vor allem sichere Fahrt mit Radio Salzburg.

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Na klar, macht die Liebe viel mehr Spaß als irgendwas. Das ist die Radio Salzburg Mittagszeit. Und wir kommen in Kürze wieder zu unserem kleinen, feinen Spielchen wahr oder falsch. Es gibt ja wirklich die unglaublichsten Dinge auf diesem Planeten und manchmal ist man sich nicht so ganz sicher, was richtig und was falsch ist, auch so an Meldungen. Keine Ahnung, haben jetzt Oktopusse wirklich drei Herzen und sind Fledermäuse blind? Ja, da kann man leicht nachgoogeln. Bei dem, was wir spielen, ist das ausgeschlossen, weil sie hören es nämlich erst, wenn sie in der Leitung sind. 0662 823

0: Radio Salzburg, Sommerzeit. Bei unserem kleinen Spielchen Wahr oder Falsch geht es heute um den Urlaub. Ja, was es da alles so gibt. Ich habe die Frau Traude jetzt in der Leitung. Herzlich willkommen. Frau Traude, von wo rufen Sie uns an?
1: Ebenau.
0: Aus Ebenau, okay. Ja. Sie kennen ja unser Spielchen, ja?
1: Ja.
0: Also Sie hören jetzt zwei Meldungen von unserem Jörg Eisenberger, unserem Nachrichtenredakteur, der liest das alles natürlich so, als ob das nichts anderes als die pure Wahrheit wäre. Ist es ja auch normalerweise. Nur heute ausnahmsweise eine Meldung nicht. Und Sie müssen dann erraten, welche dieser beiden Meldungen nicht stimmt. Hören Sie mal zu. Es geht, wie gesagt, um Urlaub.

0: Wer pinkelt, zahlt. Spanische Strandorte wie Vigo oder Marbella verhängen Strafen von bis zu 750 Euro für die physiologische Entleerung im Wasser oder am Strand. Wiederholungstäter beim Unterwasserurinieren müssen auch mit noch höheren Strafen rechnen. Auch wenn die Kontrolle im Wasser schwierig ist, reagieren viele Gemeinden empfindlich, weil der Urin das ökologische Gleichgewicht in empfindlichen Küstengewässern wie Lagunen stark belasten kann. In Las Vegas kann man ab sofort sein Handy heiraten. Immer mehr Menschen hätten eine innigere Beziehung zu ihrem Mobiltelefon als zu Menschen. Ihnen werde nun eben die Möglichkeit gegeben, den Bund fürs Leben mit dem Handy einzugehen. Für diese Zeremonie wurde ein eigener Klingelton entwickelt, der das Ja ersetzt. Weiße Handyhüllen können ausgeliehen werden. Die ersten vier Paare aus den USA haben sich bereits angemeldet.
1: Unfassbar. Eigentlich beide Meldungen unfassbar in Wahrheit, oder? Also.
2: Natürlich alle zwei erraten.
1: Jetzt müssen Sie erraten, also so viel kann ich Ihnen jetzt sagen, eine der beiden Meldungen stimmt und die andere ist falsch. Die Frage ist nur, welche ist erfunden und welche ist tatsächlich wahr?
2: Das Pinkeln, oder?
1: Ja, das Pinkeln.
2: Ich glaube, dass ich da was gelesen habe, dass das stimmt.
1: Die Italiener sind schon irgendwie ein eigenes Volk, oder? Also bei aller Liebe, ich liebe Italien. Also Sie glauben, dass das tatsächlich in Italien gebietsweise eben verboten ist, beziehungsweise mit unter Strafe steht?
2: Ja, kein Vorsatz, ich das einmal wo gewesen habe.
1: Und Handy heiraten glauben Sie eher nicht so?
2: Ja, nein.
1: Sie haben vollkommen recht. Vielen Dank, Frau Raude. Es wäre wirklich zu absurd, aber wie gesagt, diese Geschichte da in Italien mit dem Urinieren in Meeresgewässern, in Küstenregionen, also auf die Kontrollen war ich schon wirklich gespannt. Sie bleiben mal bitte kurz in der Leitung. Es geht nämlich ums Radio Salzburg Baggage und da brauche ich noch Ihre Adresse. Bitte dranbleiben, Frau Raude. Danke fürs Mitmachen.
2: Danke.

Wie war das vorher? Heute Nachmittag Segel gehen? Herr Ferdini, Sie haben Sendung am Abend. Schon vergessen? Fein, dass Sie die Sommerzeit mit mir verbracht haben. Bis später.

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1: Im Studio Andreas Lechner. Der frisch gebackene britische Premierminister Andy Burnham hat heute an seinem ersten Arbeitstag bereits Entlastungen bei den Stromrechnungen angekündigt. Außerdem hat er sein neues Kabinett präsentiert, denn viele der Vertrauten des zurückgetretenen Keir Starmer wurden gefeuert, berichtet in London Jörg Winter.
2: Zimperlich war Andy Burnham nicht. Firing and hiring war das Motto getreu von Keir Starmer, mussten das Kabinett verlassen. Wichtige Regierungsmitglieder sind aber auch geblieben und haben jetzt neue Jobs. Außenminister wird Ed Miliband vom linken Parteiflügel, bisher Energieminister. Die größte Überraschung ist John Healey, vorher Verteidigungsminister, aus Protest gegen Starmer zurückgetreten. Künftig wird der Labour-Veteran Finanzminister. Geld und das Budget sind auch die wichtigsten Herausforderungen für Andy Burnham, der einen politischen Neustart und eine Entlastung bei den Lebenshaltungskosten versprochen hat. Als erster Schritt fällt die Mehrwertsteuer auf Stromrechnungen ab Oktober. Die angespannte Budgetlage, die hohen Schulden machen wirklich große Schritte, aber schwierig.
1: In Wien sind die Ermittlungen gegen den Bezirksvorsteher von Wien-Donaustadt, Ernst Niverwy von der SPÖ, wegen des Ankaufs eines Kleingartens eingestellt worden. Das hat sein Rechtsanwalt heute mitgeteilt. Der SPÖ-Politiker war der Anstiftung zum Amtsmissbrauch und der verbotenen Intervention verdächtigt worden, berichtet in Wien Petra Thalhammer-Jeschek.
3: Niverwy hat 2020 in einer Anlage in Breitenlee ein Grundstück gekauft. 2021 fand die Umwidmung in Bauland statt, was ihm den Vorwurf eingebracht hat, von der Änderung profitiert zu haben. Er selbst hat das stets zurückgewiesen. Die Pläne, dass dort umgewidmet werden soll, seien seit 2006 bekannt gewesen, versicherte Niverwy nach Bekanntwerden des Ankaufs. Er beteuerte, hier nie Einfluss genommen zu haben, gestand jedoch ein, dass die Optik nicht optimal gewesen sei. Auch die in der Causa geführten Verfahren gegen andere Personen werden laut Niverwys Anwalt nicht weiter verfolgt. Auch die Staatsanwaltschaft bestätigt die Einstellung der Ermittlungen. Der Donaustädter Bezirkschef war jüngst auch in der Causa Wienwert in erster Instanz freigesprochen worden.
1: Die Bundeswettbewerbsbehörde, kurz BWB, hat die de facto Übernahme der Tiroler Moser Holding durch die Vorarlberger Russmedia genehmigt. Das hat die BWB heute mitgeteilt. Aus wettbewerblicher Sicht habe der geplante Zusammenschluss nach eingehender Prüfung keine Bedenken aufgeworfen, hieß es. Russmedia übernimmt somit 77% der Anteile an der Moser Holding, zu der unter anderem die Tiroler Tageszeitung gehört. Die Gründerfamilie Moser steigt aus. Der tödliche Arbeitsunfall gestern auf der Baustelle des Semmering-Basistunnels in Schottwien in Niederösterreich dürfte durch eine Windböe ausgelöst worden sein. Beim Abbau einer Halle ist laut Polizei eine Wand samt Stützen auf den Korb einer Hebebühne gestürzt, auf der sich zwei Arbeiter befunden haben. Dabei ist ein kroatischer Staatsbürger ums Leben gekommen. Ein Arbeiter aus Kärnten wurde schwer verletzt. Das waren die Nachrichten mit Andreas Lechner. Das Wetter.
4: Sonne und Wolken wechseln einander ab heute Nachmittag. Die meisten Wolken tummeln sich über Süd- und Südostösterreich. Hier ziehen auch weiterhin einzelne Schauer und Gewitter durch. Der Wind kommt überwiegend mäßig aus Nordwest. Morgen geht es überwiegend sonnig und weitgehend trocken weiter. In der Früh ist mit 7 bis 17 Grad zu rechnen. Bei teils lebhaftem Nordwestwind gibt es ähnliche Höchstwerte wie heute. Sie reichen im Wesentlichen von 18 bis 26 Grad. 6 bis 13 Grad gibt es in 2000 Meter Seehöhe. So viel zum Wetter von Manfred Bauer.
5: 14 Uhr und 3 Minuten haben wir es. Das ist die ORF Radio Salzburg Verkehrsinformation. Auf Salzburg Straßen derzeit alles ruhig, es sind uns keine Störungen gemeldet worden. Behinderungen aber am Großen Deutschen Eck, und zwar brauchen Sie da gut eine Dreiviertelstunde länger auf der Autobahn A93 in Fahrtrichtung Kufstein ab Brandenburg. Das war's schon wieder. Weiterhin gute und sichere Fahrt wünsche ich.
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5: Jupp, und ich stehe wieder gut gelaunt am Start für unseren gemeinsamen Nachmittag, den wir mit einem sommerlichen Hit der 80er beginnen. Ich wette, Ihre Hüften schwingen gleich ganz locker im Takt mit. So muss ein Dienstagnachmittag beginnen. La Isla Bonita. Komm,

0: himmlische Klänge mit engelsgleicher Stimme, oder? Die Eurythmics. Ja, und der Titel passt auch gleich hervorragend zu unserer ersten Geschichte am heutigen Nachmittag. Denn segnen kann man mittlerweile ja ganz schön viel. Rosenkränze, Ringe, manchmal auch Tiere oder sogar Autos. Auf dem Salzburger Flughafen war es heute sogar ein Flugzeug. Erzbischof Franz Lackner hat das übernommen und die Maschine gesegnet, die Salzburg mit, wie passend, Rom verbindet. Da residiert quasi ja der Chef. Und Salzburg-Rom, das ist schon was Besonderes.
1: Schon sehr wichtig. Rom und Salzburg stehen in einer engen Verbindung. Salzburg wird ja das Rom des Nordens genannt. Irgendein Papst hat einmal gesagt, das ist der halbe Papst, der Erzbischof von Salzburg. Also, dass es jetzt so eine direkte Verbindung

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1: Mit Jörg Eisenberger. Seit 4 Jahren ist das Seniorenwohnhaus Polaring in Salzburg-Taxham wegen fehlender Pflegekräfte geschlossen. Aber jetzt ab November eröffnet die Caritas dort unter dem Namen Haus Lukas eine Betreuungseinrichtung für 34 Erwachsene mit psychischen und psychiatrischen Erkrankungen. Man werde mit 15 Bewohnern stufenweise starten, sagt Sozialstadträtin Brandner von der SPÖ. Die Caritas betreibe auch seit vielen Jahren ähnliche Einrichtungen in der Landeshauptstadt und auch in Elsbeten. Für alle Bewohner gelten klare Regeln, illegale Drogen würden nicht geduldet und Menschen mit Suchterkrankungen ärztlich begleitet. Die Stadt Salzburg hat heute auch eine erste Bilanz zur Sommerregelung präsentiert. Die soll bekanntlich auswärtige Autos aus der Innenstadt fernhalten, aber auch jene aus dem Pinzgau, Pongau und Lungau. Das sei bisher weitgehend ruhig und kontaktfrei verlaufen, heißt es. Für erste Zahlen, ob wirklich weniger Autos unterwegs sind, sei es aber noch zu früh. Die Stadt verweist aber auf gestiegene Auslastung bei den Park-and-Ride-Plätzen außerhalb. Das müsse damit zu tun haben. Bürgermeister Auinger von der SPÖ nennt die Sommerregelung einen Erfolg und sagt, solange er Stadtchef sei, werde sie weitergeführt, gleich nächstes Jahr wieder im Juli und im August. Auf der Tauernautobahn bei Zederhaus hat die Polizei einen Raser angehalten. Dieser 40 Jahre alte Mann aus Kroatien war in der Tempo-100-Zone mit 154 unterwegs. Er hat seinen Führerschein abgeben müssen. Er ist ihn für einen Monat los. Er wird außerdem angezeigt und muss mit einer Geldstrafe von bis zu 5.000 Euro rechnen. Zu den Wetteraussichten: mehr Quellwolken jetzt am Nachmittag, Schauer sind überall möglich, kräftige und teils gewittrige entlang der südlichen Landesgrenze. Aktuelle Temperaturen zum Beispiel in Golling 22 Grad, ebenso 22 in St. Veit, 21 in Radstadt und Mariapfarr und 22 meldet auch die Stadt Salzburg. Morgen Mittwoch lockern Restwolken in der Früh auf, dann recht sonnig und bis 24 Grad. Am Donnerstag dann wechselhafter und kühler mit Regenschauern. Aber am Freitag schon wieder sonniger und auch wärmer.
2: 14 Uhr und gleich 34 Minuten. Das ist die ORF Radio Salzburg Verkehrsinformation. 10 Minuten länger dauert es aktuell aufgrund von Bauarbeiten auf der A10 der Tauernautobahn in Fahrtrichtung Salzburg zwischen Eben und dem Reittunnel. Und wir schauen noch über die Grenze aufs große deutsche Eck. Gut eine Dreiviertelstunde mehr Fahrzeit bitte einkalkulieren auf der Autobahn A93 in Fahrtrichtung Hufstein und zwar ab Brandenburg. Das war's schon wieder. Weiterhin gute und natürlich auch sichere Fahrt durch den Nachmittag mit Radio Salzburg. So, und für alle, die jetzt gerade unterwegs sind, auf den Salzburger Straßen und drumherum, die perfekte Autofahrermusik von Radio Salzburg oder mit anderen Worten von Chris Rea, weil mit ein bisschen Blues fährt es sich einfach kamoter, finde ich. Schönen Nachmittag wünsche ich mit Radio Salzburg.

0: Gemütlich durch den Dienstagnachmittag mit Radio Salzburg, mit genau dem richtigen Tempo. Ja, die Abende derzeit, die sind ja eher was für drinnen, weil doch eher ein bisschen huschi. Und da wird heute im TV eine Salzburger Skilegende auf uns warten. Hermann Mayer führt uns durch eine weitere Universum-Ausgabe. Heute Abend die Zillertaler Alpen.
1: In der Nähe der Felswind hat sich eine Fuchsfamilie einquartiert. Und sie sind, so das ausschaut, keine 7 Wochen alt. Und so wie ich, auf Entdeckungsreise.
2: Die Jungen müssen noch ein paar Wochen mit Nahrung versorgt werden. Während sie spielerisch das Jagen lernen, geht die Mutter auf Mäusefang.
1: Das kleine Waldstück da verdankt seinen Namen der Glockenform und steckt voller Überraschungen.
2: Mitten im Dickicht lebt ein Schwarzspecht. Der größte Specht unter seinen europäischen Artgenossen bevorzugt Mischwälder mit hohem Altholzanteil. Sein Hauptnahrungsmittel sind Ameisen. Auch der Bergmolch hat sich nach dem Laichen ins Totholz der Glocke zurückgezogen.
1: Ich komme aus dem Staunen gar nicht mehr außer.
0: Und wir hoffentlich auch nicht. 20.15 Uhr, F2 Universum, heute mit Hermann Mayer. Ja, und um die Wartezeit zu verkürzen, ein Titel, bei dem immer alle auf die Tanzfläche stürmen. Und das völlig zu Recht. Der Titel geht runter wie Butter. Da schafft sogar der ärgste Tanzbär den Partnertanz. Die Bellamy Brothers, Let Your Love Flow. So machen wir's.

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0: Georg Danzer mit der musikalischen Liebeserklärung an seine Frau. Finde ich sehr, sehr nett. Apropos, sehr, sehr nett. Heute ist auch wieder er sehr nett.
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0: Und er sowieso. Bernhard Baumgartner aus unserer Radio Salzburg Musikredaktion. Servus.
2: Habe die Ehre. Sehr nett, danke.
0: Lieber Bernhard, was hast du heute mitgebracht als Klassiker des Tages?
2: John Chet. I love Rock'n'Roll. Ich dachte, es ist einmal Zeit für ein bisschen was.
0: Rockiges. Okay, also ich finde den Titel ja einfach nur cool und sage, yeah. Aber warum ist die Wahl genau auf diesen Klassiker heute gefallen?
2: Wir beide haben heute Vormittag ein bisschen hin und her geschrieben, was machen wir als Klassiker. Und ich habe gesagt, irgendwas, was einmal so ein persönlicher Sommerhit war.
0: Okay.
2: Und dann ist mir eingefallen, ich bin sie Kirchner.
0: Ja.
2: Bei uns hat es eine legendäre Disco gegeben. Es gibt es jetzt nicht mehr dort, das ist jetzt ein Wohnblock. Es hat geheißen Eve.
0: Okay.
2: Man hat gesagt Eve, aber es hat nichts mit Eva, es hat nur IF.
0: Okay.
2: Ja, wurscht, das haben wir nie rausgefunden, warum das so heißt, das war auch nicht so wichtig, aber es war unser Disco und da waren wir halt so als Buben, also mit 15, 16, 17. Keine Mädchen meistens, meistens bis die Mädchen kommen, so haben wir heimgewiesen.
0: Hi.
2: Einmal haben sie im Sommer auch so Sound aufgeschüttet, ein paar Beachparty auf der Tanzfläche.
0: Mal ich höre schon, das war eine legendäre Zeit auf jeden Fall.
2: Ja, war einfach sehr schön. Und irgendwann einmal ist wieder das Licht ausgegangen und dann ist der erste Ton von dem Lied gekommen und ich so, Alter, wurscht, ob du tanzt hast oder nicht.
0: Das.
2: Es war.
0: Unglaublich. Ja, okay, dann lass uns doch gemeinsam in Erinnerungen schwelgen, in süßen Erinnerungen an den Sommer von damals. Gemeinsam mit der Radio Salzburg-Gemeinde. Volle Kanne, John Jett and the Black Hearts. I love Rock'n'Roll!

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1: Im Studio Andreas Lechner. Die Vorwürfe gegen den Wiener Wirtschaftskammerpräsidenten Walter Ruck und der Rücktritt von Marktamtsleiter Andreas Kuhteil sorgen weiter für Diskussionen. Am Vormittag haben Freiheitliche und Grüne deshalb ihre Kritik erneuert und auch neue Vorwürfe präsentiert. Thomas Kickinger fasst zusammen.
2: Die Wiener FPÖ sieht in den Vorgängen im Marktamt keine einzelnen Fehlleistungen, sondern strukturellen Missbrauch. FPÖ-Obmann Dominik Knepp spricht heute etwa von einer Täuschung des Stadtrechnungshofs durch manipulierte Zahlen. Zudem sollen Rechnungen falsch bezeichnet oder künstlich erhöht worden sein, um frühere Kosten zu decken. Ein ganzes System habe weggeschaut, meint auch Grünen-Obmann Peter Kraus. Die Grünen fordern eine unabhängige Untersuchung und eine unabhängige Beschwerdestelle sowie verpflichtende Schulungen zu Geschlechtergerechtigkeit und Antidiskriminierung. Die Verbindung von Marktamt und Wirtschaftskammerpräsident sehen die Grünen in einem kleinen Zirkel an Männern, die sich laut Grünen Stadtämter und Posten aufteilen. Von Walter Ruck fordern sowohl Grüne als auch FPÖ den Rücktritt als Kammerpräsident.
1: Die FPÖ wird zudem noch im Sommer einen Sondergemeinderat beantragen. In Bologna ist es am Abend nach einem tödlichen Polizeieinsatz zu Protesten und auch Straßenschlachten gekommen. Bei der anfangs friedlichen Demonstration wurde an einen Mann erinnert, der am Sonntag gestorben ist, als Polizisten versucht haben, ihm Handschellen anzulegen, berichtet in Italien Cornelia Wospanik.
3: Ein Video gedreht von einem Anrainer hält die minutenlange Agonie fest. Abderrahim Fakir, ein 42 Jahre alter Mann marokkanischer Abstammung, wird von zwei Polizisten und einem Anrainer bäuchlings auf dem Boden liegend festgehalten. Er ruft um Hilfe. Aber sie lassen ihn nicht los. Als er sich nicht mehr bewegt, stellen die anwesenden Sanitäter fest, er lebt nicht mehr. Die Polizei war zum Einsatz gerufen worden, weil der offensichtlich verwirrte Mann randaliert hatte. Die Todesursache muss nun die Autopsie klären. Innenminister Matteo Piantedosi warnt vor voreiligen Schlüssen. Diese Episode sei gut dokumentiert. Auch durch die Bodycams, die nun ausgewertet werden.
1: Die EU-Kommission stellt die Förderung der Kunstbiennale von Venedig wegen der umstrittenen Teilnahme Russlands ein. Die Europäische Exekutivagentur für Bildung und Kultur habe nach Empfehlung der EU-Kommission beschlossen, den laufenden mit 2 Millionen Euro dotierten Zuschuss an die Biennale zu beenden, hieß es in Brüssel. Zu einem tragischen Unfall ist es in der Nacht in Leibnitz in der Südsteiermark gekommen. Ein 19-Jähriger ist beim Autosurfen vom Kofferraum mit dem Kopf auf den Asphalt eines Parkplatzes geprallt und dabei lebensgefährlich verletzt worden. Die 19-jährige Autolenkerin besitzt laut Polizei keinen Führerschein. Das waren die Nachrichten mit Andreas Lechner. Das Wetter.
4: Einzelne teils gewitterige Schauer ziehen heute über den Süden und Südosten unseres Landes hinweg. Überall sonst ist es trocken, mit sonnigen und bewölkten Phasen, mäßigem Wind und 18 bis 27 Grad. Schauer und Gewitter im Süden klingen am Abend ab. In der Nacht kann es dann zwischen Innsbruck und St. Pölten hin und wieder ein wenig regnen. Die Temperaturen sinken auf 17 bis 7 Grad. Morgen ist es überwiegend sonnig, mit ähnlichen Höchstwerten wie heute und der Nordwestwind wird teilweise lebhaft. So viel zum Wetter von Manfred Bauer.
5: Wir schauen wieder auf Salzburgstraßen. 15:03 haben wir es. Das ist die ORF Radio Salzburg Verkehrsinformation. Eine Viertelstunde länger dauert es aufgrund von Bauarbeiten auf der A10, der Tauernautobahn in Fahrtrichtung Salzburg, zwischen Eben und dem Reittunnel. Und am Großen Deutschen Eck ebenfalls Behinderungen. Gut eine Stunde mehr Fahrzeit bitte einkalkulieren, ebenfalls wegen Bauarbeiten auf der Autobahn A93 in Fahrtrichtung Kufstein, und zwar ab dem Inntal-Dreieck. Wir halten Sie natürlich weiterhin auf dem Laufenden.
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5: Jawohl, ja, ich heiße Sie weiterhin herzlich willkommen im gemeinsamen Nachmittag. Falls Sie zu den Campern gehören, dann wissen Sie, wie das ist mit den Nachbarn am Campingplatz. Falls Sie kein Camper sind, dann können Sie jetzt dann vielleicht gleich noch was lernen über den Umgang mit der Nachbarschaft. Ich sage ja immer, im Zweifel Musik auflegen. Die beruhigt die Gemüter und verbindet.

0: Yeah, cooler Song, Rose Laurence, Africa. Ja, falls Sie zu den Campern gehören, dann kennen Sie sicherlich den Spruch, Regen und Besuch sind des Campers größter Fluch. Wobei, Regen geht ja noch. Naja, ganz so ist es nicht. Gerade zum Campen gehört eigentlich das Gesellige dazu. Gestört fühlen sich die wenigsten, hat Kollegin Julia Schweiger erfahren. Manche Dauercamper haben über die Jahre sogar fixe Spielgemeinschaften geschlossen, so wie diese kleine Runde hier.
1: Was macht's denn hier gerade?
2: Wir dann eine Runde basteln.
1: Basteln?
2: Basteln, ja. Würfeln. Wenn es nicht so schön ist, wenn es nicht zum Boden geht, ist, dann ein bisschen basteln.
1: Wer gewinnt?
3: Wissen wir noch nicht. Im Moment sind die Frauen die Verlierer. Aber es kann sich ja bessern.
1: Ist aber sicher nur beim Würfelspiel so, oder?
3: Ja, das sowieso. Also das ist keine Frage.
0: Ja, aber nicht alle Nachbarn werden gleich zu einer Würfelpartie zusammengewürfelt. Dieses Wohnwagen an Wohnwagen stehen, ist das nicht manchmal schon ein bisschen lästig auch?
4: Wenn mich es stören würde, dann würde ich das auch nicht machen. Das gehört einfach dazu.
1: Aber man kriegt schon ein bisschen mehr mit von den anderen, als wenn man jetzt irgendwo in einem Hotel ist, oder?
4: Das ist aber das Feine. Ich meine, wenn das einer jetzt nicht mag und jetzt, das sage ich jetzt mal, einer ist, der Menschen nicht mag, der ist da hundertprozentig fehl am Platz. Aber wenn man jetzt, das sage ich mal, doch eher so die Unterhaltung mit fremden Leuten mag, dann ist man da goldrichtig. Dann ist man da wirklich goldrichtig, ja?
5: Ja, also es kann schon passieren, dass mal zum Beispiel in der Nacht halt die Nachtruhe nicht eingehalten wird. Aber es ist eigentlich relativ selten und es ist recht angenehm.
6: Ich finde, wir sind auch nicht wirklich so eingeengt. Wir haben da alle unseren Platz und das geht eigentlich gut.
1: Gibt es da manchmal geräuschmäßige Überraschungen in aller Frühe oder spätabends?
7: Jeder ist individuell, aber dafür ist man ja im Urlaub und am Campingplatz. Und das sollte einen normal nicht stören.
1: Was sind so die Geräusche, die einem unterkommen?
7: Lautes Lachen einmal, gemütlich beisammen sein, andere Geräusche nicht. Zumindest nicht, habe ich es bis jetzt noch nicht gehört.
0: Also, nachdem ich ja auch Camperin bin, ich gestehe es. Bei uns gibt es nur zwei Regeln. Wem das Feiern am Nachbarplatz zu laut ist, der steht einfach auf und feiert mit. Und Regel Nummer zwei, falls die Musik dann doch einmal zu laut sein sollte, einfach noch lauter mitsingen. In diesem Sinn, beste Grüße an meine Campingnachbarn. Zu dieser Nummer von Zuckerrohr wird bei uns immer ganz besonders laut mitgesungen.

Die großartige Stefanie Werger, die Rockröhre unter den Austropoppern. Absolutes Kompliment an dieser Stelle. So, und wir bleiben auch gleich bei der Musik, weil was können Sie eigentlich so mit Akkorden wie F, C, A-Moll und G anfangen? Ich, um ehrlich zu sein, recht wenig. Aber Tom Petty und die Heartbreakers, die machen Folgendes draus. Learning to fly. Manchmal braucht es nicht viel für den guten Sound am Nachmittag und das gute Gefühl.

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1: Mit Jörg Eisenberger. Die Wirtschaftskammer erneuert ihre Kritik an der Sommerregelung, die auswärtige Autos aus der Salzburger Innenstadt fernhalten soll. Zwar seien die befürchteten Staus bislang ausgeblieben, sagt sie aber nur deshalb, weil nur eingeschränkt kontrolliert werde. Es sei grundsätzlich nur Symbol- und Alibi-Politik, ohne Wirkungsnachweis. Viele auswärtige Fahrzeuge würden weiterhin in die Verbotszone fahren. Hingegen nennt Bürgermeister Auinger von der SPÖ die Sommerregelung einen Erfolg. Der Salzburger Industriesoftwarehersteller Copperdata erweitert seinen Firmensitz im Stadtteil Maxglan. 15 Millionen Euro werden dort in den Bereich Forschung und Entwicklung investiert und dies ist bereits die zweite Erweiterung in Millionenhöhe in den letzten 4 Jahren. Rund 120 Millionen Euro erwirtschaftet Copperdata jedes Jahr und das Plus beim Umsatzwachstum liegt bei rund 15% und in 15 Monaten soll der Neu- bzw. der Zubau dort in Maxglan fertig sein. Zum Tennis. Der Ebner-Tennisprofi Lukas Neumeier ist beim Sandplatzturnier in Kitzbühel heute im Doppel in die nächste Runde eingezogen. Der 23-Jährige hat sich gemeinsam mit Partner Joel Schwärzler ins Viertelfinale gekämpft. Ihre Gegner werden noch heute Nachmittag ermittelt. Noch zu den Wetteraussichten. Jetzt am Nachmittag mehr Wolkenschauer sind grundsätzlich überall möglich. Und wenn, dann kräftige und gewittrige, wohl entlang der südlichen Landesgrenze. Aktuelle Temperaturen zum Beispiel in Abtenau 22 Grad, ebenso 22 in Bischofshofen, 20 melden Großarl und Saalbach und 23 in der Stadt Salzburg. Morgen am Mittwoch lockern Restwolken in der Früh auf, dann recht sonnig bis 24 Grad, am Donnerstag hingegen wieder wechselhaft und kühler mit Regenschauern, aber dafür am Freitag wieder sonniger und auch wärmer.
2: 15.32 Uhr, das ist die ORF Radio Salzburg Verkehrsinformation. Eine Viertelstunde mehr Fahrzeit aufgrund von Bauarbeiten. Bitte einkalkulieren auf der A10 der Tauernautobahn in Fahrtrichtung Salzburg zwischen Eben und dem Reittunnel. B311 Pinzgauer Straße zwischen Taxenbach und Hunsdorf. Auf Höhe Gries wird der Verkehr wegen Bauarbeiten wechselweise angehalten. Da brauchen Sie ungefähr 10 Minuten länger in beiden Richtungen. Danke für diese Meldung an einen Radio Salzburg-Hörer. Wir schauen außerdem noch übers große deutsche Eck auf die A93 Richtung Kiefersfelden zwischen dem Inntal und Oberaudorf. Da dauert es gut 30 Minuten länger. Auch da ist eine Baustelle der Grund dafür. Das war's dann auch schon wieder. Weiterhin gute und sichere Fahrt mit Radio Salzburg. Und musikalisch machen wir jetzt ganz großes Kino. One Night in Bangkok, Murrayhead. Ein echter Klassiker für einen Dienstagnachmittag.
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0: Ganz geschmeidig. Einmal Samba-Partie vom Gitarrengott Santana für unseren gemeinsamen Nachmittag. Geschmeidig übrigens auch das Wetter derzeit. Eigentlich recht schön, dazu nicht extra heiß. So kann es weitergehen, denken sich garantiert viele in der Radio Salzburg-Gemeinde. Aber tut's das auch? Wir fragen nach bei der Claudia Riedl von der Salzburger Wetterdienststelle. Servus Claudia.
1: Einen schönen Nachmittag.
0: Liebe Claudia, das Wetter derzeit, ich habe gerade noch mal rausgeschaut, es sind viele Wolken heute irgendwie da.
1: Ja, heute ist es nicht ganz so sonnig, wie es gestern war. Und auch morgen wird es wieder deutlich sonniger. Heute haben wir eben mehr Wolken und ganz vereinzelt auch einen Regenspritzer. Viel ist es nicht. Also es gibt Messstationen, die bemerken, dass es regnet, allerdings ohne Menge. Also es ist mehr so ein Tröpfeln oder Nieseln. Recht viel mehr wird es auch nicht werden. Und diese einzelnen Regenspritzer, die treten hauptsächlich in den Tauern und im Lungau auf.
0: Okay. Und es ist auch um einiges kühler als in den letzten Wochen. Wir haben gestern am Nachmittag ja schon gesprochen, da war der kühlste Ort gestern in der Früh im Lungau, St. Michael und Maria Pfarr. Ich würde ja mal tippen, dass das heute ähnlich gewesen ist, Claudia.
1: Genau, das ist sogar exakt gleich. Am kühlsten war es heute in Maria Pfarr und in St. Michael. Und ganz vorn dabei bei kühlen Orten im Land sind auch zum Beispiel Lofer oder Radstadt. Aber auch in der Stadt Salzburg hat es heute in der Früh unter 10 Grad.
0: Aha, also wirklich frisch. Du hast es schon angesprochen, morgen wieder ein recht schöner Tag. Der Donnerstag ist dann aber wettertechnisch ein bisschen ein Ausreißer.
1: Ja, am Donnerstag werden schon am Vormittag einzelne Regenschauer durchziehen. Die können dann das ganze Land betreffen. Allzu viel ist es nicht. Aber dadurch, dass am Donnerstag auch wieder etwas mehr Wolken sind, ähnlich wie heute, ist es nicht ganz so warm wie am Mittwoch oder dann am Freitag. Denn auch der Freitag wird wieder ein ziemlich sonniger Tag.
0: Ja, und Claudia, du hast das auch schon erwähnt. Das Wochenende bringt dann wieder Badewetter und du hast dir die Seentemperaturen einmal genauer angeschaut und dabei Bemerkenswertes rausgelesen.
1: Ja, und zwar aktuell sind die Seen, zumindest die Oberflächentemperatur, also dort, wo man schwimmt, ähnlich hoch wie unsere Lufttemperatur. Also diese 23 Grad, die wir aktuell in der Luft haben, haben wir auch im Wasser. Da fällt das Reingehen dann relativ leicht, weil es einfach gleich ist. Und ich finde, 23 Grad für unsere Salzburger Seen ist ja gar nicht schlecht. Also wenn ich mich da so an frühere Jahrzehnte erinnere, wo man über 18 Grad schon froh war.
0: Stimmt, da sind 23 dann wirklich warm. Da hast du absolut recht. Ja, dann sage ich besten Dank und beste Grüße an dieser Stelle. Rüber zu euch in die Salzburger Wetterdienststelle.
1: Schönen Tag noch.
0: Dankeschön. Und ja, wenn so Richtung Wochenende dann die Sommerlaune aufkommt, dann kann man durchaus schon einmal ein bisschen vorbauen. Zum Beispiel mit einem Umberto Tozzi hier bei uns in Radio Salzburg. Stella Stey. Na, was sage ich da? Wei, wei, wei.

Ja, Fats Domino, I'm walking. Da geht was weiter am Dienstagnachmittag. Übrigens, 15.52 Uhr. Sie kennen doch den Satz, kein Bier vor vier. Soweit so klar. Aber was ist mit dem Glasl Rotwein? Gibt es da eigentlich auch einen Spruch? Also ich kenne keinen. Und schon gar nicht, wenn uns UB40 zum musikalischen Glasl Rot einlädt. Prost! Oui.

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1: Im Studio Andreas Lechner. Die Steiermark will eine Pilotregion für Facharztzentren werden, die an einem Standort gleich mehrere Fachrichtungen bündeln. Auf diese Zentren haben sich Bund, Länder und Sozialversicherungen im Zuge der Reformpartnerschaft geeinigt. Hören Sie mehr von Eva Haslinger.
2: In der Steiermark sei bereits die Schaffung dreier Facharztzentren vorgesehen, so Gesundheitslandesrat Karl-Heinz Kornhäusel von der ÖVP. Bis zum Jahr 2030 soll eines in der Weststeiermark, eines im Norden von Graz und eines in Graz entstehen.
3: Ich biete an, konkret Pilotregion zu werden in der Steiermark als Steiermark, wenn es um die Errichtung solcher Facharztzentren geht. Wir haben hier bereits Vorarbeit geleistet.
2: In diesen Zentren sollen Fachärztinnen und Ärzte mehrerer Fachrichtungen unter einem Dach zusammenarbeiten. Sie sollen einerseits die Spitäler und Ambulanzen entlasten, andererseits eine bessere fachärztliche Versorgung mit längeren Öffnungszeiten und schnelleren Terminen gewährleisten. Das erste Zentrum soll noch in dieser Legislaturperiode eröffnet werden, so der Plan von Gesundheitsministerin Schumann.
1: In Ungarn sind Büros der Fidesz-Partei des ehemaligen Ministerpräsidenten Viktor Orbán Ziel einer Durchsuchung geworden. Die Tyrannei habe ein neues Niveau erreicht, beklagte daraufhin die Partei. Bereits nach seinem Wahlsieg Mitte April hatte der neue ungarische Ministerpräsident Peter Madia die Schaffung einer unabhängigen Behörde angekündigt, die dafür zuständig sein soll, die in den 16 aufeinanderfolgenden Jahren unter Viktor Orbán begangenen Missbräuche aufzudecken und die veruntreuten Gelder zurückzuholen, wie es damals hieß. Die heutigen Durchsuchungen könnten ein erster Schritt sein. Die geopolitischen Krisen sind für die sichere Schweiz ein gutes Geschäftsmodell, denn ein Unternehmen im Kanton Obwalden schafft jetzt einen unterirdischen Bunker für Milliardenvermögen. Es ist ein sogenannter Supersafe im Fels, wie Schweiz-Korrespondentin Bettina Prendergast berichtet.
4: Rund 16 Meter sprengt der Bautrupp täglich im Brünig-Massiv weg. Es entstehen Kavernen, also Hohlräume, die nach Maß für die Kunden ausgebaut werden. Felstechnikunternehmer Thomas Gasser sagt, die Nachfrage ist groß. Hier wird in Zukunft Gold gelagert, aber nicht nur das.
5: Die Palette ist sehr breit. Kunst, Autos, aber auch Möbel. Es gibt aber auch verschiedene Firmen, die gerne ihre Akten sicher lagern möchten.
4: Der Supersafe ist so sicher wie die Schweizer Nationalbank, sagt Gasser. Wenn nicht sicherer, hier sind keine Drohnenangriffe möglich. Die ersten Kunden bringen ihre Wertsachen 2028 an diesen verborgenen Ort.
1: In den süditalienischen Regionen Kalabrien, Sizilien und Sardinien wüten derzeit massive Waldbrände. Betroffen ist etwa der Nationalpark Pollino im Herzen Kalabriens. Auf Sizilien sind laut Behörden neben landwirtschaftlichen Flächen auch zahlreiche Gebäude und landwirtschaftliche Fahrzeuge zerstört worden. Und auch auf Sardinien kämpfen die Einsatzkräfte gegen mehrere Waldbrände. Das waren die Nachrichten mit Andreas Lechner. Das Wetter.
6: 22 bis 26 Grad hat es heute in den Landeshauptstädten gegeben. An Klagenfurt und Graz sind teils gewitterige Schauer vorbeigezogen. Von einem kräftigen Schauer getroffen worden ist etwa das steirische Murtal. Kommende Nacht wird es rasch trocken. Nach Mitternacht können vor allem zwischen Salzburg und St. Pölten ein paar Regentropfen fallen. Morgen gibt es viel Sonne, vor allem im Bergland auch dichtere Wolken und einzelne Regentropfen. Mit 18 bis 26 Grad wird es ähnlich warm wie heute. Der Nordwestwind wird lebhaft. So viel zum Wetter von Manfred Bauer.
7: Und so viel zur Straßenlage mit der ORF Radio Salzburg Verkehrsinformation. Es ist derzeit nichts los auf Salzburg Straßen. Es sind uns keine Störungen gemeldet worden. Am Großen Deutschen Eck dauert es aber immer noch länger. Gut 30 Minuten wegen einer Baustelle sollten Sie einkalkulieren auf der A93 Fahrtrichtung Kiefersfelden zwischen dem Inntal und Oberaudorf. Das war's dann schon wieder. Gute und weiterhin natürlich auch sichere Fahrt mit Radio Salzburg.
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7: Genau so ist es. Heiße Sie weiterhin herzlich willkommen. Was schaffen Sie eigentlich so innerhalb von 24 Stunden? Wahrscheinlich eine ganze Menge, so wie ich Sie kenne. Da staunt man oft selber, gell, was da alles zu erledigen gewesen ist. John Parr übrigens hat folgenden Titel innerhalb auch eines Tages fertig geschrieben. Gutes Gelingen bei allem, was noch geschafft werden muss heute.

0: Der Titel, bei dem man gerne mitsingt, Sweet Caroline. Ja, und im besten Fall wird heute auch in Graz gesungen, denn es geht wieder los. Gerade einmal 2 Tage nach dem WM-Finale rollt der Ball auch wieder bei uns. Den Anfang macht heute Sturm Graz. Die Salzburger starten am Samstag in den Cup. Christoph Schwarz mit einem Überblick.
1: In Graz folgt heute der Startschuss im heimischen Fußball. In der 2. Quali-Runde zur Champions League ist heute der schottische Club Hearts of Midlothian zu Gast. Für den Bischofshofener Trainer Fabio Ingolic ist es die 2. Saison bei den Grazern und die Vorfreude entsprechend groß.
2: Ja, endlich geht's los. Wir haben uns ja 5 Wochen nur deswegen darauf vorbereitet, um dieses Spiel möglichst positiv dann auch bestreiten zu können, positiv in die Saison zu starten, die jetzt schon sehr spektakulär natürlich für uns beginnt mit diesen K.O.-Spielen. Fühlen uns gut vorbereitet darauf.
1: Wenn alles nach Plan läuft, könnte in der nächsten Runde mit Fenerbahce Istanbul gleich ein echter Kracher warten. Vorher steht aber noch der Pflichttermin im ÖFB-Cup an. Am Freitag geht's da nach Seekirchen. Die Salzburger steigen dann am Samstag in den Cup ein. Für Neuzugang Nikolas Veratschnik und seine Kollegen heißt die erste Station Oberwart.
3: Ich sage einmal, es wird ein dreckiges Spiel. Also die werden auch sich denken, ja, wir haben nichts zu verlieren. Die werden alles geben, die werden reinhauen. Man wird sie spüren und dagegen müssen wir halt gut ankämpfen, spielerische Lösungen finden und dann halt schnell in Führung gehen. Und ich glaube, dann bringen wir das über die Bühne.
1: Die Sommerpause ist damit offiziell Geschichte. Ab jetzt gibt es wieder Cup, Bundesliga und Europacup in Dauerschleife. Den Anfang macht, wie gesagt, heute Sturm Graz, live in ORF 1 ab 20.15 Uhr.

Oh ja, das war The Knights Glen Campbell, auch mit dabei in der Dienstagnachmittags-Playlist hier bei uns in Radio Salzburg. Und jetzt sind Sie der Mittelpunkt in unserer Playlist. Sie sind in diesem Fall der Felix Gruber, der in Salzburg wohnhaft ist. Der hat uns geschrieben, wir sollen einem ganz lieben Menschen schöne Grüße ausrichten, und zwar dem Maximilian Schafetter. Der Maximilian hat mich gestern mit einem romantischen Abendessen überrascht, und dafür möchte ich mich auf eine ganz besondere Art, nämlich übers Radio, bei ihm bedanken. Wir blicken zusammen auf eine schöne Zukunft mit dem kleinen Kater Kurt. Na bitte, ganz liebe Grüße an den Maximilian Schafetter. Schöner Mensch von der Volkshilfe. Was gibt Schöneres, als das so auszurichten?

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1: Mit Jörg Eisenberger. Ein Zug des Unternehmens Westbahn ist heute früh bei einer Verschubfahrt im Salzburger Hauptbahnhof entgleist. Fahrgäste waren noch nicht an Bord. Der Lokführer ist unverletzt geblieben. Die betroffene Garnitur hätte von Salzburg nach Wien fahren sollen. Die Westbahn hat stattdessen dann einen Ersatzzug eingesetzt. Dadurch ist es nach Unternehmensangaben zu keinen Verspätungen gekommen. Nach der Ursache für dieses Entgleisen bei langsamer Fahrt wird gesucht. Seit 4 Jahren hat das Seniorenwohnhaus Polaring in Salzburg-Taxham wegen fehlender Pflegekräfte geschlossen. Aber ab November eröffnet die Caritas dort unter dem Namen Haus Lukas eine Betreuungseinrichtung für 34 Erwachsene mit psychischen und psychiatrischen Erkrankungen. Man werde mit 15 Bewohnern starten, sagt Sozialstadträtin Brandner von der SPÖ. Für alle Bewohner gelten strenge Regeln, illegale Drogen zum Beispiel werden nicht geduldet und Menschen mit Suchterkrankungen werden ärztlich begleitet. Die Caritas betreibt seit vielen Jahren ähnliche Einrichtungen in der Landeshauptstadt und auch in Elsbeten. Kritik kommt von den Grünen an der Bestellung des neuen Chefs der Kultur- und Bildungsabteilung. Dort übernimmt nämlich Harald Herrmüller, bislang Büroleiter von Landeshauptfrau Stellvertreterin Swatzek von der FPÖ. Das sei eine schiefe Optik, so die Grünen. Sie kündigen eine Landtagsanfrage zu diesem Auswahlverfahren an. Doch bei dieser Besetzung habe es keinen politischen Einfluss gegeben, heißt es von den Freiheitlichen. Der Posten sei nach allen rechtlichen Vorgaben des Landes ausgeschrieben und auch besetzt worden. Noch zu den Wetteraussichten, meist bewölkt mit einzelnen Sonnenlücken. Stellenweise ist ein bisschen Regen möglich. Aktuelle Temperaturen zum Beispiel in Rauris 20 Grad, Matze 22, Krimmel 19, Obertauernga nur 13 Grad und in der Stadt Salzburg 22 Grad. Morgen Mittwoch lockern Restwolken in der Früh auf, dann recht sonnig bis 24 Grad. Am Donnerstag dann einen Tag lang wechselhaft und kühler mit Regenschauern überall, aber am Freitag schon wieder sonniger und wärmer.
2: 16.32 Uhr, das ist die ORF Radio Salzburg Verkehrsinformation. 10 Minuten länger dauert es aktuell auf der A1 der Westautobahn in Fahrtrichtung Wien zwischen Salzburg-Bergheim und Wallersee im Baustellenbereich. Und weiterhin ein bisschen mehr Zeit einkalkulieren bitte auch auf der Autobahn A93 in Fahrtrichtung Kiefersfelden zwischen dem Inntal und Oberaudorf. Gut 30 Minuten mehr Fahrzeit sollten es da sein. Das war's dann auch schon wieder. Ich wünsche gute und sichere Fahrt natürlich.
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0: So klingt der Dienstagnachmittag mit Radio Salzburg. Ja, und wie der Morgen bei uns klingt, ja, eh klar, richtig gut. Unsere wilde Gewinnspieljagd quer durch Salzburger Land ist heute früh natürlich weitergegangen. Fahr nicht fort, find den Ort, heißt es da immer. Und genau das hat heute ein Kuchler gemacht bei Wolfgang Zannon und Claudia Schneider. Und hat gewonnen.
1: Der Michael Züger aus Kuchl ist gerade unterwegs mit dem Auto. Er hat gemeint, mehr oder weniger in die Arbeit. Das würde jetzt gern wissen, was heißt mehr oder weniger? Weniger oder mehr in die Arbeit? Guten Morgen.
2: Ja, guten Morgen, grüß dich, Servus. Ein paar Späßel, da mal Fassade machen.
1: Ach so, verstehe. Nachbarschaftshilfe, natürlich.
2: Nachbarschaftshilfe, genau.
1: Das ist natürlich Arbeit. Hinweis Nummer zwei, das war der da.
3: Das Tal hier ist alles andere als klein.
1: Hat dem Michi schon gereicht, um zu wissen, wo wir hinwollen?
2: Ja, eindeutig das Großalltal.
1: Warum ist das so eindeutig?
2: Ja, das war für mich einfach logisch.
1: Ah, alles klar. Dann ist in dem Fall auch der Preis logisch.
4: Eine 3-Bahnen-Bergerlebnis-Tageskarte für 2 Erwachsene und 2 Kinder. Zur Verfügung gestellt von den Großaaler Bergbahnen.
1: Michael, schönen Ausflug wünschen wir, alles Gute und schöne Arbeit heute.
2: Ja, danke schon tausendmal.
1: Einfach schön, Robert. Danke.
5: Mehr oder weniger.
1: Ist nicht ganz so schwer.
5: Nein.
1: Fassad machen, Claudia. Hä? Sollen wir mal ein bisschen Fassad machen?
5: Du kannst die Fassad machen und ich quatsch nebenbei.
1: So machen wir es. Dankeschön.
2: Danke.
1: Nächste Chance morgen in Guten Morgen Salzburg.
0: Genau so ist es. Morgen dann wieder. Fahr nicht fort, find den Ort. Und Claudia, wir konnten ja einen kleinen Prosecco trinken nebenbei, wenn die Burschen die Fassade machen. Schönen Nachmittag.

Legendäre Musik von Gröni steht bei vielen daheim im Platten- oder im CD-Regal Bochum. Ja, legendär auch unser nächster Titel, der nämlich, Achtung, von den Bee Gees geschrieben wurde. Die haben sich in den 80ern aus der Öffentlichkeit zurückgezogen und für so ziemlich alles, was Rang und Namen hat in der Musikwelt, Songs geschrieben. Darunter auch diesen wirklich tollen Kuschelsong von Dionne Warwick, Heartbreaker.

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1: Herzlich willkommen zum Journal um 5, das sind unsere Themen. Die Kritik am Wiener Wirtschaftskammerpräsident Walter Ruck wird immer lauter. Die Zahl der getöteten Zivilisten in der Ukraine ist stark gestiegen. Und auf Tiroler Schützengewehren sind bei einer Kontrolle kleine Hakenkreuze entdeckt worden. Aus dem Journalstudio begrüßt sie Andreas Lechner. Schon seit Tagen belasten Walter Ruck den Chef der Wiener Wirtschaftskammer Passagen aus einem vertraulichen Gesprächsprotokoll, in denen Ruck etwa Politiker diffamiert und ein mitunter fragwürdiges Welt- und Frauenbild offenbart. Auch innerhalb der ÖVP wird jetzt heftig über Rucks Zukunft diskutiert. Immer mehr Kritiker fordern Konsequenzen. Ruck selbst schweigt, seine Aussagen sind jetzt aber auch ein Fall für den ÖVP-Ethikrat, wie Viktoria Waldecker berichtet.
2: Die Kritik am Wiener Wirtschaftskammerpräsidenten Walter Ruck wird immer lauter. Von seinen Aussagen sind auch innerhalb der Volkspartei viele irritiert. Die Vorsitzende des ÖVP-Ethikrats, Waltraud Klasnik, meint dazu:
3: Persönlich bin ich enttäuscht.
2: Der Fall werde jetzt auch im Ethikrat diskutiert.
3: Wenn man das liest und wenn das stimmt, dann hat es nicht nur Handlungsbedarf, sondern dann hat es auch Entscheidungsbedarf.
2: Der Ethikrat kann aber nur Empfehlungen etwa für einen Parteiausschluss geben. Umsetzen müsste das dann die Parteispitze oder der Wirtschaftsbund. Konsequenzen wollen aber immer mehr, vom Kanzler und Parteichef Stocker abwärts, über Wirtschaftsminister Hartmannsdorfer bis hin zu Seniorenbundpräsidentin Ingrid Korosek. Auch sie sieht klare Grenzen überschritten.
4: Ich wüsste, was ich in so einem Fall zu tun hätte.
2: Der Druck auf Ruck steigt also weiter, auch innerhalb der Volkspartei.
1: Landwirtschaftsminister Norbert Totschnig hat vermehrt Futtermittelkontrollen aus Drittlandimporten angekündigt. Untersucht werden demnach in den kommenden Monaten Einzel- und Mischfuttermittel auf Herkunft, Pflanzenschutzmittel, Wirkstoffe und unerwünschte sowie verbotene Substanzen. Zudem würden zur Sicherung von EU-standardkonformen Futtermitteln auch Eigenkontrollen der Futtermittelunternehmen und Kontrollen auf Basis des EU-Schnellwarnsystems für Lebens- und Futtermittel durchgeführt, wie es heißt. Die Vereinten Nationen zeigen sich schockiert. Im Ukraine-Krieg gibt es nämlich immer mehr zivile Opfer. Laut der UNO-Menschenrechtsmission in der Ukraine sind heuer allein im ersten Halbjahr fast 1.400 Menschen getötet worden, wie Ansgar Gersmann berichtet.
5: Zivilpersonen werden durch das humanitäre Völkerrecht streng geschützt. Und jeder vorsätzliche Angriff dieser Art stelle ein Kriegsverbrechen dar, heißt es von der UN-Menschenrechtsmission in der Ukraine. Dennoch seien heuer im ersten Halbjahr fast 1.400 Zivilisten getötet und rund 8.000 verletzt worden. Ein Anstieg von 37% gegenüber dem Vorjahreszeitraum.
6: Public transport has repeatedly come under attack.
5: Der öffentliche Verkehr sei beispielsweise immer wieder Ziel von Angriffen geworden. Humanitäre Hilfe könne nicht mehr gewährleistet werden, heißt es von Danielle Bell, der Leiterin der UNO-Organisation.
6: Can no longer be delivered safely.
5: Russland bestreitet, zivile Ziele anzugreifen, doch zuletzt gab es massive Luftangriffe. Auch Kiew verstärkt in den vergangenen Monaten die Angriffe auf russisches Gebiet.
1: Eine Buskontrolle in Bayern hat vor wenigen Wochen Tiroler Schützen aus dem Unterland in Bedrängnis gebracht, denn ihnen sind nicht nur 34 Waffen abgenommen worden, das war noch nicht alles, denn auf einigen historischen Gewehren wurden verbotene NS-Zeichen entdeckt. Deshalb werden die Ermittlungen in Bayern jetzt ausgeweitet, berichtet Reingard Diermeier.
7: Bei der Fahrt über das deutsche Eck Ende Juni werden in Bad Reichenhall die Schützenkompanien Pillersee, Weidring und Fieberbrunn gestoppt und 34 Gewehre beschlagnahmt. Diese seien ungesichert im Reisebus herumgelegen. Seither laufen die Ermittlungen der Staatsanwaltschaft Traunstein. Nun wird bekannt, auf einzelnen Langwaffen seien kleine Hakenkreuze zu finden. Somit prüft die Staatsanwaltschaft in Bayern auch, ob gegen § 86a des deutschen Strafgesetzbuches verstoßen wurde. Gemeint ist damit wörtlich das Verwenden von Kennzeichen verfassungswidriger und terroristischer Organisationen. In Österreich ist das Ermittlungsverfahren nach dem Verbotsgesetz eingestellt worden. Die Gewehre seien Teil eines historischen Waffenbestandes aus der NS-Zeit, heißt es vom Schützenverband. Für die Beschuldigten gilt klarerweise die Unschuldsvermutung.
1: Berichtet Reingard Diermeier, das war das Journal um 5 mit Andreas Lechner. Das Wetter.
8: Schauer und Gewitter sind jetzt im Begriff, von Kärnten und der Steiermark nach Slowenien abzuziehen. Anschließend bleibt es im Großteil unseres Landes trocken und kühlt auf 17 bis 7 Grad ab, im oberen Mühl- und Waldviertel auf etwa 5 Grad. Morgen früh gibt es im Süden Nebel, im Bergland, von den Hohen Tauern bis zum Mostviertel Wolken. Ein paar Regentropfen sind hier denkbar. Tagsüber wechseln Sonne und Wolken und bei lebhaftem Nordwestwind steigen die Temperaturen auf 18 bis 26 Grad. In 2000 Meter Seehöhe gibt es 6 bis 12 Grad. So viel zum Wetter von Manfred Bauer.
9: Und wie schaut's auf den Salzburger Straßen aus? Wir klären es. 17 Uhr und 5 Minuten haben wir's. Das ist die ORF Radio Salzburg Verkehrsinformation. 10 Minuten mehr Fahrzeit bitte einkalkulieren auf der A1 der Westautobahn in Fahrtrichtung Wien zwischen Salzburg Mitte und Wallersee im Baustellenbereich und auch auf der Vogelweider Straße stadtauswärts. Wir schauen noch aufs große deutsche Eck. 30 Minuten mehr Fahrzeit brauchen Sie da auf der Autobahn A93 in Fahrtrichtung Kiefersfelden zwischen dem Inntal und Oberautdorf.
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9: Juppidu, kurz nach 5 haben wir's. Jetzt geht's Hand in Richtung Dienstagabend. Und das mit echt feiner, handverlesener Musik von der IAV zum Beispiel. Oder auch mit ein bisschen Reggae von Laid Back. Und natürlich auch mit diesem Klassiker der 80er.
12: Take me to the matador.
9: So klingt Radio Salzburg am Dienstagnachmittag.

0: Küsst die Hand, schöne Frau, die ERV. Und den Titel gebe ich auch gleich weiter. Hanna Schilcher ist nämlich bei mir im Studio. Servus, Hanna.
1: Hallo, grüß dich.
0: Hanna, du warst heute wieder für Salzburg heute unterwegs. Über den Almkanal haben wir gestern einiges gehört. Die Gülle, die da zu Durchfall und Übelkeit geführt hat. Bei den Seen, bei uns im Salzburger Land, schaut das Bild aber ganz anders aus. Dort ist die Wasserqualität nämlich nach wie vor sehr, sehr gut.
1: Genau, so ist es. Also grünes Licht von unseren blauen Seen. Das wird nämlich auch ständig kontrolliert. Also das muss man sich so vorstellen, gerade in der Badesaison, wirklich fünfmal zwischen Juni und August, damit da wirklich auch nichts sein kann. Und da schaut man ganz genau auf zwei Bakterienstämme. Einmal sind es eben E. coli und Enterokokken ist das zweite. Und eben wenn die Werte passen, dann kann man da auch bedenkenlos baden gehen.
0: Das sind die beiden Bakterien, die eben gerade Übelkeit oder auch Durchfall verursachen.
1: Genau, verursachen können, genau so ist es. Und außerdem schauen sich da die Expertinnen und Experten von der AGES auch noch ein paar andere Werte an, zum Beispiel eben die Sichttiefe heißt das Ganze. Das heißt, wenn man bis zu den Knien zum Beispiel im Wasser steht und die Zehen noch sehen kann, dann ist das ein guter Wert, also das soll auch so sein. Und dazu wird dann auch noch notiert, wie viele Badegäste sind drinnen, sind irgendwo Tiere im Umkreis. All diese Dinge werden dann notiert und dann auch mit eingebracht eben in die Analyse. Und so kann man sich das eben auch in einer App dann anschauen. Also ist mein Badesee, da wo ich heute hineinhüpfen möchte, sicher? Und das ist dann ganz unkompliziert und für alle zugänglich.
0: Und du hast das so am Test heute angeschaut?
1: Genau, wir haben uns das heute angeschaut und haben da auch mit den Landwirtinnen und Landwirten in der Umgebung auch gesprochen, wie sie einfach auch auf den Naturschutz schauen und auf den Wasserschutz. Und da ist ein schönes Bild herausgekommen und eben hat sich wieder mal

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1: Zug der Westbahn am Hauptbahnhof entgleist. Softwareunternehmen Copperdata steckt Millionen in Erweiterung. Und morgen recht sonnig und auch wärmer als heute. Guten Abend um 17:30, sagt Jörg Eisenberger. Ein Zug der Westbahn ist also heute früh bei einer Verschubfahrt im Hauptbahnhof entgleist. Fahrgäste haben sich nicht an Bord befunden, der Lokführer ist auch unverletzt geblieben. Die betroffene Garnitur hätte von Salzburg nach Wien fahren sollen. Die Westbahn hat dann stattdessen einen Ersatzzug eingesetzt. Dadurch ist es auch nach Unternehmensangaben zu keinen Verspätungen gekommen. Nach der Ursache für dieses Entgleisen bei langsamer Fahrt wird gesucht. Der Salzburger Industrie-Software-Hersteller Copperdata erweitert seinen Firmensitz in Salzburg-Maxglan. 15 Millionen Euro werden investiert. Es ist dies auch gleich die zweite Erweiterung in Millionenhöhe in den vergangenen 4 Jahren. Mariella Tremel berichtet.
2: Rund 120 Millionen Euro erwirtschaftet Copperdata pro Jahr. Das jährliche Umsatzwachstum liegt bei rund 15%. Das macht weitere Investitionen notwendig. Erst vor 4 Jahren hat das Unternehmen den Firmensitz in Salzburg-Maxglan erweitert. Jetzt wird wieder in Millionenhöhe investiert. Geschäftsführer Philipp Wehr.
3: Hier am Standort haben wir sehr stark den Fokus Forschung und Entwicklung, wo wir hier weltweit die Produktentwicklung vorantreiben. Und wir schaffen jetzt Platz für nochmal rund 150 MitarbeiterInnen hier am Standort. Und weltweit wird die Expansion auch weiter vorangehen.
2: Aktuell beschäftigt Copperdata am Standort Salzburg-Maxglan rund 300 MitarbeiterInnen und Mitarbeiter. Planmäßig soll der Neubau im Herbst des kommenden Jahres bezogen werden.
1: Die Wirtschaftskammer erneuert ihre Kritik an der Sommerregelung, die auswärtige Autos aus der Salzburger Innenstadt fernhalten soll. Zwar seien die befürchteten Staus bislang ausgeblieben, heißt es, dies aber nur deshalb, weil nur so wenig kontrolliert werde. Diese Sommerregelung sei reine Symbol- und Alibi-Politik ohne Wirkungsnachweis. Viele auswärtige Fahrzeuge würden weiterhin in die Verbotszone fahren. Hingegen nennt Bürgermeister Auinger von der SPÖ die Sommerregelung einen Erfolg und er werde sie nächstes Jahr im Juli und August wiederholen. Und jetzt zu nationalen und internationalen Nachrichten in einfacher Sprache.
4: Es gibt weiter wenige Anträge auf Asyl in Österreich. Das hat Innenminister Gerhard Karner von der ÖVP heute gesagt. Von Jänner bis Ende Juni wollten etwa 4.900 Personen Asyl. Das sind halb so viele Anträge wie im Vorjahr. Die meisten Asylanträge hat es aus den arabischen Ländern Syrien, Afghanistan und dem afrikanischen Land Somalia gegeben. Die besten Chancen auf Asyl haben derzeit Menschen aus dem Iran und aus Afghanistan. Immer mehr Politiker in Österreich fordern den Rücktritt von Walter Ruck. Walter Ruck ist der Präsident der Wirtschaftskammer in Wien. Ruck soll in einem Gespräch unter anderem Frauen beleidigt haben. Er soll auch gesagt haben, dass er mitbestimmen kann, wie er Jobs in der Wirtschaftskammer und in der Wiener Politik bekommt. Walter Ruck weist die Vorwürfe zurück. Heute hat sich die neue britische Regierung zu einer Sitzung getroffen. Der neue Regierungschef von Großbritannien, Andy Burnham, hat einige Ministerposten neu besetzt. Neuer Finanzminister ist der bisherige Verteidigungsminister John Healey. Außenminister wird Ed Miliband. Andy Burnham hat auch eine seiner ersten Maßnahmen verkündet. Burnham möchte, dass die Briten ab 1. Oktober weniger für Strom bezahlen müssen. Im Waldgebiet Untere Lobau in Wien ist es derzeit sehr trocken. Deshalb gibt es kaum noch Wasser und viel Schlamm. Es gibt dort auch immer weniger Tiere. Ohne Wasser könnten viele Tiere nicht überleben. Die Lobau gehört zum Naturschutzgebiet Donauauen. Umweltschützer von Greenpeace fordern eine Wasserleitung, über die Wasser aus dem Fluss Donau in die Untere Lobau fließt. Die Stadt Wien ist seit längerer Zeit aber dagegen. Im Gebiet Obere Lobau gibt es schon eine Wasserleitung mit Wasser aus der Donau. Das waren die Nachrichten in einfacher Sprache, gelesen von Eva-Maria Fohn, Redaktion Christine Meyer-Bohusch und Lorenz Lohr.
1: Und noch zu den Wetteraussichten. Meist bewölkt mit einzelnen Sonnenlücken, jetzt auch am Abend. Stellenweise kann es ein bisschen regnen. Die Temperaturen sind schnell erzählt, überall 22 Grad in Zell am See, in St. Johann, in Tamsweg, in Hallein und auch in der Stadt Salzburg. Morgen am Mittwoch lockern die Restwolken in der Früh auf, dann sonnig, ein bisschen wärmer als heute, bis 24 Grad. Am Donnerstag dann einen Tag lang recht kühl mit Regenschauern, aber ab Freitag dann wieder sonniger und wärmer.
5: 17.35 Uhr, das ist die ORF Radio Salzburg Verkehrsinformation. 10 Minuten mehr Fahrzeit bitte einkalkulieren auf der A1 der Westautobahn in Fahrtrichtung Wien zwischen Salzburg-Bergheim und Wallersee, und zwar im Baustellenbereich. Das war's dann auch schon wieder. Ich wünsche weiterhin gute und sichere Fahrt mit Radio Salzburg.
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0: kurz vor sechs haben wir es schon wieder. Bei uns geht's gleich weiter mit.
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0: Dem Harry Eitzinger und gut aufgelegt. Genau so ist es. Grüß dich, Harry.
2: Servus, Iris. Grüß dich.
0: Harry, bei dir geht's heute um den Mond.
2: Ja, der Mond. Wir schauen nämlich zurück auf den 21. Juli 1969. Weißt du, was da war?
0: A one small step.
2: Genau. Die ersten Menschen am Mond. Wer war's?
0: Louis Armstrong.
2: Wer? Das hast du jetzt wegen mir gesagt, weil ich da stehe, wegen der Trompeten, oder? Den Louis Armstrong.
0: Der Wisch.
2: Der war nicht am Mond, der war auf der Wonderful World. Aber,
0: ja.
2: Aber Neil Armstrong und der Buzz Aldrin. Und da habe ich natürlich einmal geschaut, es gibt ganz viel Volksmusik und Blasmusik zum Thema Mond und auch ein Gedicht von der Frieda Weilbuchner. Und dann schauen wir schon ein bisschen für auf den 26. Juli. Da ist nämlich der Tag der Heiligen Anna. Und in Leogang im Bergbau- und Gotikmuseum wird das immer ganz groß gefeiert. Und da habe ich heute Vormittag schon mit Obmann und Museumskustos mit Andreas Herzog telefonieren dürfen. Der hat mir ein bisschen erklärt, was da alles los ist am kommenden Sonntag. Dazu gibt es natürlich auch feinste Musik aus dem Pinzgau und darüber hinaus eine Bämische haben wir heute wieder ganz drinnen, vom Burgenland an bis zu den Steirer, alles dabei. Und natürlich Thema Mond, alles jetzt dann um gleich noch kurz nach 18 Uhr in gut aufgelegt.
0: Besten Dank an Harry.
2: Und wir machen die
0: Harry Loe Eitzinger. Viel Spaß.
2: Danke, bis gleich.
0: Ja, und an dieser Stelle darf ich mich heute auch von Ihnen verabschieden. Iris Köck sagt Tschüsschen, Küsschen, Schluss für heute. Musikalisch übergebe ich Sie jetzt an diesem Dienstagabend an einen Titel, der älter ist als er scheint, ursprünglich nämlich schon in den 60ern geschrieben, richtig bekannt, dann aber erst in der Version von Paul Young geworden in den 80ern. The Love of the Common People. Man braucht nicht viel, aber die Liebe, die darf nicht fehlen. Schönen Feierabend.

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1: Am Mikrofon Arthur Treinacher. Guten Abend. In der ÖVP wächst die Kritik an Wiens Wirtschaftskammerpräsident Walter Ruck. Trotz seiner umstrittenen Aussagen zu Postenbesetzungen und Frauen denkt Ruck offenbar nicht an einen Rücktritt. Die Möglichkeiten, ihn abzusetzen, sind rechtlich allerdings begrenzt. Maria Kern berichtet.
2: Walter Ruck gibt keine Interviews. Aus seinem Umfeld ist aber auch heute wieder zu hören, dass er nicht zurücktreten werde. Könnte Ruck als Kammerpräsident abgewählt werden? Verfassungsrechtsexperte Peter Busjäger sagt, dafür wäre ein Misstrauensvotum im Wirtschaftsparlament der Wirtschaftskammer Wien nötig.
3: Allerdings, ein erfolgreiches Misstrauensvotum setzt voraus, dass drei Viertel der Mitglieder des Wirtschaftsparlaments anwesend sind und mindestens zwei Drittel müssen die Abberufung des Wirtschaftskammerpräsidenten von Wien unterstützen.
2: Dass es eine Zweidrittelmehrheit gegen Ruck gibt, gilt aber als unwahrscheinlich, denn derzeit hat der Kammerpräsident im Wiener Wirtschaftsbund noch viel Rückhalt.
1: Die Zahl der Asylanträge sinkt weiter. Knapp 5.000 Personen haben im ersten Halbjahr in Österreich Asyl beantragt. Das sind um fast die Hälfte weniger als im Vorjahr. Laut Innenministerium befindet sich die Zahl der Asylanträge damit jetzt auf dem niedrigsten Niveau seit rund 23 Jahren. Nicaraguas Präsident Daniel Ortega will seine Macht und die seiner Familie dauerhaft absichern. Wahlen soll es künftig keine mehr geben, hat Ortega angekündigt. Der frühere Anführer der sandinistischen Revolution regiert das Land seit fast 20 Jahren und hält sich immer mit härteren Mitteln an der Macht. Ernst Kernmeier.
4: Die Feiern zum Jahrestag der linken sandinistischen Revolution von 1979 am letzten Sonntag hat sich der nicaraguanische Machthaber Daniel Ortega ausgesucht für die offizielle Beerdigung der Demokratie.
5: No volverán a haber elecciones.
4: Wahlen werde es in Nicaragua nicht mehr geben, kündigt Ortega an. Der 80-jährige Daniel Ortega hat schon seine Frau zur Co-Präsidentin ernannt. Ihre Kinder sollen einmal ihre Plätze einnehmen. Proteste gegen die Machtanmaßung vor 8 Jahren ließ Ortega blutig niederschlagen. Vor der letzten Präsidentenwahl wurden alle ernstzunehmenden Konkurrenten eingesperrt.
1: 9 Monate nach dem spektakulären Juwelendiebstahl öffnet der betroffene Bereich im Pariser Louvre ab morgen wieder für Besucher. Juwelen werden dort vorerst allerdings keine mehr ausgestellt. Beim Diebstahl im Oktober hatten 4 Männer am helllichten Tag einen Teil der französischen Kronjuwelen im Wert von 88 Millionen Euro erbeutet. Die mutmaßlichen Täter wurden zwar festgenommen, die Beute bleibt aber verschwunden. Das waren die Nachrichten mit Arthur Treinacher. Zum Wetter.
6: Im Großteil Österreichs verläuft der Abend trocken. Die Regenschauer und Gewitter in Kärnten und der südlichen Steiermark werden langsam weniger und klingen in der ersten Nachthälfte ganz ab. Dafür können sich allerdings anderswo einzelne Schauer bilden, wie jetzt in der Obersteiermark und in der buckligen Welt. Morgen überwiegt dann in Summe der Sonnenschein. Anfangs gibt es in Kärnten aber stellenweise Hochnebel und im östlichen Bergland einige dichtere Wolken und einzelne Regenschauer. Tagsüber entstehen dann generell einige Quellwolken. Zum Teil sehr lebhafter Nordwestwind und 19 bis 27 Grad. So viel zum Wetter mit Jörg Stiebor.
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8: Ist der Danielstag recht hell und warm, friert es um Weihnachten reich und arm. Mit dieser Bauernregel zum heutigen Tag darf ich Sie alle wieder ganz herzlich zu einer ordentlichen Stunde voll Volksmusik und Blasmusik begrüßen. Thematisch schauen wir heute in den Pinzgau im Bergbau- und Gotikmuseum Leogang. Wird nämlich am kommenden Sonntag der Tag der heiligen Anna gefeiert. Wie? Das hat mir heute Vormittag schon der Museumskustos, der Andreas Herzog, erzählt. Bevor wir aber von dem Fest der heiligen Anna mehr erfahren, schauen wir nochmal aufs heutige Datum und gehen genau 57 Jahre zurück, zum 21. Juli 1969. Genau an dem Tag haben nämlich im Zuge der Mission Apollo 11 die beiden Astronauten Neil Armstrong und Buzz Aldrin den Mond betreten. Sie waren somit die ersten Menschen überhaupt, die das geschafft haben bzw. auf der Mondoberfläche spaziert sind. Und darum widmen wir jetzt gleich mal die erste musikalische Runde diesem historischen Ereignis. Scheint der Mond und die Stern, singt uns der Gruber Zwergsang. Die Moos-Wiesner-Tanzl-Musee spielt uns den Vollmond-Nacht-Walzer. Und den Anfang macht, wie konnte es anders sein, Ernst Hutter und die Egerländer-Musikanten mit dem Astronautenmarsch.

0: Volksmusik und Blasmusik. In Erinnerung an den 21. Juli 1969 haben wir da gerade gehört. An dem Tag ist ja der Mond zum ersten Mal vom Menschen betreten worden. Und ich habe bei der Vorbereitung auf die heutige Sendung nicht nur viel Musik zum Thema Mond gefunden, sondern auch ein Gedicht der Mundartdichterin Frieda Weilbuchner.
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0: Weißt, ganz viele Leute haben heutzutage mit ihrem Übergewicht ein Blog. Ja, wir wären einfach alle zu rund. Und alle heißt's, das ist nicht gesund. Von Torten, Bradel, Kuchen, Schlag steigt unser Gewicht dann Tag für Tag und geht's auf 100 Kilo zu. Dann machen wir eine Hungerkur. Nur Tee trinken und Kerndl schlucken, fest laufen und in Zauner hucken. Das tut man gleich 3 Monate lang. Dann ist man wieder dürr und schlank. Jetzt passt uns gewohnt, ist eher zu weit. Da kommt's dann wieder, die Fressenszeit. 3 Wochen, dann hast du alles wieder dran. Dann fängt die Kur von neuem an. Doch schon seit unserer Welt besteht, da gibt's einen, den's genauso geht. Eine Woche dir, eine Woche rund und ein ganzer wechselhafter Kund. Eine Hungerkur wird der nicht kennen. Er geht er grad, den siehst du nicht rennen. Sitzt er in der Sauna nicht danach und nimmt doch allweil wieder an. Ja, wie der Mond müsste man sein. Viel Essen, Trinken, Bier und Wein. Und wirst als schwer, kriegst keinen Schreck. Eine Woche drauf geht's eh schon wieder weg.

0: erzählen darf.
1: Der Tag der Heiligen Anna wird bei euch im Museum jedes Jahr groß gefeiert. Warum?
0: Naja, die heilige Mutter Anna wird zumeist mit ihrer Tochter, der heiligen Maria und dem Enkel Jesus dargestellt. Und deshalb steht sie auch besonders für den Zusammenhalt in der Familie. Und der 26. Juli war daher immer der christliche Muttertag. Und die Anna gilt als die große Silberbergbaupatronin. Warum ist sie Silberbergbaupatronin? Sie hat Maria geboren, das hat man damals mit Silber verglichen. Also Anna hat Silber geboren, Maria hat Jesus geboren. Man hat früher viel mehr mit Bildsprache gesprochen, weil die Menschen nicht lesen konnten. Heute ist umgekehrt. Und deshalb stehen auch in Goldbergbauten wie Rauris und Gastein große Marienkirchen und in Silberbergbauten wie Leogang, Annaberg, Buchholz, dort steckt sogar im Ortsnamen, findet man die Anna wieder.
1: Wie wird denn genau gefeiert am kommenden Sonntag?
0: Am kommenden Sonntag ist eine Anna-Messe um 18 Uhr bei uns in Hütten herinner und im Anschluss findet dann eine Gappe im Museum statt mit Führungen durch die Anna-Ausstellung. Wir haben einen eigenen Raum geschaffen zur Silberbergbaupatronin mit verschiedensten Darstellungen. Sie wird ja zumeist eben gemeinsam mit Tochter und Jesuskind gezeigt, steht für den Zusammenhalt in der Familie. Und es gibt auch andere Darstellungen wie in der Kapelle, wo die Anna ihrer Tochter Maria das Beten lernt oder die Anna, wie sie im Wochenbett auch dargestellt wird und gerade die Maria zur Welt gekommen ist. Das hat die Menschen damals sehr beschäftigt. Und wir heute zum Beispiel die Großeltern zu Hause ein Bild von ihrer Familie hängen haben, so haben die Menschen damals auf Altären die heilige Sippe dargestellt, also die engere Verwandtschaft rund um Jesus Christus. Und da dürfen wir auch eine Besonderheit beherbergen im Museum, nämlich die Predella des Altares von Meierhofen im Zillertal, wo genau diese Szene dargestellt ist. Rundherum sich die Kinder aufhalten, die auf dem Steckenpferd spielen und da bekommt man einfach einen besseren Einblick in die Lebenswelt von damals.

0: der Bergmann im schwarzen Gewande, gespielt und gesungen von der Leoganger Stubenmusi. Via Telefon bin ich heute mit dem Obmann Andreas Herzog vom Bergbau- und Gotikmuseum Leogang verbunden. Andreas, wie kann man denn euch ein Museum generell vorstellen?
1: Ja, wir sind ja da ganz im Westen des Landes Salzburg an der Grenze zu Tirol. Dieses Museum besteht aus zwei mittelalterlichen Häusern. Eines, das Turnhaus, war lange Zeit die Grenze zwischen Salzburg und Österreich, ein 800 Jahre alter Wohn- und Wehrturm. Und in diesen Gebäuden findet man auch Kunst aus dieser Zeit, der Blütezeit des Bergbaues in Salzburg. Und wir wollen vermitteln, wie bedeutend das Erzstift Salzburg durch die Reichtümer des Bergbaues gewesen ist. Und das anhand von schönen Kunstschätzen, die wir wieder zurückgeholt haben aus ganz Europa, die durch verschiedenste Möglichkeiten abhanden gekommen sind. Es ist eines der Steckenpferde dieses Museums.
0: Aus ganz Europa? Wo ist denn da, sagen wir jetzt einmal, so das Weiteste her?
1: Aus Frankreich haben wir letztes Jahr einen mittelalterlichen Messkelch zurückholen können von 1430 von einem bedeutenden Erzbischof von Salzburg, der die Wallfahrtskirche St. Leonhard im Lungau gotisiert hat vor 600 Jahren. Durch die Franzosen ist eben einiges abhanden gekommen in diese Richtung. Durch den Kaiser in Wien, wie wir österreichisch geworden sind, ist einiges nach Wien gelangt. Und die globalisierte Welt heute tut ihres dazu bei, dass alles in die Welt verkauft wird. Also es gibt auch Dinge, die in Amerika sind und wahnsinnig identitätsstiftende Kulturgüter, aber aus Salzburg sind. Und wann immer wir etwas finden, wo wir der Überzeugung sind, dass es gut ist, wieder in den Kulturkreis zu bringen, dann bemühen wir uns drum und das spiegeln auch unsere Ausstellungen.

0: Andreas, über die Ausstellung der heiligen Anna hast du uns heute schon ein bisschen was erzählt. Das ist aber nicht die einzige Ausstellung, wo sie mit dem Bergbau- und Gotikmuseum Leogang beteiligt seid, sondern ist Satza international aktiv. Was macht es diesbezüglich alles?
1: Ja, wir eröffnen regelmäßig Ausstellungen. Also es ist ein lebendiges Museum, wo regelmäßig neue Kunstschätze hereinkommen und andere wieder zurück. Wir haben heuer im Frühjahr eine große Ausstellung in der Mittelslowakei in Banská Bystrica eröffnen dürfen über ein bergmännisches Thema, das unsere Regionen verbindet. Das Wunder von Herrengrund nennt sich das. Da sind schon vor 300 Jahren Leoganger Bergleute in diesen Gebieten aktiv gewesen, haben da praktisch Regionalentwicklung betrieben mit unserem uralten Wissen des Bergbaues. Und in der Slowakei gibt es da jetzt eine große Dankbarkeit und ein hervorragender Organist aus dieser Stadt kommt am 10. September und spielt in der Leoganger Pfarrkirche ein Orgelkonzert. Sonst spielt dieser Mann auf der ältesten Orgel der Slowakei. Damit kann man historische Verbindungen einfach wiederbeleben.
0: Also auch kulturell bzw. musikalisch seid ihr sehr engagiert. Und eine Veranstaltung, die dir sehr am Herzen liegt, Andreas, findet jetzt schon am 2. August statt. Was ist da genau los bei euch?
1: Am 2. August findet die traditionelle Taurachmess beim Raurisser Tauernhaus wieder statt um 11 Uhr. Und in diesem Zuge darf man eine Gedenktafel enthüllen zur Flucht der aufständischen Bauern und Knappen im Jahr 1526.
0: Ein wichtiger Tag für euch sozusagen und alle weiteren Termine bzw. die genauen Infos zum Museum und zu euren Veranstaltungen kann man natürlich im Internet nachlesen unter www.museum-leogang.de.

0: Die Brotjagermusi haben wir da gerade gehört mit der Anna Bulka. Andreas, gehen wir zum Abschluss nochmal zurück zum Fest der Heiligen Anna. Wann und wo geht's genau los bei euch in Leogang?
1: Kommenden Sonntag geht es um 18 Uhr los bei uns in Hütten mit einer Messfeier in der Anna-Kapelle. Und direkt im Anschluss gilt die herzliche Einladung an alle Teilnehmenden für eine Agape zu uns ins Bergbau-Gotik-Museum. Da ist auch die Möglichkeit der Besichtigung der Ausstellungen da. Und es werden da Leute vorhanden sein, die über die Anna in der Anna-Ausstellung erzählen.
0: Und ich habe gelesen, alle Annas haben freien Eintritt.
1: Stimmt, also an dem gesamten Tag haben alle Annas einen freien Eintritt im Bergbau- und Gotikmuseum Leogang. Und am Abend findet eben dann dieses Programm mit Messe und Agape statt.
0: Wunderbar. Andreas, wir sind schon wieder am Ende unseres Gesprächs. Darf ich dir vielleicht zum Abschluss nur einen Volksmusik- oder Blasmusikwunsch erfüllen?
1: Sehr gern. Lass mich kurz nachdenken, was mir da gut gefallen hat. Also ich wünsche mir ein Stück von der Knappenmusikkapelle Leogang.
0: Das legen wir auf jetzt zum Abschluss. Lieber Andreas, vielen herzlichen Dank fürs Gespräch. Ich wünsche euch eine schöne Feier am Sonntag. Generell alles Gute für die Zukunft und liebe Grüße nach Leogang.
1: Da geht's gut.

Wann der Mond so schön scheint. Gesungen vom Gurgtaler Viergesang haben wir da jetzt noch gehört. Um kurz vor 19 Uhr. Und wir freuen uns natürlich, wenn wir sie auch den restlichen Abend noch mit unserer Volksmusik begleiten dürfen. Im Anschluss übernimmt jetzt Rupert Brandstätter die Musikauswahl. Und wie jeden Dienstag hören Sie ja heute um kurz nach 20 Uhr eine blasmusikalische Stunde aus dem Landesstudio Oberösterreich. Morgen begrüßt Sie dann wieder mein Kollege Alexander Holzmann in Gut aufgelegt. Thematisch geht es bei ihm morgen um Schützenjubiläum St. Jakob am Thurn. Und bis wir uns am kommenden Sonntagvormittag auf der Alm wieder hören, darf ich mich mit einem gemütlichen Walzer verabschieden, weil ich habe mir gedacht, heute hören wir mal thematisch auf, wie wir angefangen haben. Ein Klassiker von Peter Alexander, neu interpretiert von der Schönlautmusi. Der Mond hält seine Wacht. Für Gott, sagt der Harald Eitzinger, machen Sie es gut. Ich wünsche Ihnen nur das Beste, vor allem Gesundheit. Genießen Sie den Abend und bis Sonntag.

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1: Am Mikrofon Arthur Treinacher. Vor kurzem hat US-Präsident Trump im Weißen Haus in Washington den libanesischen Präsidenten Aoun empfangen. Im Mittelpunkt der Gespräche steht eine mögliche Friedenslösung zwischen dem Libanon und Israel. Markus Müller berichtet.
2: Die zwei Präsidenten haben einen gemeinsamen Gegner, die schiitische Miliz Hisbollah. Für den libanesischen Präsidenten Joseph Aoun ist sie ein innenpolitisches Problem. Die Hisbollah kontrolliert weite Teile des Südlibanon und widersetzt sich dort der Regierung. Ihr bewaffneter Arm gilt als stärker oder zumindest gleich stark wie die libanesische Armee. Für Donald Trump ist die Hisbollah ein außenpolitisches Problem. Die Kämpfe zwischen der Miliz und Israel sind eines der Hindernisse für Verhandlungen und eine mögliche Friedenslösung mit dem Iran. Es ist der erste Besuch von Joseph Aoun im Weißen Haus. Insgesamt wird er 4 Tage in der amerikanischen Hauptstadt verbringen. Die USA haben zuletzt intensiv versucht, einen Waffenstillstand zwischen Israel und dem Libanon zu vermitteln, der aber immer wieder von der Hisbollah untergraben worden ist.
1: Wiens SPÖ-Bürgermeister Ludwig rechnet nicht mit einem Rückzug von Wirtschaftskammerpräsident Walter Ruck von der ÖVP. Nach Berichten über umstrittene Aussagen Rucks, betont Ludwig, erkenne ihn als verlässlichen und umsichtigen Gesprächspartner. Die

0: Die Zusammenarbeit zwischen Stadt- und Wirtschaftskammer habe wichtige Erfolge gebracht, so Ludwig. Spanien will das Rauchen im öffentlichen Raum deutlich stärker einschränken. Künftig soll das Rauchen unter anderem in Gastgärten, Parks, an Stränden und an Bushaltestellen verboten werden. Das Parlament muss dem Vorhaben noch zustimmen. Die linke Minderheitsregierung hat dort allerdings keine eigene Mehrheit. Für Sebastian Ofner ist das Tennisturnier in Kitzbühel schon wieder früh zu Ende. Der Steirer scheitert in der ersten Runde an Alex Molchan aus der Slowakei und verliert in zwei Sätzen Wolfgang Eichinger.
1: Das Turnier in Kitzbühel scheint Sebastian Ofner nicht zu liegen. Der 30-Jährige hat beim Sandplatzturnier in Österreich eine echte Negativserie. Ofner scheitert zum vierten Mal in Folge in der ersten Runde und zum zweiten Mal in Tirol an Alex Molchan. Die Nummer 81 der Welt aus der Slowakei gewinnt diesmal mit 6:4 und 6:4.
2: Ich glaube, das war zwei Sätze lang keine so gute Leistung von mir. Ziemlich gestruggelt. Glaube auch schwieriger Gegner. Der ist gut drauf, macht wenig Blödsinn. Deswegen ja, jetzt kein so großartiges Match.
1: Damit ist Nummer 1 Österreicher im Hauptbewerb in Kitzbühel dabei. Juri Rodionow spielt morgen in der zweiten Runde gegen die Nummer 4 des Turniers. Erst gegen den Argentinier Thomas Martin Echeverri, klarer Außenseiter.
0: Eine Westbahngarnitur ist heute früh bei Verschubfahrt im Salzburger Hauptbahnhof entgleist. Verletzt wurde niemand. Fahrgäste waren noch nicht an Bord. Die geplante Verbindung nach Wien übernahm ein Ersatzzug. Die Ursache der Entgleisung wird untersucht. Das waren die Nachrichten mit Arthur Treinacher. Zum Wetter.
3: Regenschauer und Gewitter in Kärnten und der südlichen Steiermark werden langsam weniger und gingen in der ersten Nachthälfte ganz ab. Sonst ist es am Abend und heute Nacht großteils trocken. Einzelne Regenschauer ziehen von Norden her aber durch. Die Temperaturen sinken meist auf 16 bis 7 Grad. Morgen überwiegt dann in Summe der Sonnenschein. Anfangs gibt es in Kärnten aber stellenweise Hochnebel und im östlichen Bergland noch einige dichtere Wolken und einzelne Regenschauer. Tagsüber entstehen dann generell einige Quellwolken. Sehr windig und 19 bis 27 Grad. So viel zum Wetter mit Jörg Stibor.
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1: Mikrofon Arthur Treinacher. Der Streit um die Schließung eines Pflegeheims in Rudersdorf im Burgenland sorgt seit Wochen für Aufregung. Das Land wirft der Betreiberin falsche, betrügerische Abrechnungen vor. Die Heimbetreiberin weist die Vorwürfe zurück, die Staatsanwaltschaft ermittelt. Ab August ist das Heim geschlossen. Die ersten Bewohnerinnen haben es heute verlassen. Beate Tomasowitsch berichtet.
2: Es herrschen Trauer und Enttäuschung bei Bewohnerinnen und Betreuerinnen.
3: Also uns geht es alle miteinander einfach schlecht. Allen voran natürlich einmal den Bewohnerinnen.
4: Ganz traurig, weil Ärgers, glaube ich, kann es nicht mehr geben.
5: Viel lieber wäre ich hier geblieben.
6: Die Damen sind alle so hilfsbereit und nett.
7: Viele Gefühle sind dabei. Wir waren eine gute Familie.
2: Der Heimbetreiberin Petra Wagner wirft das Land Unregelmäßigkeiten in den Abrechnungen vor. Deshalb wurden die Förderungen vom Land eingestellt. Die Staatsanwaltschaft ermittelt. Die Heimbetreiberin Petra Wagner weist alle Vorwürfe zurück.
3: Ja, natürlich habe ich bis zuletzt gehofft und habe auch die Tür offen gelassen. Aber wie man sieht, war es vergebens. Und damit wird nach 24 Jahren das Haus geschlossen.
2: Heute und morgen werden alle Bewohnerinnen in neue Einrichtungen gebracht.
1: In der Türkei gründet der abgesetzte CHP-Chef Özgür Özel eine neue Partei. Das hat Özel heute in Ankara angekündigt. Beobachter erwarten, dass rund 80 der 135 CHP-Abgeordneten zu ihm wechseln. Damit wäre die neue Partei auf Anhieb die größte Oppositionspartei der Türkei. Özel begründet den Schritt damit, dass das Berufungsgericht vor der Sommerpause nicht über seinen Einspruch gegen die Absetzung entschieden hat. Die Deutsche Bahn verbietet Alkoholkonsum an allen Bahnhöfen. Damit sollen Gewalt reduziert sowie Ordnung und Sicherheit auf Bahnsteigen und in Zügen verbessert werden, sagt Konzernchefin Palla. Bisher gilt ein solches Verbot an 30 Standorten. Bis Mitte Oktober soll es schrittweise auf rund 5.400 Bahnhöfe ausgeweitet werden. Zum Sport. Kaum ist die WM vorbei, startet für Sturm Graz in einer Viertelstunde die neue Saison. Die Grazer wollen die Champions League. Erste Hürde ist heute der schottische Vizemeister Heart of Midlothian, Gerhard Prohaska.
8: Und da geht's für die Grazer gleich einmal von 0 auf 100. Die Schotten sind eine harte Nuss, weiß Coach Fabio Ingolic.
9: Ja, endlich geht's los. Wir haben uns ja 5 Wochen nur deswegen darauf vorbereitet, um positiv in die Saison zu starten, die jetzt schon sehr spektakulär natürlich für uns beginnt.
8: Und der Sturmtrainer beziffert die Ausgangssituation mit 50-50. Dank der Heimfans hofft man aber heute mit einem Sieg vorlegen zu können.
9: Ja, wir spielen natürlich dieses Heimspiel, um es zu gewinnen. Das ist logisch. Wir wollen vorlegen, wir müssen vorlegen, wenn wir in die nächste Runde wollen.
8: An Unterstützung wird's nicht fehlen. Es gibt nur noch Resttickets. Auch 1300 Schotten sind nach Graz mitgereist. Den ersten Knüller der Saison gibt es auch live zu sehen ab 20.15 Uhr in ORF1.
1: Das waren die Nachrichten mit Arthur Treinacher. Zum Wetter.
10: Größtenteils bleibt es am Abend und heute Nacht trocken. Die Regenschauer in Kärnten klingen allmählich ab. Einzelne Schauer ziehen aber von Norden her durch, derzeit etwa in Ober- und Niederösterreich. Die Temperaturen sinken meist auf 16 bis 7 Grad. Morgen wechseln dann Sonne und Wolken, wobei der Sonnenschein insgesamt überwiegt. Anfangs gibt es in Kärnten aber stellenweise Hochnebel und im östlichen Bergland noch dichtere Wolken. Nur vereinzelt können sich leichte Regenschauer bilden. Teils lebhafter bis kräftiger Nordwestwind und 19 bis 27 Grad, in 2000 Meter von Ost nach West 6 bis 12 Grad. So viel zum Wetter mit Jörg Stieboer.
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Wenn Blechbläser und Schlagzeuger gemeinsam musizieren, dann kann das kraftvoll, virtuos und beeindruckend klingen. Es kann aber auch berühren, überraschen und einen sogar zum Lachen bringen. Blechbläser sind auch lustig. Und genau dafür steht das international erfolgreiche Ensemble Pro Brass aus Österreich. Seit mehr als 4 Jahrzehnten zählt Pro Brass zu den besten Brassformationen Europas. Erst vor wenigen Wochen spielte das Ensemble im ausverkauften Musiktheater Linz oder begeisterte das Publikum bei den Innsbrucker Promenadenkonzerten. Mein Studiogast ist heute einer, der Pro Brass seit vielen Jahren entscheidend mitprägt, der Oberösterreicher Gerald Pöttinger. Gemeinsam werfen wir einen Blick in die Welt von Pro Brass. Den musikalischen Auftakt machen wir jetzt mit der Promenade um Gnomus aus den Bildern einer Ausstellung, Komponist Modest Mussorgsky.

0: Wir haben gerade die Promenade und Gnomus aus den Bildern einer Ausstellung von Modest Mussorgski gehört, gespielt von Probras. Der Mann, der mir heute im Studio gegenüber sitzt, prägt dieses Ensemble seit vielen Jahren entscheidend mit, Gerald Pöttinger. Gerald, Probras steht heute für musikalische Spitzenqualität, außergewöhnliche Programme und Konzerte weit über Österreich hinaus. Gerald Pöttinger, wie bist du zu Probras gekommen?
1: Das, was wir jetzt gehört haben, die Bilder in der Ausstellung, das war noch lang vor meiner Zeit, obwohl ich mittlerweile auch schon sehr lang dabei bin. Seit 2003 bin ich fix dabei. Ich habe aber schon ein paar Jahre vorher auf der Tenorposaune mitgespielt und das war eine lustige Geschichte, weil damals der Leiter von Probras, der Alfred Lauslin hat und der Sigi Bunz bei einer Vorspielstunde am Bruckner Konservatorium waren, mich gehört haben.
0: Auf der Tenorposaune?
1: Auf der Tenorposaune und kurz darauf ist ein Anruf gekommen, ob ich Zeit und Lust hätte, bei einer CD-Aufnahme mitzuwirken. Damals die CD-Aufnahme für die CD Traumfabrik und ich habe mich natürlich irrsinnig gefreut. Ich war 18 Jahre, habe gerade den Führerschein gehabt, habe mir von meinen Eltern das Auto ausgeglichen und bin allein nach Bratislava gefahren, ins Tonstudio. Das war ein tolles Erlebnis, weil ich bin eingegangen in dieses Studio, in diesen Vorraum, gehe Richtung Kaffeeautomaten, Aufenthaltsraum und die ersten zwei Personen, was mir entgegengekommen sind und mich begrüßt haben, war damals der Hans und der Thomas Gansch. Und ich habe mir gedacht, halt das.
0: Wirkliche Größen der
1: Blechbläser-Szene. Idole. Und habe mir gedacht, halt, jetzt geht's aber um was. Und ich bin aber da total herzlich aufgenommen worden ab dem ersten Moment. Und es hat irrsinnig Spaß gemacht. Und das war das erste Mal, wo ich mit Probras in Berührung gekommen bin bei dieser Aufnahme. Und ich war einfach nur fasziniert, dass ich da dabei sein darf.
0: Aber jetzt spielst du bei Probras Bassposaune.
1: Genau. Ein paar Jahre später dann hat es sich zufällig ergeben, dass ich von der Tenorposaune auf die Bassposaune gewechselt bin, weil ich einmal spontan bei einem Big Band Konzert bei mir daheim in Wendling die Bassposaune ausgeborgt habe von einem Studienkollegen und probiert habe.

0: Und ich war so verliebt in das Instrument, dass ich gesagt habe, ich muss mir sofort sowas kaufen. Bin am nächsten Tag extra nach Frankfurt gefahren zur Musikfachmesse, wo ich mir eine Bassperson ausgesucht habe. Hab dann nach ein paar Wochen dieses Instrument gekriegt, was ich mir ausgesucht habe, und hab dann zum Üben angefangen und hab dann spontan entschlossen, dass ich mich für ein Probespiel für eine Substitutenstelle im Bruckner Orchester bewerbe. Und hab das gewonnen.
1: Da gibt's jetzt ein sehr bekanntes Stück, den Marlboro Man, wo du auf der Passposaune Solo spielst, von Alfred Laus Lienhardt. Und das hören wir uns jetzt gleich an, gespielt von Pro Brass.
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0: Das ist der Marlboro-Man gewesen, gespielt auf der Bassposaune von Gerald Pöttinger gemeinsam mit Probras. Und der Musiker Gerald Pöttinger ist heute bei uns im ORF-Landesstudio zu Gast. Gerald Probras wurde vor mehr als 40 Jahren von Alfred Laus Lienhardt gegründet. Was war die Idee von Alfred damals? Wie entstand dieses Ensemble?
1: Ja, das war eine zufällige Begegnung, die nicht geplant war. Der Alfred Laus Lienhardt war zu der Zeit Musikschulleiter in Neuhofen an der Krems und hat ein Brassquintett gehabt, also mit zwei Trompeten, Horn, Posaune, Tuba.
0: Wo er selber mitgespielt
1: hat. Wo er selber mitgespielt hat, ja. Und es hat dann zu der Zeit ein sehr berühmtes Brassquintett gegeben in Ungarn, wo damals Leute wie der Györgyi Geiger und so Sándor Balogh, Jenő Kévéházi und so gespielt haben. Und der Alfred Laus hat dieses ungarische Brassquintett eingeladen nach Neuhofen an der Krems zu einem Workshop als Gäste aus Ungarn. Der Abschluss von dem mehrtägigen Workshop war dann ein Gemeinschaftskonzert dieser beiden Brassquintette. Und es hat sich so eine Zehnerformation gebildet. Und das war eigentlich dann die Geburtsstunde von Probras. Deshalb war auch Probras immer zur Hälfte Österreich und Hälfte ungarisch besetzt.
0: Ursprünglich 10 Musiker und jetzt seid ihr wie viele?
1: Jetzt sind wir 15. Probras ist dann nach und nach ein bisschen gewachsen. Es ist dann schnell einmal Schlagwerk dazugekommen, Drumset und Keyboard.
0: Also ohne Schlagwerk geht es dann doch nicht?
1: Naja. Nein, das geht nicht, nein.
0: Probras durfte ich jetzt persönlich zuletzt bei einem gemeinsamen Familienkonzert der Landesmusikschule Neumarkt im Hausruckkreis erleben. Da habe ich gespürt, mit welcher Begeisterung ihr auch für Kinder oder Jugendliche Musik macht. Sind solche Konzerte bei euch üblich? Gibt es da ein Programm dafür oder ist das etwas Besonderes und eigentlich gar nicht so oft?
1: Wir haben in diese Richtung einiges vor. Wir haben gerade ein neues Konzept, ein Education-Programm. Es ist einfach schön, wenn man bei so einem Konzert Kinder und Jugendliche, Instrumentalisten unten sitzen sieht, die dann strahlende Augen haben und auf die Bühne schauen und das Geschehen da beobachten, weil dann fühlt man sich zurückversetzt in die Jugend.
0: Also diese Gesichter durfte ich auch erleben, wie dann die Schülerinnen und Schüler auch beim gemeinsamen Schlussstück mit euch musizieren durften. Unbeschreiblich schön. Jetzt machen wir wieder Musik mit einer Komposition des Gründers von Probras, Alfred Laus Lienhardt, mit dem Titel Griersschmorn.

0: Heute gibt es bei uns Musik vom österreichischen Spitzenensemble Probras. Und der Musiker und Organisator Gerald Pöttinger ist heute bei uns im Landesstudio. Gerald, auf der Bühne wirkt bei Probras alles unglaublich locker und selbstverständlich. Ist das im Hintergrund auch so? Wie viel Arbeit steckt eigentlich hinter all dem? Ihr kommt ja aus den unterschiedlichsten Regionen, zum Teil aus ganz Europa. Und da ist ja sicher eine Herausforderung, alle Musiker überhaupt einmal einen gemeinsamen Proben- oder Konzerttermin zu finden. Wie schafft es das?
1: Das ist allerdings sehr viel Arbeit. Probras beschäftigt einen das ganze Jahr über. Wir versuchen meistens, Konzerte zu bündeln in einer Tournee, dass wir nicht Einzelkonzerte spielen, sondern dass wir immer gleich 2, 3 oder 4 Konzerte am Stück spielen, weil es einfach logistisch extrem herausfordernd ist, dass die Musiker auf einmal zusammenkommen. Wir haben doch Musiker jetzt von den unterschiedlichsten Orchestern im deutschsprachigen Raum in Wien, vom RSO Wien oder Wiener Symphoniker, Wiener Philharmoniker in Deutschland, vom WDR Köln und NDR Hannover und Berliner Philharmoniker und. Und da muss man natürlich sehr viel Zeit im Voraus planen. Also es braucht schon ungefähr ein Jahr Vorlaufzeit, dass man ein Projekt plant.
0: Was sind jetzt deine Aufgaben als Organisator von Probras, als Chef?
1: Koordination von Probras beinhaltet auf jeden Fall mal die ganze Kommunikation mit den Musikern, die Planung, aber dann alles mit den Veranstaltern, wo spielen wir, wann spielen wir. Dann kommt natürlich dazu die ganze Logistik, das heißt die ganzen Reisen organisieren, ob jetzt am Bus organisieren oder alle Flüge, Flüge buchen, Hotels buchen, Essen reservieren und.
0: Das lernt man alles bei einem Posaunenstudium.
1: Ja.
0: Wir hören wieder Musik. Gerald, Can You Feel the Love Tonight? Aus dem Disney-Klassiker König der Löwen. Und im Anschluss gehen wir mit den Beatles auf Tauchfahrt mit Yellow Submarine.

0: Mein heutiger Studiogast ist der Musiker und Organisator von Probras, Gerald Pöttinger. Seine musikalische Karriere ist beeindruckend. Studium in Linz, Anton Bruckner Privatuniversität, dann Engagements in renommierten Orchestern und mit nur 24 Jahren ist Gerald Professor für Posaune an der Gustav Mahler Privatuniversität in Klagenfurt geworden. Gerald, Musik und die Posaune begleiten dich schon ein ganzes Leben. Dein Papa war auch Posaunist. Und wann hast du gewusst, die Posaune wird mehr als nur ein Hobby, sie wird mein Beruf?
1: Eigentlich wollte ich gar nie Musiker werden. Ich wollte eigentlich Mechaniker werden. Habe auch schon zwei Angebote gehabt für eine Lehrstelle. Das war eigentlich schon relativ fix. Bin aber dann doch in eine weiterbildende Schule gegangen, in eine Landwirtschaftsschule nach Elixhausen bei Salzburg. Und wie ich in dieser Schule war, haben wir einen sehr guten Musiklehrer gehabt und der hat ein Blasorchester zusammengestellt und so weiter. Und ich war schon sehr fleißig am Üben immer. Habe damals in der Schule einen Kollegen gehabt, den ich immer üben gehört habe, im Nebenzimmer. Und das war der Hansi Reiter. Und der Hansi Reiter war damals schon im Unterricht beim Josef Kürner in Linz. Und der Hansi Reiter hat in Kürner gesagt, da höre ich immer einen, den müssten Sie einmal anhören.
0: Hansi Reiter ist übrigens jetzt Professor für Tenorhorn und Posaune an der Anton Bruckner Privatuniversität, ja.
1: Genau, und der Hansi Reiter hat mich mitgenommen und so bin ich zum Kürner gekommen und habe dann wöchentlich beim Kürner einen Unterricht gekriegt, bis der Kürner gesagt hat, es war eigentlich gescheit, wenn ich nach Linz wechseln würde ins Musikgym, weil das Pendeln zwischen Salzburg und Linz wöchentlich ist natürlich schon aufwendig, was ich dann auch gemacht habe. Und so bin ich dann auf Linz gekommen, habe Aufnahmeprüfung gemacht am Bruckner Konservatorium damals und war dann in Linz und dann ist das eigentlich relativ zügig weitergegangen und habe dann einen Zeitvertrag gekriegt in der Volksoper in Wien. Und in der Zeit ist die Stelle der Professur für Posaune der Gustav Mahler Privatuniversität frei geworden und ich habe einen Anruf gekriegt, ob ich mich für das interessieren würde und habe mir das eigentlich gar nicht vorstellen können. Aber ich habe mir es dann doch überlegt, habe mich für die Stelle beworben und bin dann tatsächlich zum Hearing eingeladen worden. Habe dann das Hearing aber gewonnen, es war dann nicht so schlecht anscheinend und habe dann die Klasse übernommen 2006. Also mittlerweile habe ich jetzt 21 Saisonen dort unterrichtet und ich war damals der Jüngste in der Klasse, weil alle Studenten waren ein bisschen älter als ich.
0: Gerald, wie wichtig ist dir die Blasmusik?
1: Die Blasmusik ist die Wurzel. Aus der Blasmusik heraus kommen eigentlich alle renommierten Blechbläser. Man kann da durch alle Orchester in Österreich schauen. Jeder hat irgendwo die Wurzel aus der Blasmusik und darum ist das einfach

0: Das war der Lippenjodler von Alfred Laus Lienhardt, gespielt von Probras. Probras, mit Sicherheit ein Spitzenensemble Österreichs und darüber hinaus international sehr erfolgreich. Der Musiker, Organisator und Professor für Posaune Gerald Pöttinger sitzt bei mir heute im Studio. Gerald, dein Bruder Christian Pöttinger spielt auch bei Probras mit. Er ist Solohornist im Brucknerorchester Linz und Lehrbeauftragter an der Anton Bruckner Privatuniversität Linz für Horn. Deine Schwester Karin hat Oboe studiert. Und wie war das jetzt bei euch zu Hause? Habt ihr da täglich geübt oder gab es da auch mal Freizeit?
1: Natürlich haben wir täglich geübt, aber wir sind nie irgendwie zum Üben gezwungen worden. Ich kann mich nie an eine Zeit erinnern, wo meine Eltern einmal sagen haben müssen zu irgendwen, zu meinen Geschwistern, jetzt habt ihr heute schon geübt oder so. Also es war immer freiwillig, es war immer mit viel Leidenschaft und Spaß verbunden. Aber natürlich haben wir auch Kindheit gelebt, aber natürlich haben wir auch Freizeit gehabt, wie alle anderen Kinder auch. Also wir haben nicht nur den ganzen Tag am Instrument verbracht.
0: Also du bist ja im ländlichen Raum aufgewachsen, in Wendling, wo es auch mal draußen lustig war mit Freunden.
1: Absolut, wir haben mit den Nachbarnkindern natürlich viel Gaudi gehabt und immer irgendwas gemacht. Aber natürlich war auch bei uns daheim die Landwirtschaft, was dann mir persönlich auch sehr wichtig ist und war. Und ich habe da schon sehr viel Zeit am Traktor verbracht.
0: Zeit mit Freunden, das ist jetzt für mich ein

0: Antwort. Ihr seid ja bei Probras auch Freunde, zum einen Musikkollegen auf allerhöchstem Niveau, aber es sind ja mittlerweile auch Freundschaften entstanden. Wie erlebst du diese Gemeinschaft?
1: Probras ist ja eigentlich schon wie eine Familie. Wir sehen sie ja nicht so oft und wenn wir dann zusammenkommen, dann freut man sich so richtig, weil es wirklich ausschließlich Freundschaften sind. Dann wird natürlich professionell geprobt und musiziert, aber man freut sich einfach auch, wenn die Probe dann vorbei ist und gemütlich zusammensitzt und dann ist einfach die Freundschaft im Vordergrund.
0: Und nach der Probe fachgesimpelt wird?
1: Wir vermeiden das Fachsimpeln, das gibt es bei uns eigentlich nicht mehr. Und wenn fachgesimpelt wird, dann eher nur über irgendwelche Themen. Wer kennt gerade irgendwie einen neuen Winzer oder hat eine Weinempfehlung oder ein gutes Restaurant in Wien? Das sind so unsere Hauptthemen nach der Probe.
0: Passend zur Freundschaft, der nächste Titel: With a Little Help from My Friends, ein Welthit der Beatles in der Version von Joe Cocker mit Probras.

0: Wir haben gerade With a Little Help from My Friends gehört. Ein Lied über Freundschaft, Zusammenhalt und das Miteinander. Gerald, bevor wir dich verabschieden, habe ich noch eine oder zwei persönliche Fragen an dich. Was wünschst du dir für die Zukunft ganz persönlich, aber auch für Probras? Gibt es da noch Ziele?
1: Ja, für Probras wünsche ich mir persönlich, dass das immer so weitergeht, die nächsten 40 Jahre wie die letzten 40 Jahre, dass man immer bestrebt ist, weiter nach vorn zu schauen, neue Programme zu machen, immer überlegt, was können wir jetzt wieder machen und dass es einfach immer interessant bleibt, aber dass vor allem der Probras-Stil immer erhalten bleibt. Für mich selber ist die Familie natürlich das Wichtigste. Ich lebe am Land, habe zwei liebe Kinder mit 4 und 6 Jahren und eine liebe Frau, die auch Musikerin ist, die Trompete unterrichtet. Und es ist für mich das Schönste, wenn ich dann nach einem Probas-Konzert oder einer Tournee wieder heimkomme und dann bei meiner Familie abschalten kann.
0: Deine Frau unterrichtet Trompete an der Landesmusikschule Neumarkt im Hausruckkreis, also wieder die Verbindung zur Musik. Lernen deine Kinder auch schon etwas?
1: Die ältere Tochter ist in der Musikwerkstatt, in der Musikschule und ist für Trompeten angemeldet. Bei der Mama wird es nicht lernen wahrscheinlich. Natürlich ist bei uns alles schon sehr musikalisch geprägt. Also die Kinder singen extrem gern und haben irgendwie immer Musik laufen. Und man merkt schon, das geht auch ein bisschen in die Richtung.
0: Lieber Gerald, herzlichen Dank für deinen Besuch heute bei uns im ORF-Landesstudio. Wir wünschen dir weiterhin viel Freude mit Probras, viele begeisternde Konzerte und alles Gute dir und deiner Familie. Nachdem wir uns ohnehin regelmäßig über den Weg laufen, wir kommen ja aus derselben Ecke Oberösterreichs, wir wohnen gar nicht so weit voneinander entfernt, sage ich jetzt ganz einfach Gerald, bis bald und Servus. Wir machen weiter mit schwungvoller Musik. Hier ist Probras mit Bei mir bist du schön. Solisten sind Anil Sumari, Lorenz Raab und unser Studiogast Gerald Pöttinger.

Zum Abschluss unserer heutigen Blasmusiksendung gibt es noch eines der bekanntesten Stücke von Probras, Daheim. Ein passender Schlusspunkt für unsere musikalische Reise durch die Welt von Probras. Ein großes Danke an Thomas Alles Hummer für den gewohnt guten Ton. Alles Hummer und ich wünschen Ihnen einen schönen Abend. Ihr Hermann Pumberger.

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1: Am Mikrofon Arthur Dreinacher. Frankreich verbietet Social Media für unter 15-Jährige. Das haben der Senat und die Nationalversammlung vor kurzem mit breiter Mehrheit beschlossen. Moritz Strobel, ab wann gilt das neue Gesetz in Frankreich?
2: Ab September sollen unter 15-Jährige keine neuen Social-Media-Profile mehr anlegen dürfen. Bereits bestehende Konten will die französische Regierung bis zum Jahresende deaktivieren lassen. Das Verbot müssen die Plattformen technisch durchsetzen, über Systeme, die das Alter von Usern erkennen können. Strafen für Eltern oder Kinder sind nicht vorgesehen. Das neue Gesetz soll außerdem Handys in Oberstufenschulen verbieten. Ausnahmeregelungen sollen aber erlaubt werden. In den unteren Schulstufen gibt es so ein Verbot bereits.
1: Nach dem Tod eines 42-jährigen Marokkaners bei einem Polizeieinsatz in Bologna haben in mehreren italienischen Städten erneut Tausende demonstriert. Die Kundgebungen in Mailand, Neapel und Florenz verliefen laut ersten Berichten friedlich. In Bologna war es gestern noch zu schweren Ausschreitungen gekommen. Die Staatsanwaltschaft ermittelt gegen 2 Polizisten und 4 Sanitäter wegen des Verdachts der fahrlässigen Tötung. Im Irankrieg gibt es Medienberichten zufolge diplomatische Bemühungen. Katar, Ägypten, Pakistan und andere Vermittler hätten beide Kriegsparteien einen Vorschlag für eine 10-tägige Waffenruhe unterbreitet, heißt es. Laut pakistanischen Sicherheitskreisen trifft Irans Innenminister heute führende Vermittler in Islamabad. Bei einem Frontalzusammenstoß in Ziprain in der Südoststeiermark ist heute eine 62-jährige Autofahrerin aus Deutschland ums Leben gekommen. Ihr PKW war auf die Gegenfahrbahn geraten und mit einem Sattelschlepper kollidiert. Der LKW-Lenker wurde leicht verletzt. Die Unfallursache ist noch unklar. Wien hat es in einem Ranking der weltweit besten Städte für Studierende in die Top 10 geschafft. In der Rangliste eines britischen Hochschulanalyseunternehmens belegt Wien Platz 9 und punktet einmal mehr vor allem mit seiner hohen Lebensqualität. Petra Thalhammer-Jeschek.
3: In die Bewertung flossen mehrere Faktoren sowie eine Umfrage unter Studierenden ein. Berücksichtigt wurden unter anderem die Attraktivität einer Stadt anhand der Lebensqualität. Darunter gehören Sicherheit, Luftverschmutzung, Verkehr, Gesundheitsversorgung. Neben der Lebensqualität schneidet Wien auch in puncto Anteil internationaler Studierender ab. Auch die geringen oder gar nicht vorhandenen Studiengebühren werden hervorgehoben. An der Spitze

0: des Rankings liegt Seoul vor Tokio und London. Danach kommen Melbourne und München. Interessant, anders als in den meisten anderen Uni-Rankings spielen US-Hochschulen kaum eine Rolle. Diese punkten dort meist mit ihren guten Betreuungsverhältnissen und Forschungsleistungen. Faktoren, die in dieser Erhebung hingegen keine Rolle spielten.
1: Das waren die Nachrichten mit Arthur Treinacher. Zum Wetter.
2: Die Nacht verläuft größtenteils trocken. Von Norden her ziehen aber einzelne Regenschauer durch. 22 Grad hat es jetzt noch in Wien, 13 in Ariach in Kärnten. Und bis morgen früh gehen die Temperaturen meist auf 16 bis 7 Grad zurück. Morgen wechseln dann Sonne und Wolken. In Kärnten gibt es anfangs auch noch stellenweise Hochnebel. Ein bisschen dichter können die Wolken teilweise im östlichen Bergland sein. Und in Ober- und Niederösterreich und der Steiermark sind auch einzelne unergiebige Regenschauer dabei. Windig und 19 bis 27 Grad. So viel zum Wetter mit Jörg Stibor.
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1: Zum Nachtjournal begrüßt Sie Arthur Treinacher. Das sind einige unserer Themen. Die Kritik am Wiener Wirtschaftskammerpräsidenten Ruck wird immer lauter. Auf Tiroler Schützengewehren sind bei einer Kontrolle kleine Hakenkreuze entdeckt worden. Die Zahl der getöteten Zivilisten in der Ukraine ist stark gestiegen und das Wetter morgen wechselhaft und windig. Trotz starker Kritik an Walter Ruck rechnet Wiens Bürgermeister Ludwig von der SPÖ nicht mit einem Rücktritt des Wiener Wirtschaftskammerpräsidenten. Ruck sei ein umsichtiger und vertrauensvoller Gesprächspartner, sagt Ludwig. Den Wortlaut der bekannt gewordenen Gespräche kenne er allerdings nicht, da er nicht dabei gewesen sei. Die Berichte über Rucks Aussagen zu Parteikollegen und Frauen sind inzwischen auch Thema im ÖVP-Ethikrat. Viktoria Waldegger berichtet.
2: Die Kritik am Wiener Wirtschaftskammerpräsidenten Walter Ruck wird immer lauter. Von seinen Aussagen sind auch innerhalb der Volkspartei viele irritiert. Die Vorsitzende des ÖVP-Ethikrats, Waltraud Klasnik, meint dazu:
3: Persönlich bin ich enttäuscht.
2: Der Fall werde jetzt auch im Ethikrat diskutiert.
3: Wenn man das liest und wenn das stimmt, dann hat es nicht nur Handlungsbedarf, sondern dann hat es auch Entscheidungsbedarf.
2: Der Ethikrat kann aber nur Empfehlungen etwa für einen Parteiausschluss geben. Umsetzen müsste das dann die Parteispitze oder der Wirtschaftsbund. Konsequenzen wollen aber immer mehr, vom Kanzler und Parteichef Stocker abwärts, über Wirtschaftsminister Hartmannsdorfer bis hin zu Seniorenbundpräsidentin Ingrid Korosek. Auch sie sieht klare Grenzen überschritten.
4: Ich wüsste, was ich in so einem Fall zu tun hätte.
2: Der Druck auf Ruck steigt also weiter, auch innerhalb der Volkspartei.
1: Die Asylzahlen in Österreich gehen weiter zurück. Im ersten Halbjahr heuer waren es rund 4.900. Das sind halb so viele Anträge wie im Vergleichszeitraum des Vorjahres. Verena Bruha.
5: Knapp 4.900 Asylanträge hat das Innenministerium zwischen Jänner und Juni gezählt. Ein Minus von 44% gegenüber 2025. Damit liegt Österreich im EU-Vergleich mit 28 Anträgen pro 100.000 Einwohnern mittlerweile unter dem europäischen Durchschnitt. Innenminister Gerhard Karner, ÖVP, zeigt sich zufrieden. Verstärkte Grenzkontrollen und auch der Stopp des Familiennachzugs seien entscheidend gewesen.
6: Wenn wir uns das erste Halbjahr 2024 ansehen, da hatten wir 6.000 Menschen, die über den Familiennachzug gekommen sind. Im letzten Jahr waren es 700 im ersten Halbjahr. Heuer sind es 50.
5: Die meisten Asylanträge kommen weiterhin von Menschen aus Syrien und Afghanistan.
1: Die Staatsanwaltschaft in Bayern weitet die Ermittlungen gegen Tiroler Schützen aus dem Unterland aus. Auf Langwaffen, die vor einem Monat beschlagnahmt worden sind, sind kleine Hakenkreuze entdeckt worden. In Tirol, Reingard Diermeier.
7: Bei der Fahrt über das deutsche Eck Ende Juni werden in Bad Reichenhall die Schützenkompanien Pillersee, Weidring und Fieberbrunn gestoppt und 34 Gewehre beschlagnahmt. Diese seien ungesichert im Reisebus herumgelegen. Seither laufen die Ermittlungen der Staatsanwaltschaft Traunstein. Nun wird bekannt,

0: auf einzelnen Langwaffen seien kleine Hakenkreuze zu finden. Somit prüft die Staatsanwaltschaft in Bayern auch, ob gegen § 86a des deutschen Strafgesetzbuches verstoßen wurde. Gemeint ist damit wörtlich das Verwenden von Kennzeichen verfassungswidriger und terroristischer Organisationen. In Österreich ist das Ermittlungsverfahren nach dem Verbotsgesetz eingestellt worden. Die Gewehre seien Teil eines historischen Waffenbestandes aus der NS-Zeit, heißt es vom Schützenverband. Für die Beschuldigten gilt klarerweise die Unschuldsvermutung.
1: Wir kommen ins Ausland. Frankreich führt als erstes EU-Land ein Social-Media-Verbot für Kinder unter 15 Jahren ein. Senat und Nationalversammlung haben das Gesetz heute beschlossen. Es gilt ab 1. September. Bestehende Konten müssen bis Anfang 2027 geschlossen werden. Gleichzeitig wird das Handyverbot auf die Oberstufe ausgeweitet. Die Zivilbevölkerung in der Ukraine wird immer mehr zur Zielscheibe in diesem nicht enden wollenden Krieg, warnt die UNO. Das Ausmaß und die Intensität der Angriffe auf Wohnhäuser seien erschreckend und müssten aufhören. Ansgar Gersmann informiert.
2: Zivilpersonen werden durch das humanitäre Völkerrecht streng geschützt. Und jeder vorsätzliche Angriff dieser Art stelle ein Kriegsverbrechen dar, heißt es von der UN-Menschenrechtsmission in der Ukraine. Dennoch seien heuer im ersten Halbjahr fast 1.400 Zivilisten getötet und rund 8.000 verletzt worden. Ein Anstieg von 37% gegenüber dem Vorjahreszeitraum. Der öffentliche Verkehr sei beispielsweise immer wieder Ziel von Angriffen geworden. Humanitäre Hilfe könne nicht mehr gewährleistet werden, heißt es von Danielle Bell, der Leiterin der UNO-Organisation. Russland bestreitet, zivile Ziele anzugreifen, doch zuletzt gab es massive Luftangriffe. Auch Kiew verstärkt in den vergangenen Monaten die Angriffe auf russisches Gebiet.
1: Keine Wahlen mehr und das Ende der Demokratie. Das kündigt der Staatschef von Nicaragua an. Daniel Ortega ist seit fast 20 Jahren an der Macht. Einzelheiten von Ernst Kernmeier.
3: Die Feiern zum Jahrestag der linken sandinistischen Revolution von 1979 am letzten Sonntag hat sich der nicaraguanische Machthaber Daniel Ortega ausgesucht für die offizielle Beerdigung der Demokratie.
4: No volverán a haber elecciones.
3: Wahlen werde es in Nicaragua nicht mehr geben, kündigt Ortega an. Der 80-jährige Daniel Ortega hat schon seine Frau zur Co-Präsidentin ernannt. Ihre Kinder sollen einmal ihre Plätze einnehmen. Proteste gegen die Machtanmaßung vor 8 Jahren ließ Ortega blutig niederschlagen. Vor der letzten Präsidentenwahl wurden alle ernstzunehmenden Konkurrenten eingesperrt.
1: Zum Fußball. In der zweiten Qualifikationsrunde für die Champions League steht es zwischen Sturm Graz und dem schottischen Club Heart of Midlothian nach 76 Minuten 4:0 für die Grazer. Und die weiteren Sportmeldungen fasst Wolfgang Eichinger zusammen.
5: Zinedine Zidane soll neuer französischer Teamchef werden und einen Vertrag bis 2030 unterschreiben. Das berichtet der Transferexperte Fabrizio Romano. Eine Bestätigung gibt es aber noch nicht. Die WM 2030 kann einige Änderungen bringen. Eine Aufstockung auf 64 Teams ist ein ernsthaftes Thema. In Europa wird die WM-Qualifikation reformiert und an das Europacup-Ligensystem angepasst. Je 12 Teams spielen in einer Ligagruppe 6 Spiele gegen 6 verschiedene Gegner. Die Gruppentabelle entscheidet über Fixtickets und Playoff-Teilnahme. Beim Sandplatz-Tennisturnier in Kitzbühel ist Sebastian Ofner in der ersten Runde am Slowaken Molčan mit 4:6 und 4:6 gescheitert. Bei den Frauen gibt es bei 3 verschiedenen Turnieren 3 Siege. Kitzbühel-Gewinnerin Sinja Kraus erreicht in Hamburg das Achtelfinale, Lili Tacker beim Turnier in Prag und Julia Grabher in Amstetten. Und bei der Tour de France gewinnt der Belgier Remco Evenepoel die 16. Etappe, ein Einzelzeitfahren. In der Gesamtwertung führt der Slowene Pogacar 4,5 Minuten vor Evenepoel.
1: Zum Abschluss noch die Wetteraussichten von und mit Jörg Stieber.
6: Größtenteils bleibt es heute Nacht trocken. Einzelne Regenschauer sind aber weiterhin dabei, vor allem an der Alpen-Nordseite. Die Temperaturen sinken meist auf 16 bis 7 Grad. Morgen Mittwoch wechseln dann Sonnenschein und Wolken. In Kärnten gibt es anfangs auch noch stellenweise Hochnebel. Ein bisschen dichter können die Wolken teilweise im östlichen Bergland sein. Und in Ober- und Niederösterreich und in der Steiermark sind auch einzelne, unergiebige Regenschauer dabei. Teils lebhafter bis kräftiger Nordwestwind und 19 bis 27 Grad, in 2000 Meter 6 bis 12 Grad.
1: Vielen Dank, Jörg. Und das war ein Nachtjournal mit Arthur Dreinacher. Es ist 22.08 Uhr.

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1: Von Arthur Theinacher. Der ukrainische Präsident Selenskyj hat am Abend Armeechef Sirski entlassen. Das hatten Demonstranten seit Tagen gefordert. Vorausgegangen war ein Konflikt zwischen Sirski und dem populären jungen Verteidigungsminister Fedorow. Selenskyj hatte zunächst den Minister entlassen, will nun aber mit ihm über eine neue Rolle in der Regierung sprechen, heißt es aus Kiew. Die Ermittlungen gegen den Donaustädter Bezirksvorsteher Ernst Nevrivi von der SPÖ wegen des Kaufs seines Kleingartens sind eingestellt worden. Der SPÖ-Politiker war der Anstiftung zum Amtsmissbrauch und der verbotenen Intervention verdächtigt worden. In Wien Petra Thalhammer-Jeschek.
2: Nevrivi hat 2020 in einer Anlage in Breitenlee ein Grundstück gekauft. 2021 fand die Umwidmung in Bauland statt, was ihm den Vorwurf eingebracht hat, von der Änderung profitiert zu haben. Er selbst hat das stets zurückgewiesen. Die Pläne, dass dort umgewidmet werden soll, seien seit 2006 bekannt gewesen, versicherte Nevrivi nach Bekanntwerden des Ankaufs. Er beteuerte, hier nie Einfluss genommen zu haben, gestand jedoch ein, dass die Optik nicht optimal gewesen sei. Auch die in der Causa geführten Verfahren gegen andere Personen werden laut Nevrivis Anwalt nicht weiter verfolgt. Auch die Staatsanwaltschaft bestätigt die Einstellung der Ermittlungen. Der Donaustädter Bezirkschef war jüngst auch in der Causa Wienwert in erster Instanz freigesprochen worden.
1: Die Steiermark will Vorreiterin bei der Gesundheitsreform werden und als Pilotregion für neue Facharztzentren starten. Drei Standorte sind geplant: in der Weststeiermark, nördlich von Graz und in Graz selbst. In den Zentren sollen Fachärzte verschiedener Disziplinen zusammenarbeiten. Ziel sind kürzere Wartezeiten, längere Öffnungszeiten und die Entlastung der Spitäler. Zum Fußball. Sturm Graz startet mit einem Kantersieg in die neue Saison. Die Grazer besiegen im Hinspiel der zweiten Quali-Runde zur Champions League den schottischen Vizemeister Heart of Midlothian klar mit 4:0. Wolfgang Eichinger.
3: An diesem Abend ist für Sturm alles richtig, alles wie gewünscht gelaufen. Gleich in der vierten Minute erzielt Kapitän Goran Stankovic mit einem Kopfball das 1:0. Dann vergibt der schottische Vizemeister in den ersten 45 Minuten richtig, richtig gute Torchancen. Und in der zweiten Hälfte ist innerhalb kurzer Zeit rasch nach der Pause alles entschieden. Drei Tore für Sturm Graz durch Mitchell, Weinhandel und Neuerwerbung Jürgen Heil.
4: Ich glaube, das Ergebnis ist deutlicher als das Spiel war. Wir haben gewusst, dass das eine sehr, sehr enge Partie wird. Aber wir haben einfach in den 15 Minuten haben wir es aufgefressen und ich glaube einfach, dass das der Unterschied war.
3: Und Sturm Graz steht jetzt durch dieses 4:0 mit einem Bein in der dritten Qualifikationsrunde für die Champions League. Das Rückspiel gegen Heart of Midlothian nächsten Dienstag in Edinburgh darf für die Grazer kein Problem sein.
1: Und jetzt zum Wetter.
5: Der Mittwoch bringt eine Mischung aus Sonne und Wolken, wobei der Sonnenschein insgesamt überwiegt. In Kärnten gibt es anfangs aber noch stellenweise Hochnebel. Ein bisschen dichter können die Wolken teilweise im östlichen Bergland sein und in Ober- und Niederösterreich und der Steiermark sind auch einzelne unergiebige Regenschauer dabei. Teils lebhafter bis kräftiger Nordwestwind und 19 bis 27 Grad. Am Donnerstag ähnliche Temperaturen, dazu windig und generell wechselhaft mit Sonne, Wolken und dem einen oder anderen teils gewittrigen Regenschauer. So viel zum Wetter mit Jörg Stibor.
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1: Auch der 22. Juli im Nachrichtenstudio Arthur Treinacher. Der ehemalige Wiener ÖVP-Obmann und Vizebürgermeister Bernhard Görg hat am Abend in der ZIB 2 zum Fall Ruck Stellung genommen. Er verstehe sowohl die Wiener ÖVP, die den Wiener Wirtschaftskammerpräsidenten Walter Ruck zum Rücktritt auffordere, als auch Wiens Bürgermeister Michael Ludwig von der SPÖ, der seinen Gesprächspartner Ruck nicht verlieren wolle. Zum Verhältnis der beiden über Parteigrenzen hinweg sagte Görg:
2: Beide, der Präsident der Kammer als auch der Bürgermeister, profitieren von diesem pausenlos gemeinsam fotografiert werden. Weil der Wiener Bürgermeister, der übernimmt quasi vom Kammerpräsidenten, von der vermuteten Wirtschaftskompetenz des Präsidenten, selber Wirtschaftskompetenz. Und der Kammerpräsident kann seinen Leuten zeigen: Schaut her, wie toll ich mit Bürgermeister bin. Ich setze für euch viel mehr durch als jeder andere.
3: Aber Herr Ruck ist da möglicherweise noch weitergegangen. Er sagt in diesem berühmten Protokoll aus der Kronenzeitung und Profil, zitieren: Wir, also die Wirtschaftskammer, wäre nie daran interessiert, dass es einen ÖVP-Bürgermeister gibt. Also ich meine, ein ÖVP-Mann. Ist Herr Ruck der beste Mann von Michael Ludwig in der ÖVP?
2: Also Kammerpräsidenten sind immer Unterstützer des jeweiligen Bürgermeisters gewesen. Da unterscheidet sich Walter Ruck nicht von anderen, ganz ehrlich gesagt. Diese Drastik der Aussage, die ich aber glaube, hätte ich ihm doch allen nicht zugetraut,
1: sagt Görg im Gespräch mit Armin Wolf. Frankreich führt als erstes EU-Land ein Social-Media-Verbot für Kinder und Jugendliche unter 15 Jahren ein. Nach dem französischen Senat stimmte am Abend auch die Nationalversammlung mit großer Mehrheit für das Gesetz. Es soll bereits ab dem 1. September gelten. Für bestehende Social-Media-Konten soll es eine Übergangsfrist bis Jahresende geben. Libanons Staatschef Aoun hat US-Präsident Trump im Weißen Haus um weitere Unterstützung für die libanesische Armee gebeten. Beim ersten Besuch eines libanesischen Präsidenten in Washington seit 2009 ging es vor allem um die Stabilisierung der Waffenruhe zwischen Israel und der Hisbollah. Aoun warnte, ohne Hilfe drohe dem Libanon ein neuer Bürgerkrieg. Nach dem Tod eines 42-jährigen Marokkaners bei einem Polizeieinsatz in Bologna haben in mehreren italienischen Städten erneut Tausende demonstriert. Die Kundgebungen in Mailand, Neapel und Florenz verliefen laut ersten Berichten friedlich. In Bologna war es vorgestern noch zu schweren Ausschreitungen gekommen. Die Staatsanwaltschaft ermittelt gegen 2 Polizisten und 4 Sanitäter wegen des Verdachts der fahrlässigen Tötung. Die Deutsche Bahn will Alkohol an allen Bahnhöfen verbieten. Das soll für mehr Sicherheit sorgen. Erst vergangene Woche ist ein Mitarbeiter von einem betrunkenen Fahrgast angegriffen worden. Aus Berlin, Andreas Jülli.
4: In einigen größeren Bahnhöfen gilt bereits ein Alkoholverbot. Jetzt soll es auf alle 5.400 Bahnhöfe in Deutschland ausgeweitet werden, schrittweise in den nächsten 3 Monaten. Wir greifen durch, sagt Evelyn Palla, Chefin der Deutschen Bahn. Der brutale Angriff von Freitag zeige einmal mehr, dass Alkohol und Gewalt oft zusammenhängen. Das geplante Alkoholverbot soll für Bahnsteige und Bahnhofshallen gelten. Anja Brücker, Sprecherin der Bahn.
5: Unsere Erfahrungen sind durchweg positiv dort, wo das Alkoholkonsumverbot schon gilt. Da sind die Rückmeldungen sehr positiv und die Gewalt ist auch zurückgegangen, das Unsicherheitsgefühl der Menschen. Und das hat uns bestärkt, das auszuweiten.
4: Bei Verstößen gibt es Sanktionen, von Platzverweisen bis zu einem Hausverbot in Wiederholungsfällen. Diese Initiative der Deutschen Bahn wird durchwegs begrüßt. Die Polizeigewerkschaft sagt aber auch, das sei schwer umsetzbar wegen der Kontrollen durch das dafür notwendige Personal.
1: Österreichs Kajakkanuten haben bei der Wildwasser-WM in Oklahoma City überraschend Bronze im Teambewerb gewonnen. Felix Oschmautz, Mario Leitner und Max Steinbrenner mussten sich nur Slowenien und der Schweiz geschlagen geben. Und wegen eines Überangebots sollen Rot- und Roséweine aus Teilen Deutschlands zu Industriealkohol verarbeitet werden. Die EU hat einer Krisendestillation zugestimmt. Der gewonnene Alkohol darf etwa für Desinfektionsmittel oder zur Energiegewinnung genutzt werden, nicht aber für Getränke. Und jetzt zum Wetter.
6: Der Mittwoch bringt eine Mischung aus Sonne und Wolken, wobei der Sonnenschein insgesamt überwiegt. In Kärnten gibt es anfangs aber noch stellenweise Hochnebel. Ein bisschen dichter können die Wolken teilweise im östlichen Bergland sein und in Ober- und Niederösterreich und der Steiermark sind auch einzelne unergiebige Regenschauer dabei. Teils lebhafter bis kräftiger Nordwestwind und 19 bis 27 Grad. Am Donnerstag ähnliche Temperaturen, dazu windig und generell wechselhaft mit Sonne, Wolken und dem einen oder anderen teils gewittrigen Regenschauer. So viel zum Wetter mit Jörg Stieber.
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1: Martina Großfurtner, es ist 1 Uhr. Die Spritpreise an Österreichs Tankstellen sind im Vergleich zu den vergangenen Wochen wieder deutlich gestiegen. Ein Liter Diesel kostet ziemlich genau 2 Euro, ein Liter Superbenzin etwa 1,85 Euro. Mit den Preiserhöhungen kommt auch die Debatte um eine Spritpreisbremse zurück, berichtet Felix Nowak.
2: Nur 0,8 Cent pro Liter macht die Spritpreisbremse der Bundesregierung derzeit aus. Damit gibt der Bund leichte Steuermehreinnahmen wieder zurück. Der ursprüngliche zweite Teil der Maßnahme war deutlich umstrittener, die sogenannte Margenbegrenzung. Dieser Eingriff in die Gewinne großer Treibstoffkonzerne ist längst ausgelaufen. ÖGB-Volkswirtin Angela Pfister fordert eine Rückkehr.
3: Die Spritpreisbremse im Frühjahr hat gut geholfen.
2: Ein klares öffentliches Bekenntnis dazu kommt bislang von keiner der drei Regierungsparteien. Erste Verhandlungen soll es aber geben. Bisher hat die Margenbegrenzung vor allem die SPÖ forciert. ÖVP und Neos waren hingegen skeptisch bis ablehnend. Das dürfte auch jetzt wieder so sein.
1: Ausgerechnet am ersten Urlaubstag werden viele krank. In der Medizin heißt das Leisure Sickness. Dahinter steckt, dass unser Kopf oft schneller in Urlaubsstimmung ist als der Körper. Christian Panni.
4: Kopfweh, Halskratzen, Grippesymptome. Das kann einfach Pech sein, das kann aber auch System haben. Und zwar, wenn wir gestresst sind bis knapp vor Urlaubsbeginn. Unsere Stresshormone sind nämlich gut darin, Symptome zu unterdrücken und es weiter funktionieren zu lassen bis zum ersehnten Urlaubsstart, sagt Nina Lankes, Arbeitspsychologin bei der ÖGK.
5: Und wenn dann der Stress nachlässt, dann aktiviert sich das Immunsystem wieder und macht die ureigenste Aufgabe und versucht, den Körper zu regenerieren. Und dann spüren wir quasi diese Krankheitssymptome.
4: Man kann das aber verhindern, indem man sich dringende berufliche Fristen nicht bis unmittelbar vor dem Urlaub setzt oder indem man vor dem eigentlichen Urlaubsstart, wenn möglich, 1-2 Puffertage einplant.
1: In Großnondorf im Bezirk Hollerbrunn testet die AGES in einer Versuchsstation, welche Pflanzensorten mit Hitze und wenig Regen gut zurechtkommen, weil die anhaltende Trockenheit die Landwirtschaft immer mehr unter Druck setzt. Die Versuchsstation wird neu gebaut. Norwegen gedenkt der Terroranschläge vor 15 Jahren in Oslo und auf der Insel Utøya mit 77 Toten. Es werden die Namen der Getöteten verlesen und Kränze niedergelegt und auch Überlebende sollen zu Wort kommen. Außerdem gibt es einen Gottesdienst, zu dem König Harald und seine Frau Sonja erwartet werden. Jetzt zum Wetter und zu Thomas Vostal.
6: In den nächsten Stunden kann es vor allem an der Nordseite der Alpen ein wenig regnen, so vom Tiroler Unterland bis zum Wienerwald. Tagsüber lockert es heute aber bald auf und der Mittwoch bringt uns somit einige Stunden Sonnenschein. Anfangs ist es frisch, tagsüber wird es mit der Sonne warm, bei Höchstwerten von 20 bis 27 Grad. In 2000 Meter hat es zwischen 6 Grad auf der Rax und 12 in den Lienzer Dolomiten. In vielen Regionen kommt lebhafter Wind aus West bis Nordwest auf, erreicht in etwa 20 bis 40 Kilometer pro Stunde.
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1: Mikrofon Martina Großfurtner, es ist 2 Uhr. Frankreich verbietet als erstes EU-Land Social Media für unter 15-Jährige. Der französische Senat und die Nationalversammlung haben am Abend mit großer Mehrheit ein entsprechendes Gesetz beschlossen. Daniel Theissl.
2: Schon am 1. September soll das Gesetz in Kraft treten. Die großen Social-Media-Plattformen wie Facebook, Instagram oder TikTok müssen bis dahin Systeme zur Altersüberprüfung einrichten. Bei bestehenden Konten gilt eine Übergangsfrist bis Jahresende.